Good love.

Ich war verloren. Ich lief durch die Straßen und sah in Augen. Und hinter jedem Auge lag ein schwarzer Ozean. Und ich sah die Menschen. Ich sah in jedes Menschenauge die Schwärze, in jeder Iris einen schwarzen Punkt. Und das Dunkle formt sich zu Tropfen, die sich sammeln und anwachsen, bis sie sich lösen und herabfallen in die Tiefe. Ich weiß nicht, wann sie auftreffen auf einen Grund. In einem Gebirge der Schwärze fallen sie herab. Aus den Steinwänden, die Steilwände hinunter, fallen sie Tropfen für Tropfen hinunter in die Schwärze. Ich sitze in einem Gebirge der Schwere. Aus den Felswänden regnen die Steine heraus und jeder Stein ist eine Träne. Ich war der Teil einer Gesellschaft. Oder vielleicht war es auch so. Ich war eine Gesellschaft. Ich war verloren. Ich fand mich suchend. Es kam mir abhanden die Struktur dessen, der ich war. Ich löste mich auf. Meine Konturen schwanden. Und anstelle der Kontur besetzte die Materie der Angst die frei gewordenen Räume.

Ich war verloren. Ich war unterwegs und überall sah ich das Schwarze lauern. In einem hellen Tag. In einer morgendlichen Wohnung. In einem Paar zugezogener Gardinen. Im Blau der ersten Dämmerung. In der Wärme einer Straße am Samstag. Eine Sonne steht über ihr am Nachmittag. Und es verschob sich, wer ich war. Ich kam mir abhanden. Irgendwer war ich, den ich selbst nicht kannte. Es fühlte sich fremd an, in meiner Haut herumzulaufen, durch meinen Alltag zu gehen, meine Ziele zu verfolgen, meine Träume zu träumen, meinen Bezug zu haben, meine Eingerichtetheit weiterzuführen in einem System, das ich mein Leben nannte.

Wenn du leben willst, erfinde dich neu, dachte ich. Vielleicht als der, der du schon bist. Die Erfindung könnte sein, mich selbst zu treffen, in der eigenen Welt, im eigenen Zustand, als vielleicht der, der ich bin. Denn, das muss ich schon sagen, ich war all die Jahre nicht zu Hause gewesen, in meiner Welt, sondern in einer fremden. Ich taste umher, sternförmig. Ich strecke die Hände aus und hoffe auf Kontakt. Und wenn ich Berührung finde, spüre ich Hände und Gegenstände. Doch meine Hände sind es nicht. Ich spüre kein Zusammenkommen. Alles, was ich berühre, verbindet sich nicht mit mir. Ich bin nicht bei mir. Irgendein Fremder zieht meine Bahn, spricht meine Worte, fühlt mein Gefühl, erreicht meine Ziele, küsst mit meinen Lippen, schlägt mit meinen Fäusten, sieht mit meinen Augen.

Ich stehe im Ziel und niemand ist da. Ich bin nicht bei mir. Das kann ich klar sehen. Es ist, wie wenn man in ein Wolkenloch starrt und eine Sicht hat in eine darüberliegende Schicht. Ein Wolkenloch, an dessen Rändern die Wolkenfetzen entlang flattern. Aber das Loch schließt sich nicht. Es bleibt wundersam geöffnet. Und die Sicht bleibt. Man blickt klar hindurch und erhält Erkenntnis. Es ist, wie wenn man sich auf einem Kontinentalflug befindet. Alle anderen schlafen mit ihren Schlafmasken auf den Gesichtern. Und du blickst von oben auf das Wolkenmeer und siehst das Loch der Erkenntnis. Es ist dein Loch. Denn nur du bist derjenige, der hier aus den Bullaugen blickt. Deine Wange klebt an der Scheibe, sie ist kühl. Ein Sicherheitsglas trennt dich vom ewigen Sog des Alls. Das Glas ist nur wenige Zentimeter dick und man kann hindurchsehen. Da du, da das Glas, da das All. Du hängst im Sitz und überfliegst die Zonen der Zeit oder der Erkenntnis. Du könntest auch in einer Sonde zum Mars sitzen, doch da sitzt du nicht. Du sitzt hier. Du sitzt zur Rechten deiner linken Hand, in der sich eine Packung Ibuprofen-Tabletten befindet, umklammert und schweißnass. Und du wirst landen in einer Welt, die dein Körper ist. Man hat deine Körperwelt kartografiert. Sie ist genau erfasst und beschrieben. Man weiß hier, wo man ist. Es gibt keine blinden Flecken. Du bist Teil einer Gesellschaft oder vielleicht bist du eine Gesellschaft. Und es ist so, dein Körper ist eine Landkarte der Schmerzen. Er ist gezeichnet. Hier kennst du dich aus, im Gebiet. Du findest auch im Dunkeln deinen Weg. Du kommst ans Ziel. Du findest auch im Dunkeln die Stelle, die wehtut.

liebe Hamburgende und alle, die von anderswo reinschalten. Ihr hört euren Lieblingssender, das freie Senderkombinat. Ihr hört uns über UKW auf 93,0 MHz, im Kabel auf 101,4, über DAB Plus auf Kanal 12C oder natürlich über unseren Livestream im Internet, zum Beispiel unter fsk-hh.org. Ich bin Lian Herzberg und ihr dürft mich Sky nennen. Und ich präsentiere euch heute Schnauze voll. Ja, ich glaube erstmal mit ein bisschen Musik, oder? Ich weiß nicht, wie es euch geht. Ich bin froh, dass endlich nicht mehr so krass heiß ist. Aber boah, dieser Sommer, der war schon echt was. Und ich weiß nicht, ob er jetzt endgültig vorbei ist. Aber ich glaube, wir können alle ein bisschen Entspannung gebrauchen. Deswegen habe ich ruhige Musik dabei und einen, naja, nicht so wirklich entspannenden Bericht, aber was man einfach gut hören kann. Aber jetzt gibt es erstmal ein bisschen Musik, und zwar Floodplains von Whalebone.

0: wahrscheinlich habt ihr es alle mitbekommen in den letzten Wochen, was los war in Europa, so Wetter, klimatechnisch, Atomkraftwerke in Osteuropa, die runtergefahren wurden, weil es kein Kühlwasser mehr in den Flüssen gab, ausgetrocknete Flüsse, auch in Deutschland, tolle Fotos vom Rhein, der komplett trocken war. Gigantische Waldbrände, Ortschaften, die evakuiert werden müssen. Es ist, glaube ich, allen inzwischen klar, dass der Klimawandel, naja, die Klimakatastrophe da ist und auch nicht mehr so schnell weggeht und wir jetzt irgendwie damit umgehen müssen. In der Politik ist es aber eher so ein Thema von ja, Wirtschaft und Handel und ein cooler Aspekt, also ein cooler Beitrag über einen schwierigen Aspekt von dieser Politik hinter ja, dem Umgang mit dem Klimawandel ist vom Radio Dreieckland, ist dieser Beitrag Saubere Luft ernten. Da geht es um den Handel mit Emissionszertifikaten in Ostafrika. Das sind Zertifikate, die entstehen quasi als Produkt von Aufforstungsprojekten oder Umweltschutzprojekten, oft im globalen Süden. Und diese Zertifikate, die werden dann an Unternehmen in Europa verkauft, damit diese Unternehmen auf dem Papier sagen können, wir haben weniger Emissionen produziert, als wir tatsächlich produziert haben. Das ist irgendwie so, wie wenn ich, keine Ahnung, ein großes Eis esse und dann sage, ja, aber mein Nachbar hat keinen Zucker gegessen, deswegen funktioniert meine Diät irgendwie trotzdem. Dieser Beitrag vom Radio Dreieckland, der zeigt, welche Probleme der CO2-Handel mit sich bringt, welche Rolle die Klimapolitik in der EU spielt und warum die Interessen von Politik, Unternehmen und betroffenen Gemeinden oft auseinandergehen. Wirksamer Klimaschutz hängt nicht nur von technischen Lösungen ab, sondern auch von fairen Regeln und Mitbestimmung. Und jetzt muss ich nur noch meinen Player finden, dann kann ich den noch abspielen. Ja, wunderbar.
1: They said, oh yeah, they came and they explained to us.
2: Sie kamen und erklärten uns, dass die Luft in Europa sehr schlecht sei und dass sie hierher gekommen wären, um die gute Luft zu kaufen und nach Europa zurückzuschicken.
3: Ich erinnere mich an diese alte Dame aus einer der Gemeinden in Isiolo im Norden Kenias. Als wir fragten, was sie von Emissionszertifikaten hielten, sagte sie, wir haben gehört, dass einige Leute hierher kommen, unsere Luft ernten und sie dann mitnehmen, um sie in Amerika zu verkaufen.
4: Harvesting clean air? That is the aim of emissions trading with carbon credits.
5: Gute Luft ernten, das ist das Ziel des Emissionshandels mit CO2-Zertifikaten. Andere sprechen vom Handel mit Luftverschmutzungsrechten. Ein Unternehmen irgendwo in Europa möchte sich als klimaneutral bezeichnen. Damit dies geschehen kann, wird eine Gemeinde irgendwo in Afrika aufgefordert, die Kontrolle über ihr Land abzugeben. Zwei Ereignisse an weit entfernt liegenden Orten. Dazwischen liegt ein Markt, auf dem das Recht gehandelt wird, Klimagase zu emittieren, in Form von Zertifikaten. Dieser Markt funktioniert nach Regeln, die größtenteils in Brüssel festgelegt werden. Das Handelsprodukt sind Emissionszertifikate. Produziert werden sie immer häufiger auf Gebieten, die weit von Europa entfernt sind.
4: From the local communities that often have to live with the consequences without knowing the conditions under which the credits are produced.
5: Unser Radiobeitrag beleuchtet diesen Handel von den lokalen Gemeinschaften, die oft mit den Folgen leben müssen, ohne zu wissen, unter welchen Bedingungen diese Emissionszertifikate erzeugt werden, bis hin zu den PolitikerInnen, die über die Zukunft des Marktes entscheiden. Wir gehen der Frage nach, wie funktioniert dieser Markt und für wen arbeitet er eigentlich?
6: So, carbon credits is a mechanism where
7: Emissionszertifikate sind also ein Mechanismus, bei dem sozusagen die VerursacherInnen von Klimagasen diejenigen bezahlen, die etwas tun, um Emissionen entweder zu reduzieren oder zu vermeiden. Wenn man darüber nachdenkt, ist es wie jeder andere Markt auch. Und in jedem Fall ist die Ware also saubere Luft.
5: Eileen Wakesho leitet das Programm Land, Umwelt und Klima bei Namati, einer internationalen Organisation zur Stärkung von Rechtskompetenzen. Derzeit befasst sie sich damit, Landnutzungsrechte indigener und lokaler Gemeinschaften zu sichern. Ihr Ansatz? Zusammenarbeit mit den Gemeinden, um ihnen zu helfen, die Gesetze selbst zu kennen, anzuwenden und mitzugestalten. Dazu werden Rechtsassistentinnen direkt aus betroffenen Gemeinden ausgebildet, damit die Menschen verstehen, worüber sie verhandeln, bevor sie etwas unterschreiben.
7: Es gibt also Gemeinden, die Maßnahmen ergreifen, um Emissionen zu kompensieren. Zugleich gibt es Unternehmen, die dazu nicht in der Lage sind, weil sie ihren Betrieb am Laufen halten müssen.
5: Eileen Wakesho spricht hier einer Hierarchie an, die möglicherweise erst den Handel mit den Zertifikaten ermöglicht.
6: And so to be able to offset their emissions, what they do is they pay.
7: Um ihre Emissionen ausgleichen zu können, bezahlen die VerschmutzerInnen daher diejenigen, die etwas tun, um Klimagase einzufangen. Die emittierenden Unternehmen befinden sich, wenn man darüber nachdenkt, größtenteils im globalen Norden. Und die meisten Gemeinden, die so viel tun, um Emissionen zu binden, befinden sich tendenziell im globalen Süden. Wie auf jedem anderen Markt gibt es eine Projektentwicklerin. Das ist die Person, die das Projekt ins Leben ruft. Sobald das Projekt fertig konzipiert ist, werden die wesentlichen Aspekte deutlich, die ein CO2-Projekt sinnvoll machen. Die Zusätzlichkeit ist einer dieser Aspekte. Zusätzlichkeit bedeutet, dass es nicht nur einen bereits bestehenden Wald gibt, der für das Zertifikat herhält, sondern dass zusätzliche Maßnahmen ergriffen werden müssen, um CO2-Emissionen zu binden und zu reduzieren. Zusätzlichkeit ist also eine zentrale Voraussetzung dafür, dass ein CO2-Projekt realisierbar ist. Ein weiterer Aspekt ist die Langfristigkeit. Die CO2-Bindung sollte über einen langen Zeitraum erfolgen.
5: Zusätzlich und dauerhaft, das sind zwei wichtige Grundsätze im freiwilligen Kohlenstoffhandel. Sie sollen sicherstellen, dass Projekte tatsächlich dazu beitragen, langfristig Kohlendioxid aus der Atmosphäre zu entfernen, der ohne diese Projekte nicht gebunden werden könnte. Auf diesem Markt kaufen Unternehmen sogenannte CO2-Zertifikate, um die Emissionen aus ihrer Produktion auszugleichen. Freiwillig, also ohne gesetzliche Verpflichtung. Später schauen wir uns den verpflichtenden Kohlenstoffmarkt an. Dort gelten strenge Regeln und die Europäische Union plant, diese staatlich regulierten Formen weiter auszubauen. Doch zunächst geht es um den freiwilligen Markt und darum, wie er heute funktioniert.
2: Wir wurden von den Maasai angesprochen. Sie baten uns um Unterstützung und Hilfe bei der Recherche und Lobbyarbeit gegenüber der deutschen Regierung. Denn sie wissen, dass viele deutsche Akteure an Aktivitäten im Norden Tansanias beteiligt sind, die sich auf ihre Landrechte auswirken, auf ihre Lebensgrundlagen und ähnliche Dinge.
5: Roman Herre arbeitet für FIAN, eine Menschenrechtsorganisation, die sich auf Landrechte und das Recht auf angemessene Ernährung konzentriert. Vor einigen Jahren wandten sich die Maasai-Gemeinschaften im Norden Tansanias direkt an FIAN. Sie baten um Hilfe, da deutsche Unternehmen CO2-Projekte auf ihrem Land durchführen wollten.
1: The problem with the carbon projects is they absolutely do not fit with the land rights.
2: Das Problem bei den CO2-Projekten ist, dass sie absolut nicht mit den Landrechten der Menschen vereinbar sind. Denn die Grundidee des Projekts besteht darin, dass man die Kontrolle über das Land abgeben muss. Von der lokalen Bevölkerung an jemand anderen. Sei es an die Regierung, sei es an die internationalen CO2-Zertifizierer oder an die Unternehmen, die Zertifikate kaufen.
4: One of the projects is run by Volkswagen.
5: Eines der Projekte wird von dem Unternehmen Volkswagen geleitet. Gemeinsam mit einer anderen Organisation, Soil for the Futures Tanzania, streben beide Unternehmen eine Fläche von rund 1 Million Hektar Maasai-Land an. Im Rahmen von Verträgen, die eine Laufzeit von bis zu 40, 50 oder 60 Jahren haben können.
2: Und diese Projekte auf den Weideflächen der Maasai sind eine neue Art von Kohlenstoffprojekt, bei denen man versucht, durch eine verrückte Methode mit der Bezeichnung schnelle Rotationsweidehaltung etwas zu erreichen, was völlig im Widerspruch zur traditionellen und strategischen Art und Weise steht, wie die Maasai ihre Weideflächen bewirtschaften. Durch schnelle Rotationsweidehaltung auf kleinen Parzellen mit kleinen Herden versucht die Projektleitung, den Kohlenstoffgehalt im Boden und in den Wurzeln der Pflanzen auf den Weideflächen zu erhöhen.
5: Das ökologische Zusammenspiel zwischen Rinderhaltung und Grassavannen, auf das die Weidewirtschaft der Maasai beruht, wurde dabei außer Acht gelassen oder schlicht nicht gesehen. Dabei ist dies für die Anpassung an den Klimawandel von enormer Bedeutung. Die Erfahrung der Hirtengemeinschaften im flexiblen Umgang mit den Wetterereignissen wie Dürren und Überschwemmungen ist angesichts des Klimawandels unverzichtbar und eine wertvolle Ressource für eine anpassungsfähige Weidewirtschaft. Wann es wo regnet und wo Futter wächst, ist von Jahr zu Jahr unterschiedlich. Doch Niederschlag und Futterverfügbarkeit bestimmen ständig, wohin die Tiere zum Weiden getrieben werden. Dieser Erfahrungsschatz lässt sich jedoch weder in starre ortsgebundene Weidemuster integrieren, noch ist er mit den Anforderungen des Kohlenstoffprojekts vereinbar.
2: Und natürlich ist es für die Maasai sehr wichtig, dass sie bereits so etwas wie einen strategischen Ansatz für die Weidewirtschaft verfolgen. Sie orientieren sich also nicht an diesen festgelegten Gebieten, in die sie dann ziehen müssen, sondern daran, wie das Wetter ist. Wenn es eine Dürre gibt, müssen sie in jenes Gebiet ziehen. Wenn es keine Dürre gibt, müssen sie in ein anderes Gebiet ziehen. Wenn die Wildtiere kommen, müssen sie dorthin ziehen. Wenn die Wildtiere nicht kommen, ziehen sie hierhin. Zudem ist, nach unserem Verständnis, die Weidehaltung in schneller Rotation auch wissenschaftlich nicht besonders gut fundiert, denn die Theorie wurde in den USA erprobt. Dort aber herrscht ein völlig anderes Klima und eine völlig andere Vegetation. Abgesehen von den sozialen Auswirkungen auf die Maasai gibt es auch aus wissenschaftlicher Sicht ein großes Fragezeichen, wie effektiv die Kohlenstoffspeicherung überhaupt ist.
5: Eine Weidemethode ohne Erfolgsbilanz und Land, das für Jahrzehnte gebunden ist. Roman Herre beschäftigt sich seit 20 Jahren mit ähnlichen Fällen von Landraub.

0: in neighboring Kenya too.
1: Auch im Nachbarland Kenia sehen sich die lokalen Gemeinschaften mit einem ähnlichen Wandel konfrontiert, bei dem sich dieselbe grundlegende Frage stellt. Wer entscheidet darüber, wie das Land genutzt wird? David Arach arbeitet bei Namati als leitender Programmmanager für Land, Umwelt und Klima in Nairobi und zeigt uns, wie sich diese Frage vor Ort in Kenia konkret auswirkt.
2: In a nutshell, the implication has just been that communities have had to manage their grazing patterns.
3: Kurz gesagt lief es bisher darauf hinaus, dass die Gemeinden ihre Weidewirtschaft neu ordnen und zudem ihren Viehbestand begrenzen mussten. Wir unterstützen die Gemeinden dabei, nicht nur ihre Grundstücke zu registrieren. Wir helfen ihnen auch, die Verwaltung ihrer Grundstücke zu stärken und einen wesentlich produktiveren Umgang mit Außenstehenden und Investoren zu pflegen, insbesondere im Bereich der Emissionszertifikate.
0: That kind of organizing takes time and leverage.
1: Eine solche Organisierung in einer Community braucht Zeit und sie braucht Einfluss. In Kenia können sich die Gemeinden immerhin auf ein Gesetz berufen. Das nationale Klimagesetz von 2023 schreibt vor, bei Projekten, die auf Land Emissionszertifikate erzeugen, sollen 40% der Einnahmen an die Gemeinden gehen. Ob das am Ende auch wirklich passiert, ist allerdings schwer zu überprüfen.
0: It is difficult to verify whether this actually happens in the end.
1: Denn dafür müsste bekannt sein, zu welchem Preis die Emissionszertifikate ursprünglich verkauft wurden. Genau diese Information bleibt aber oft im Dunkeln.
0: Yet it is precisely this information that often remains unclear.
2: We had worked with a number of communities, 16 of which already had titles of their lands.
3: Wir hatten mit einer Reihe von Gemeinden zusammengearbeitet, von denen 16 bereits über Grundbesitzurkunden verfügten. Als wir also mit diesen Gemeinden sprachen, lautete die Frage, habt ihr eine Kopie der Verträge? Zu diesem Zeitpunkt hatte nur eine Handvoll von Führungskräften den Vertrag gesehen. Das war der Ausgangspunkt. Dazu gehörte für uns die Organisierung der Gemeinschaft, die Unterstützung der Menschen, sich zu organisieren, gemeinsam zusammenzukommen und dann einen Brief an den Projektträger zu verfassen, mit der ganz klaren Forderung, wir brauchen eine Kopie des Vertrags. Nachdem wir uns den Vertrag angesehen hatten, formulierten wir unsere Forderungen, darunter eine partizipative Steuerung des Projekts in die Zukunft sowie eine klare Kommunikation von Information und Transparenz.
1: Eileen Wakesho hebt zudem das Thema Transparenz hervor, das die Gemeinden daran hindert, ihren Anteil effektiv zu erhalten.
4: Wenn ich meine Ziege oder meine Kuh zum Markt bringe, weiß ich zumindest ungefähr, für wie viel ich sie verkaufen werde. Aber bei diesem Markt, da wissen wir nie, wie hoch der Bruttoerlös ist. Wir wissen nie, für wie viel unsere Klimakühe verkauft wurden. Wir wissen nie, wie viel der Vermarkter für die von ihm angebotenen Dienstleistungen einbehalten hat oder einbehält. Wir wissen gar nichts.
0: With emissions trading, local authorities do not know at what price their allowances have been sold.
1: Die Kommunen wissen nicht, zu welchem Preis ihre Zertifikate verkauft wurden. Folglich können sie nicht überprüfen, ob sie tatsächlich den Anteil erhalten, auf den sie Anspruch haben. Beispielsweise die gesetzlich festgelegten 40%. Die Bedenken sind folgende. Wenn in einem freiwilligen Markt nicht einmal jemand eine Zahl wie 40% überprüfen kann, was passiert dann, wenn ein solcher Markt offiziell verbindlich bzw. verpflichtend wird, wie von der EU aktuell geplant?
0: That's exactly what's being negotiated in Brussels right now.
1: Genau darüber wird gerade in Brüssel verhandelt.
5: Im vergangenen Dezember haben sich unsere Staats- und Regierungschefs im Europäischen Parlament auf das Ziel für 2040 geeinigt, wobei jedoch internationale Emissionsgutschriften in Höhe von bis zu 5 Prozentpunkten einfließen können. Die inländischen Emissionen müssen also um 85% gesenkt werden und weitere 5% können von Drittländern gekauft werden, sodass die EU sagen kann, sie hätte ihre Emissionen um 90% reduziert. Das ist der aktuelle Stand. Und die Europäische Kommission bereitet derzeit die Gesetze zur Umsetzung vor.
1: Es gibt bei den bisherigen Kohlenstoffprojekten, die Emissionszertifikate abwerfen, immer wieder dokumentierte und vermutlich auch viele nicht dokumentierte Fälle von Ungerechtigkeit gegenüber den betroffenen Gemeinden. Dennoch denkt die Europäische Union darüber nach, internationale Emissionszertifikate künftig stärker und verbindlich in ihre Klimapolitik einzubeziehen.
0: Specifically,
1: Konkret geht es um das Klimaziel für das Jahr 2040. Die EU will ihre Netto-Treibhausgasemissionen bis dahin um 40% senken. Bis zu 5% dieses Ziels dürften aber auf dem internationalen Markt eingekauft werden. Sprich, sie müssten nicht durch zusätzliche Emissionsminderungen in Europa erreicht werden. Mit anderen Worten, ein Teil der Emissionsminderungen würde gar nicht in Europa stattfinden, sondern anderorts. Für die in Europa erzeugten klimaschädlichen Emissionen würde außerhalb Europas saubere Luft käuflich erworben.
0: But would be purchased.
2: So the idea in the past we had the clean development mechanism on
5: the Idee war also folgende. In der Vergangenheit gab es den Mechanismus für umweltverträgliche Entwicklung im Rahmen des Kyoto-Protokolls und einen freiwilligen CO2-Markt, der eigentlich eher ein Ausgleichssystem war, bei dem ich dir Geld gebe und du mir Emissionsrechte gibst, am Ende des ganzen Geschäfts.
1: Das ist Jakob Greichen, leitender Wissenschaftler, Mitarbeiter für Energie und Klimaschutz am Öko-Institut. Er erläutert außerdem die Unterschiede zwischen dem alten Mechanismus des Kyoto-Protokolls und dem aktuellen Pariser Abkommen.
5: Doch oft trug dies nicht zur Transformation in den Empfängerländern bei. Es war eher ein billiger Weg, sich aus der eigenen Verpflichtungen herauszuwinden und weniger ein Mittel, auf die Partnerländer im globalen Süden zu unterstützen. Mit dem Pariser Abkommen hat sich dies deutlich geändert. Zunächst einmal muss auch das Partnerland ein Ziel im Rahmen des Pariser Abkommens haben. Es hat also ein eigenes Reduktionsziel, das es erreichen muss. Und damit entsteht ein anderer Anreiz für ein Partnerland als potenzieller Verkäufer von Emissionszertifikaten. Warum? Wenn ein Land alle billigen Emissionsminderungen verkaufen würde, würde es sein eigenes Ziel nicht mehr erreichen. Es handelt sich also tatsächlich um einen etwas transformativeren Ansatz, wenn alles gut läuft.
1: Jakob ist der Ansicht, dass die neuen Änderungen dann ein Erfolg werden könnten, wenn sie gut umgesetzt werden. So optimistisch Jakob Greichen hinsichtlich der neuen institutionellen Änderungen im Pariser Klimaabkommen ist, so skeptisch steht Michael Bloss, Mitglied des Europäischen Parlaments für Bündnis 90 Die Grünen, diesem gegenüber.
6: Das Problem ist ja, die historischen Erfahrungen zeigen uns, dass wir eigentlich nie wirklich über eine echte CO2-Abscheidung sprechen. Wenn man bedenkt, was beim Kyoto-Protokoll passiert ist, das war eine Menge. Man nannte es heiße Luft, also viele Schlupflöcher, die im Grunde zu noch mehr CO2-Emissionen führten, als eigentlich angenommen.
0: In fact, numerous research institutes.
1: Mit der heißen Luft haben sich über die vergangenen 30 Jahre zahlreiche Forschungsinstitute auseinandergesetzt. Die meisten schwanken in ihrer Analyse. Sie sehen einige Potenziale, aber auch viele offene Fragen. Das World Resource Institute etwa vertritt zwar eine differenzierte Position. Es fordert strenge soziale Sicherungsmaßnahmen, Transparenz und Beteiligungsrechte.
0: It calls for strict social safeguards.
1: Auch empfiehlt es Carbon-Credit-Projekte, also Projekte, die Emissionszertifikate abwerfen, sollten einen Beitrag zum Klimaschutz einer Region leisten. Sie sollten jedoch nicht umgesetzt werden, um die eigenen Emissionen auszugleichen oder zu kompensieren. Bleibt jedoch die Frage, wie diese Beteiligungsrechte gesichert werden können. Nach einer Durchsicht von Rechtsdokumenten und Interviews mit Fachleuten in der Demokratischen Republik Kongo kommt das CIFOR-Institut zu folgendem Schluss. Regierungs- und internationale Akteure betrachten eine inklusivere Beteiligung an Kohlenstoffprojekte, die Zertifikate als handelbare Ware abwerfen, als einen wichtigen Erfolg.
0: However, indigenous and civil society actors remain skeptical about their involvement.
1: Doch indigene und zivilgesellschaftliche Akteure stehen der Einbeziehung in die Entscheidungsfindung weiterhin skeptisch gegenüber. Gesetzgeberische Bemühungen sollten die Einbeziehung aller Interessengruppen stärken. Wir fragen Namati über ihre Erfahrungen mit den Gemeinden in Sierra Leone.
0: Where he does his work.
7: Before the chief just signed an agreement.
8: Früher unterschrieb der Chief als der Vorsteher der Gemeinde einfach eine Vereinbarung. Die Menschen sahen lediglich, dass ein Unternehmen kam, um auf ihrem Land zu arbeiten. Sie gingen davon aus, dass ihr Chief dieses Land an uns abtreten würde. Doch mit Inkrafttreten des Gesetzes über traditionelle Landrechte musste die Gemeinschaft konsultiert werden. Es reichte nicht mehr aus, nur mit ihr zu sprechen, sondern sie musste konsultiert werden und ihre Zustimmung geben.
7: Also gibt es ja Konsens. Und das ist 60% of the community or only family.
8: Und das Gesetz schreibt vor, dass 60% der Gemeinschaft oder der landbesitzenden Familien zustimmen müssen, bevor die Investition umgesetzt werden darf. Außerdem verpflichtet das Gesetz die Investorin oder die Person, die auf dem Land arbeiten will, dazu, ihre Pläne offenzulegen, alle Informationen über ihr Unternehmen, was sie vorhat und wie sich dies auf die Gemeinschaften auswirken wird.
0: However, despite the presence of the law,
1: obwohl eben jenes bestehende Gesetz dies klar formuliert, musste die Gemeinde ihre Rechte erst aktiv einfordern. Unterstützung bekam sie dabei von einer zivilen Organisation, Namati. Gemeinsam setzten sie sich für gerechtere Bedingungen im Kohlenstoffprojekt ein und verhandelten diese neu, wie Daniel erzählt.
8: Wir hatten eine Zeit lang ein großes Hin und Her. Die beiden großen Streitpunkte waren der prozentuale Anteil an den Einnahmen und der Ausschuss, der die Einnahmen der Gemeinde verwalten sollte, also die Frage, wie die Einnahmen der Gemeinde verwendet werden sollten. Was den prozentualen Anteil betrifft, forderten die Gemeinden anfangs 60% für sich, 30% für das Unternehmen und 10% für die Regierung. Wir hatten 3 Treffen, bevor wir diese Frage klären konnten. 3 Treffen mit Hin und Her, Gegenangebot, Angebot, Gegenangebot, Angebot, Gegenangebot, bis wir uns schließlich auf 40% für die Gemeinde, 10% für die Regierung und 50% für das Unternehmen einigen konnten.
7: 40% für die Gemeinde, 10% and the community 50%.
1: Der Sonderfall Sierra Leone zeigt uns, dass Kohlenstoffmärkte sowohl den Gastgemeinden als auch den ProjektentwicklerInnen zugutekommen könnten, wenn die richtigen rechtlichen Rahmenbedingungen geschaffen werden. Das ist zumindest die Hoffnung. Die Zukunft wird zeigen, ob es tatsächlich funktioniert. Für Namati ist es wichtig, dass neben der Verteilung potenzieller Gewinne unbedingt die Grundsätze der Fairness beachtet werden müssen. Doch was bedeutet das im Einzelnen? Dazu David Arach und Eileen Wakisha.
2: First one is respect community rights to land and water.
3: Der erste Grundsatz ist die Achtung der Rechte der Gemeinschaften auf Land und Wasser. Wir wissen, dass viele Akteure vor allem Gewohnheitsrechte zu untergraben scheinen, wenn das Land nicht dokumentiert ist und die Gemeindemitglieder keinen Eigentumsnachweis haben. Wir wissen, dass Gewohnheitsrechte untrennbar mit dem Land verbunden sind und in vielen Ländern des afrikanischen Kontinents werden zunehmend Gesetze erlassen, um diese Gewohnheitsrechte anzuerkennen und zu schützen. Dieser Grundsatz soll also alle Projektinitiatoren dazu anhalten, diese Rechte zu respektieren. Wenn Sie also mit Gemeinschaften zusammenarbeiten, unabhängig davon, ob deren Landrechte registriert sind oder nicht, respektieren Sie bitte deren Rechte und beziehen Sie sie im Rahmen der freiwilligen, vorherigen und informierten Zustimmung mit ein. Garantieren Sie eine sinnvolle Entscheidungsfindung. Gemeinschaften haben das uneingeschränkte Recht zu verhandeln, Bedingungen festzulegen und rundweg Nein zu sagen, wenn Ihnen etwas nicht gefällt, oder Ja, wenn Sie es wollen. Dies eröffnet nun auch eine breitere Diskussion.
9: Number of things that have to be taken care of. One is just acknowledging that communities are not beneficiaries.
4: Es gibt eine Reihe von Punkten, die beachtet werden müssen. Einer davon ist einfach die Anerkennung, dass Gemeinden keine Begünstigten sind, sondern Interessengruppen. Und Interessengruppen erhalten nicht nur Vorteile, sondern auch einen Anteil. Der zweite Grundsatz, den wir vertreten, lautet, dass Informationen weitergegeben werden müssen, damit die Gemeinden fair verhandeln können. Sie können nicht fair verhandeln, wenn Informationen unter den Tisch fallen. Und Gemeinden müssen unterstützt werden, um sicherzustellen, dass sie fair teilnehmen können. Ein Teil dieser Unterstützung muss aus unabhängiger technischer und rechtlicher Beratung bestehen, damit die Gemeindemitglieder die Rechtslage selbstständig nachvollziehen können. Denn wir wollen auch nicht, dass ein Unternehmen selbst diese Dienstleistung erbringt. Die Frage der Unabhängigkeit dieser Dienstleistungen ist bei der Aushandlung jedes Vertrags von entscheidender Bedeutung. Nicht nur bei einem CO2-Vertrag, sondern bei jedem Vertrag.
3: Der andere Punkt ist, es müssen Durchsetzungsmechanismen geschaffen werden, um die Gemeinden selbst zu schützen und ihre Interessen zu wahren. Die Gemeinschaft sollte also über Mechanismen Finanzmitteln und Mittel verfügen, um die Projektträger zur Rechenschaft zu ziehen, falls beispielsweise eine Vereinbarung besteht und der Projektträger diese nicht einhält.
0: At present, the practice is not automatically geared towards a win-win situation.
1: Die der gültigen Regeln garantieren vielerorts, wie etwa in Tansania, nicht automatisch eine Praxis für das versprochene Win-Win-Ergebnis. Organisationen im globalen Norden verfügen aufgrund eines auf bestimmte Weise strukturierten Marktes über mehr Informationen oder müssen diese nicht offenlegen. Daher haben sie die Verhandlungsmacht über Preise und Bedingungen, unter denen Menschen ihr Land nutzen dürfen.
0: Which was held in Glasgow in 2021.
1: Kritische Stimmen bemängeln, dass die auf der COP26 beschlossenen Regeln unter bestimmten Bedingungen die Übernahme eines Teils der Emissionsgutschriften aus dem Clean Development Mechanism erlauben. Viele dieser Zertifikate sind fragwürdig und ihre ökologischen und sozialen Effekte zweifelhaft. Dadurch können Länder Emissionsminderungen anrechnen, die auf Projekten beruhen, die bereits vor vielen Jahren entwickelt und teilweise schon lange umgesetzt wurden. Nicht das Alter des Projekts allein ist das Problem.
0: Not the age of the project alone that is the problem. The emission reductions were often achieved.
1: Die Emissionsminderungen wurden häufig bereits in der Vergangenheit erzielt und deshalb schaffen sie kaum zusätzliche Anreize für neue Klimaschutzmaßnahmen. Bei Emissionszertifikaten geht es nicht nur um saubere Luft. Es geht um Wälder, um Gemeinschaftsland, um Verträge und um Zustimmung. Es geht darum, wer Zugang zu Informationen hat, wer aus einer Position der Stärke heraus verhandelt und wer nicht. Ob zukünftige CO2-Märkte zu einem sinnvollen Instrument für Klimaschutz werden, hängt nicht nur davon ab, wie viel CO2 gebunden wird, sondern auch davon, ob Rechte geachtet werden, Vereinbarungen transparent sind und lokale Gemeinschaften wirklich mitreden können.
0: Agreements are transparent and local communities have a genuine seat at the table. As Europe prepares for the next phase of its climate policy,
1: während Europa sich auf die nächste Phase seiner Klimapolitik vorbereitet, sind diese Fragen ebenso wichtig wie die Aufgabe des Schutzes von Ökosystemleistungen. Zentral ist zudem auch die Frage, wie innerhalb Europas selbst eine klimafreundliche Lebensmittelproduktion, klimaneutrale Mobilität sowie klimaverträgliches Bauen und Heizen und damit die Quelle der meisten Emissionen umgesetzt werden können.
3: Keine Bezahlung für Umweltverschmutzung. Emissionszertifikate dürfen nicht als bequeme Ausrede für externe Unternehmen oder Regierungen dienen, um sich einer aktiven Minderung ihrer eigenen Treibhausgasemissionen zu entziehen. Ich denke, genau hier liegt der Streitpunkt. Und genau hier stellt sich die ethische Frage.
1: Klima gegen Kasse, Geld gegen Wald. Der Emissionshandel gilt als Hoffnungsträger im Kampf gegen die Klimakrise. Eine Spurensuche zwischen CO2-Bilanzen, Landkonflikten und globaler Gerechtigkeit.
0: This is a report by Eunice Nangowi and Tim Daman, produced as part of research into carbon trading by Witness Radio Uganda.
1: Im Rahmen der Recherche zu Kohlenstoffhandel von Witness Radio Uganda, Informationszentrum Dritte Welt Freiburg und Radio Dreieckland, Juli 2026.
10: Ich bin es auch erst seit kurzem. Und zwar seit dem Moment, als ich entdeckt habe, dass all diese alten Transmitter wirklich noch zu was gut sind, außer natürlich zum Lesen der Texte in dem vorderen Teil. Nämlich, wenn du ihn auf der ersten Seite aufschlägst, siehst du links unten ein Formular und damit kannst du Fördermitglied werden. Und vielleicht, wenn du den Transmitter weitergibst, einen alten Transmitter an einen deiner Freund-X's, Freundinnen, Freundes, dann werden die vielleicht auch Fördermitglied. Als Fördermitglied trägst du dazu bei, dass diese Struktur uns selber gehört und dir und allen Hörenden und Sendenden da draußen und nicht etwa dem Staat oder einem Konzern. Das freie Senderkombinat ist emanzipatorisch, solidarisch, selbst organisiert und selbst verwaltet. Und du bist Teil davon.
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10: Der Glitzer im Äther.
12: Ja, Klimaschutz, das haben wir gerade gehört, ist nicht nur eine Sache, die irgendwie auf anderen Kontinenten stattfindet, auch wenn dieser Zertifikatehandel das suggerieren könnte, sondern auch ganz konkret vor unserer Haustür. Im Hamburger Stadtteil Wilhelmsburg gibt es den sogenannten Wilden Wald. Das ist ein kleines Waldstückchen, das seit über 60 Jahren relativ ungestört wachsen konnte und dadurch nicht nur zu einer richtig guten CO2-Senke geworden ist, sondern auch Lebensraum bietet für viele bedrohte Tierarten. Es ist ein richtig schönes Waldstückchen, wenn man da schon mal war. Man kann da auch super spazieren gehen. Und das ist seit Jahren geplant, dass die Stadt abholzen will, um das sogenannte Spreehafenviertel zu bauen, also quasi einen neuen Stadtteil, der dann diesen Wald ersetzen soll. Und dagegen protestiert die Gruppe Viva bleibt. Viva steht natürlich für Wilder Wald. Und die haben auch dieses Jahr wieder das Protestcamp pünktlich zum Beginn der Rodungssaison. Das beginnt am 25. September. Das ist erst Ende nächsten Monat, also noch nicht jetzt. Und geht dann eine Woche lang bis zum 4. Oktober. Die Rodungssaison, die beginnt immer Anfang Oktober. Dieses Jahr ist für den Wilden Wald keine Rodung geplant. Aber es ist natürlich immer noch, die Stadt hält daran fest, dieses Spreehafenviertel zu bauen. Da gab es in den letzten Jahren keine Änderungen. Der Plan besteht, der soll durchgezogen werden. Es ist nur eine Frage, wann die Stadt damit wirklich anfängt. Ja, das Protestcamp vom 25. September bis zum 4. Oktober, natürlich im Wilden Wald in Wilhelmsburg. Da gibt es ein Tagesprogramm, das geht jeden Tag irgendwie von 10 bis nach 18 Uhr. Ich glaube, momentan sind sie aber noch an der Planung dran. Ich schätze, die Details erfahren wir dann im Laufe der nächsten Wochen. Ja, und damit jetzt erstmal wieder ein bisschen Musik. Was habe ich denn noch dabei? Ich habe dabei, oh, was Schönes, bisschen klassische Musik. Alexis French mit Broken Wings und Crimson Skies.

Und wenn ihr bei diesem ganzen furchtbaren Allgemeinzuständen vielleicht manchmal das Gefühl braucht, irgendwie doch noch was Sinnvolles tun zu können, habe ich für euch ein paar Tipps, wo ihr ein bisschen Energie loswerden könnt, ohne wirklich was zu tun, aber es tun dann andere Leute was. Zum Beispiel gibt es den Meldemichel, das ist ein Service der Stadt Hamburg. Das ist eine Internetseite, da kann man auf so einer Karte Schäden an der Infrastruktur melden. Also so irgendwie, wenn die Gehwegplatte hochsteht und ihr euch gerade irgendwie auf die Schnauze gelegt habt oder wenn die Ampelschaltung mal wieder überhaupt nicht funktioniert und weißt du, wenn du so auf den Knopf hauen musst und die Fußgängerampel trotzdem überhaupt nicht realisiert, dass du da bist. Solche Sachen kann man auf dieser Webseite melden. Die heißt Meldemichel. Man findet sie leider nur über Suchmaschinen. Die Adresse ist nicht etwas, was ich im Radio versuchen will zu buchstabieren. Aber man findet sie über eine Suchmaschine und kann dann einfach auf so einer Karte eingeben, wo das Problem ist. Und wenn es so kleine Sachen sind, die werden sogar erfahrungsgemäß erstaunlich schnell repariert. Also ich habe mal irgendwie, wir haben mal so eine Gehwegplatte gemeldet, wo eine befreundete Person von mir sich auf die Schnauze gelegt hat. Wenn du gerade zuhörst, viele Grüße. Ja, und das war irgendwie, als wir das nächste Mal aus dem Haus sind, war das einfach repariert. Und ich habe letzte Woche so einen Ampelschalter gemeldet und das wurde auch schnell repariert. Also das ist schön. Da kann man einfach, man muss nicht mal was tun, sondern nur ein bisschen klicken. Und das ist ganz schön. Das fühlt sich nicht so sinnlos an. Und wenn euch diese Scooter nerven, dann gibt's den Scooter-Melder unter der Internetadresse scooter-melder.de. Da kann man so, ja, ihr kennt diese kleinen Elektroroller, die Leute dann immer quer über den Gehweg stellen. Die kann man auch über diese Seite melden. Und naja, meistens sind sie schneller weg, als da irgendjemand was wegräumt. Aber es macht vielleicht zumindest was für die Statistik. Und wenn ihr zu den Leuten gehört, die lieber andere Leute treffen gehen und coole Sachen machen, dann habe ich zum Ende der Sendung noch ein paar Veranstaltungstipps für euch. Aber jetzt erst noch mal ein kleines bisschen Musik. Ich habe dabei Black Hill und Hegler mit A Long Winter's Coming.

Ihr hört hier die Sendung Schnauzevoll im freien Senderkombinat mit mir. Ich bin Sky. Veranstaltungshinweise. Wir haben einmal ein Talk mit anschließender Datenauskunftsaktion im Institut zur autoritäre Wendung in Hamburg, die Regelabfrage beim Verfassungsschutz im öffentlichen Dienst. Das findet am 19. August, das ist in 2 Tagen, am Mittwoch, außer ihr hört diese Sendung in der Wiederholung, dann ist es heute. Es ist am Mittwoch, am 19.8. um 19 Uhr im Institut, das ist das anarchistische Büchercafé in der Baldwinstraße 22. Da gibt es diesen Vortrag. Die schreiben unter dem Stichwort der Extremismusbekämpfung wird gegen linke und kritische Stimmen vorgegangen. Jüngstes Beispiel die Einführung der Regelabfrage beim Verfassungsschutz vom Hamburger Senat. Die Ausweitung staatlicher Befugnisse soll Linke einschüchtern. Und im Anschluss an die Veranstaltung gibt es dann eine gemeinsame Datenanfrage beim Verfassungsschutz. Das ist am Mittwoch, den 19. August um 19 Uhr im Instituto Hamburg. Einen Tag später, nämlich am 20. August, das ist der Donnerstag diese Woche, gibt es die Flinter Fahrrad Selbsthilfewerkstatt und Lernen von allen, schreiben sie in der Veranstaltungsankündigung. Sie schreiben auch, wir haben viele Werkzeuge und unterstützen dich gerne, wenn du Hilfe willst. Du brauchst nichts zu wissen und auch wir sind keine ausgebildeten FahrradmechanikerInnen. Also klingt sehr, sehr spannend. Das ist am Donnerstag, der 20. August um 18 Uhr im RIA. Das ist in Wilhelmsburg am Vogelhüttendeich 30. Das ist so ein feministisches Kulturzentrum. Da gibt es auch viele coole andere Sachen, so generell. Und noch einen Tag später, nämlich am Freitag, den 21. August, lädt die Initiative Polbi Hamburg gemeinsam mit Älterwerden unterm Regenbogen zu einem Stadtteilrundgang durch Eimsbüttel ein. Von 13.30 Uhr bis 16 Uhr geht es um Geschichte und Gegenwart von queeren Communities. Die wollen, dass man sich anmeldet, und zwar entweder online über deren Webseite, das ist polbi-hamburg.de, oder über eine Telefonnummer. Das Ganze ist am 21. August um 13.30 Uhr in der Nähe der U-Bahn-Station Hohe Luftbrücke, aber mit Anmeldung unter polbi-hamburg.de. Ich mache jetzt noch ein bisschen Musik. Ja, für ein Stückchen reicht's noch. Ich habe noch dabei das Stück Brennen von Leonore Lilia.

0: ist natürlich ein super dramatisches Stück hier zum Abschluss. Und ich hab noch einen Hinweis vergessen. 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Da haben wir so ein paar regelmäßige Termine. Cool ist immer, die entsprechenden Redaktionen, entweder Redaktion 3 oder Musikredaktion, da mal hinzukommen und vorbeizuschauen oder auch sich per E-Mail zu melden und mal zu fragen, wann ein cooler Termin ist. Also wenn ihr da Lust drauf habt, dann kommt ruhig vorbei. Es macht Spaß, das kann ich euch versprechen. Und oh yeah, jetzt ist meine Stunde ja auch schon fast wieder vorbei. Ja, krass, wie das immer geht, ne? Also, da setzt du dich einfach so in einen Radiosender und dann redest du ein paar Minuten und machst irgendwie ein bisschen Musik und dann ist es irgendwie nach so schnell schon wieder vorbei. Und dann musst du zwei Wochen warten, bis es überhaupt wieder weitergeht. Das Leben ist schwer, aber zusammen machen wir es doch alles ein bisschen besser. Ja, und in diesem coolen Radiosender, da ist man zumindest nicht ganz so alleine. Ist vielleicht besser, dass man zumindest irgendwie mit irgendwem reden kann, auch wenn es nicht ganz so direkt ist. Dann wünsche ich euch wunderschöne zwei Wochen. Ich bin dann, ich weiß gar nicht, wann bin ich wieder hier? Oh ja, ich bin am 31. August wieder hier. Das ist dann der 5. Montag. Das ist auch schön. Und dann, ja, dann wünsche ich euch allen noch einen wunderschönen Restmonat. Wir sehen uns am Ende wieder.
1: Ich sage erstmal, diese ganze Veranstaltung ist organisiert von Strafen statt Schlafen. Das ist eine Initiative, die sich 2023 gegründet hat, weil hier so eine Furore gegen sogenannte Asoziale, das Wort kommt heute öfter vor, Bettler, drogengebrauchende Menschen, sich in Dortmund total zugespitzt hat. Dann haben wir dieses Camp gemacht, da sind wir auch ein bisschen berühmt-berüchtigt drüber geworden. Und genau, uns gibt es immer noch. Wir machen auch immer noch tolle Sachen. Wir treffen uns jeden Mittwoch in der Regel im Casino um 18 Uhr. Und wir sind natürlich im Internet zu finden. Wer da möchte, da steht auch der Kontakt drin. Wäre gut, wenn man kurz vorher Bescheid sagt, wenn man kommen möchte, dann war ab und an fällt es auch mal aus. Okay, ich fange erstmal mit mir an. Weil habe ich hinterher reingemacht, diese Folie, das ist die erste, die jetzt kommt. Kann man das lesen? Ja, das ist nämlich das, was mir ganz viele Bauchschmerzen gemacht hat. Ich bin Sozialarbeiter, ich arbeite gerade in der Drogenhilfeeinrichtung KIK, bin Rentner. Ich habe nur noch 14 Stunden die Woche, super, kann ich empfehlen. Genau, seit 1979 war ich schon in der Obdachlosenarbeit in Dortmund, damals im Maiglöckchenweg. Das war eine Obdachlosensiedlung. Da hat man Obdachlos noch anders verstanden. Nämlich nicht Leute, die draußen schlafen, sondern die einfach keinen eigenen Wohnraum haben, sondern der Wohnraum wird gestellt. Und das hat sich in der Zeit, da haben sich die Begriffe alle gewandelt. Genau, seit 1996 mit der Drogenhilfe aktiv und dann jetzt im Augenblick seit 2005 im KIK, also im Drogenkonsumraum. Und genau, seit 1981 bin ich Mitarbeiter in der Geschichtswerkstatt in Dortmund, Geschichtswerkstatt Dortmund, wird kaum einer noch kennen. Damals waren wir ganz gut, heute sind wir nicht mehr so. Wir sind ein kleiner Haufen noch, wir treffen uns jeden ersten Mittwoch im Monat im Café Aufbruch in Dortmund-Hörde. Meine Utopie ist eigentlich, dass ich Sozialarbeit überflüssig machen muss, Weil Sozialarbeit kittet eigentlich nur die Sachen, die gerade im Argen liegen in der Gesellschaft. Dann werden die abgegeben. Alles, was Gesellschaft gerade nicht selber regeln kann, gibt es an Spezialisten. Und das muss aber dann zurück zu den Ursachen und das muss sich dann auch nach einer Zeit wieder überflüssig machen. Also Sozialarbeit, die sich überflüssig macht, ist die beste. Wir schaffen es, müssen uns selber abschaffen. Die Obdachlosensiedlung bei Glöckchenweg, wo ich gearbeitet habe, da haben wir lange für gekämpft, dass die Mietverträge bekommen. Dann haben die Bewohner in Mietverträge bekommen und ich war arbeitslos. Das fand ich ganz toll. Okay, also dass man wieder die Probleme vergesellschaftet, finde ich ganz wichtig. Und dass es eben auch nur ein kurzfristiger Einsatz ist, habe ich auch gerade schon gesagt. Das sage ich deshalb, weil über das Thema, das ich gleich rede, das absolut konträr ist dazu. Die Nazis hatten einen ganz anderen Blick darauf. Also die Rechten überhaupt. Und das war für mich sehr schwierig, das alles in meinen Kopf reinzulassen und damit zu arbeiten. Deshalb lese ich auch viel vor, weil ich könnte es frei gar nicht erzählen, die Sachen. Die will ich auch gar nicht lange in meinem Kopf drin haben, die Nazis alle drin hatten. Also deshalb lese ich auch einiges vor, weil es auch gar nicht anders geht. Ja, die erste Frage natürlich, was ist asozial? Um den Begriff mal gleich einzuführen. Asozial, wenn ich das sage, muss man sich immer in Tüdelchen denken. Ne, das sind die als asozial denunzierten Menschen. Es gibt keine asozialen Menschen, weil der Mensch ist ein soziales Wesen und jeder Mensch, selbst die Nazis, waren sozial. Also die haben miteinander gearbeitet und wenn der Mensch alleine, also wenn er nicht dieses Soziales hätte, dann würde er sterben. Also zum Menschsein gehört unbedingt das Soziale. Und wenn man bestimmten Menschen das abspricht, dann entmenschlicht man sie. Okay, was ist asozial? Nach den Richtlinien zum Grunderlass vorbeugender Verbrechensbekämpfung vom 4. April 1938, da komme ich später nochmal drauf, galt als asozial, Zitat, wer durch gemeinschaftswidriges, wenn auch nicht verbrecherisches Verhalten zeigt, dass er sich nicht in die Gemeinschaft einfügen will. Demnach sind zum Beispiel asozial Personen, die durch geringfügige, aber sich immer wiederholende Gesetzesübertretungen sich der im nationalsozialistischen Staat selbstverständlichen Ordnung nicht fügen wollen. Personen ohne Rücksicht auf etwaige Vorstrafen, die sich der Pflicht zur Arbeit entziehen und die Sorge für ihren Unterhalt der Allgemeinheit überlassen. Wer fiel darunter? Folgende Gruppen wurden also von den Nazis konkret benannt in vielen Gesetzen und in vielen Verordnungen. Wohnungslose, ganz klar, Bettler, Landstreicher oder Wanderer, Prostituierte, Alkoholiker, suchtkranke Personen mit ansteckenden Krankheiten, insbesondere Geschlechtskrankheiten, die sich den Maßnahmen der Gesundheitsbehörden entziehen, Arbeitsscheue bzw. Arbeitsverweigerer, die sich der Pflicht zur Arbeit entziehen und die Sorge für ihren Unterhalt der Allgemeinheit überlassen, Hartz IV heute, GelegenheitsarbeiterInnen würden wir sagen, das gab es damals noch nicht. FürsorgeempfängerInnen, ZuhälterInnen, Sinti Roma, die Gruppe, Homosexuelle, säumige Unterhaltspflichtige und deren Familienangehörige, die waren da gleich auch dabei. Personen, die fortgesetzt mit Strafgesetzen der Polizei oder den Behörden in Konflikt geraten sind, die in prekären wirtschaftlichen und sozialen Verhältnissen leben oder auf Unterstützungsleistung angewiesenen Großfamilien, die eine Belastung für die Volksgemeinschaft darstellen. Also es gab ja das Mutterkreuz bei den Nazis. Mit 3 und 4 kriegte man das Blecherne, mit 5 und 6 das Silberne und mit 7 und 8 das Goldene. Und Asoziale natürlich nicht. Die hatten ja immer, also zur Asozialität gehört oft auch Großfamilie. Und diese Großfamilien waren oft nicht wirtschaftlich überlebensfähig. Und dann sind die auch gleich da einkategorisiert worden. Personen, die besonders unwirtschaftlich und hemmungslos sind, um mangels Verantwortungsbewusstsein weder einen geordneten Haushalt zu führen, noch Kinder zu brauchbaren Volksgenossen zu erziehen vermögen. Personen und Familien ohne geordnete Haushaltsführung. Personen, die durch einen unsittlichen Lebenswandel auffallen, zum Beispiel sexuell unangepasst lebende junge Frauen. Und natürlich alleinstehende Frauen mit unehelichen Kindern. Was dabei rauskommt, ist, dass im Prinzip jede, der oder die von den sozialen Normen der nationalsozialistischen Volksgemeinschaft abwichen, als Soziale oder eben als Asoziale ins Konzentrationslager deportiert werden konnten hinterher. Also es konnte im Prinzip wirklich jeden treffen. Immer wenn man die Bedarf hatte, machte man dann eben eine neue Gruppe von Menschen auf, die nicht in die Volksgemeinschaft passen. Das Rasseamt. Genau. Das erste Rasteramt der Welt war dann in Dortmund und das ist geleitet worden von einem Parteigenossen, Dr. Med Braus. Er hat einen längeren Artikel in der Dortmunder Zeitung, wo ich mal ganz kurz was rauszitiere. Er, also der Redner, der Herr Braus, habe auf Befehl des Staatskommissars Schüler in Dortmund das erste Rasteamt der Welt geschaffen. Die Nachricht davon sei durch alle Tageszeitungen des In- und Auslandes gegangen und habe in der ganzen Welt Aufsehen erregt. Also die haben dann ganz viele Briefe aus Kanada und ich weiß nicht woher bekommen. Die sollen alle ganz begeistert gewesen sein. Dann heißt es weiter, das Hauptziel sei, die bluts- und rassenmäßige Zugehörigkeit in allen Zweifelsfällen einwandfrei bei jedem festzustellen. Dies war wichtig für die Durchführung verschiedener Verordnungen und Gesetze, so für das Berufsbeamtentum, das ja allgemein bekannt sei, ferner für die Zulassung von Rechtsanwälten und Notaren, für die Zulassung von Ärzten zu Krankenkassen, von Studenten zu Hochschulen und so weiter. So werde ein Gesetz die Mischehen zwischen Ariern und Nicht-Ariern verbieten und unter Strafe stellen, auch die Sterilisierung der Erbbelasteten, erblich Kranken, sozial und rassisch Minderwertigen und der Volksschädlinge und Verbrecher werde gesetzlich verankert werden. Es gehe nicht an, dass Menschen mit asozialen Erbanlagen sich fortpflanzten. Das war schon im Mai 1933. Dann gibt es da, ich habe mehrere Artikel, die da in der Dortmunder Zeitung aufgenommen wurden. Ich habe mich gefragt, wer war eigentlich dieser Dr. Braus? Genau, da habe ich ein paar Lebensdaten gefunden. 1886 geboren. Im Juli 1910 hat er sich verlobt mit Adele Hesseler. Die hat einen reichen Vater. Der hatte hier eine Ziegelei. Hat eine Arztpraxis gehabt in der Kaiserstraße 24. Im Juli 1913 wird er Vorsitzender im Gardeverein Dortmund. Erster Vorsitzender wird er dann im Januar 1920. Im April 1918 heißt es in der Dortmunder Zeitung, Oberarzt der Reserve Dr. Med Willi Braus, Kaiserstraße 24, seit Kriegsbeginn im Felde erhielt das Eiserne Kreuz erster Klasse. 1920 ist er zum ersten Vorsitzenden der DNVP, der Deutschen Nationalen Volkspartei, gewählt. Spätestens ab Mai 24 ist er Beisitzer für die DNVP im Stadtrat. Die DNVP war ungefähr so wie heute die NPD. Also links von der DVP war die DVP, die Deutsche Volkspartei, das waren so Nationalliberale. Und die DNVP, da ging in Dortmund die NSDAP raus hervor 1920. Und der Völkische Trutz- und Schutzbund, die waren alle dieser DNVP angegliedert. Die hatte bei den Kommunalwahlen, bei den Wahlen so 8-9%, waren also immer im Dortmunder Stadtrat auch vertreten und auch immer im Reichstag. Im Juni 1927 wird er Vorsitzender der Vereinigung der Freunde der Stadtbibliothek, ist im Ehrenausschuss des Vereins für das Deutschtum im Ausland. Dann wird er Fraktionsführer der DNVP im Stadtrat. 1930 ist er einer von 7 Gründern des NS-Ärztebundes für den Gau Westfalen. Also der hatte schon damals auch keine Hemmungen zur NSDAP, also hat den NS-Ärztebund mitgegründet. Im April 1933 wird er für die Aufgabendienste des Gesundheitsamtes, für das Chemische Untersuchungsamt und die städtische Krankenanstalten als Hilfskommissar eingesetzt. Im Mai 1933 wird dann das Rasteamt von ihm in Dortmund geschaffen. Dann wird er noch Vorsitzender im Kreisverein vom Roten Kreuz 1933 und zum unbesoldeten Beigeordneten in die Stadtverordnungsversammlung gewählt. 1935 gibt es dann nochmal eine Meldung, dass er als GAU-Arbeitsart des NS-Arbeitsdienstes Teilnahme an der Jubilarehrung des Dortmunder Hördehüttenvereins teilnimmt. Ja, das ist so ein typischer Lebenslauf von den Leuten, sag ich mal, die alle nicht belangt wurden nach 1945, die aber alle an der Schraube gedreht haben und dafür verantwortlich waren, also für die Verfolgung der sogenannten Asozialen verantwortlich waren. So ein typischer Lebenslauf. Ja, dann kommt es zu Verhaftungen 1933, 34. 33 war die erste große Verhaftungswelle in Deutschland. Da war eigentlich Dortmund gar nicht dran beteiligt. Im September war die. Da gab es nur 7 verhaftete Bettler in Dortmund. Also die erste große Bettler-Razzia. Und allein nach der Dortmunder Zeitung, die ich durchgesehen habe, sind in 1933 schon 102 Verhaftungen von Bettlern erfolgt. Das heißt, die Verfolgung, also es war auch vor Mai 1933 ganz sicher schon Verhaftungen von Bettlern in Dortmund. Aber die sind nicht dokumentiert, zumindest nicht in der Zeitung. Ich denke, dass darüber hinaus auch, dass es wesentlich mehr waren als diese 102 Verhafteten, weil die nicht jede Verhaftung sehr wahrscheinlich mit aufgenommen haben in die Zeitung. 1934 waren es dann nochmal 39, also knapp 40 Verhaftungen, wo es dann immer so Wellen gibt. Oktober, November 33, da waren es dann 66 Verhaftungen, also das können auch wesentlich mehr gewesen sein. Wie sahen die aus, die Meldungen? Zum Beispiel, die erste heißt, am 3. Dezember 33, wegen Bettelns wurde Freitag gegen 19.45 Uhr der wohnungslose Arbeiter Wilhelm M. festgenommen. M. ging auf der Münsterstraße bettelnd von Geschäft zu Geschäft. Er wurde in das Polizeigefängnis eingeliefert. Polizeigefängnis heißt Steinwache. Festnahme von Bettlern heißt es am 2. Oktober 1933. Am Sonntag wurde der berufslose Josef Mietert, Vor- und Nachname, ohne feste Wohnung, der in der Gutenbergstraße von Haus zu Haus bettelte, festgenommen. Sonnabend gegen 13.20 Uhr wurde der Arbeiter Adam Junghaus aus der Kurfürstenstraße auf der Schützenstraße bettelnd von Haus zu Haus angetroffen. Er wurde vorläufig festgenommen. Und als letztes nochmal, 24. Mai 1933, Montagnachmittag gegen 16 Uhr wurde der Invalide Heinrich W. aus dem Königshof in Dortmund beim Betteln angetroffen. Er saß auf dem Bürgersteig und hielt die vorübergehenden Umgaben an. W., der bereits wegen Bettelns wiederholt vorbestraft ist, wurde festgenommen und in das Polizeigefängnis eingeliefert. Ja, was die hier machen, ist eigentlich ziemlich gruselig. Da haben wir einen Teil vom Mai 1933, das Datum der Zeitung, dann ihre Adresse oder ob sie ohne festen Wohnsitz waren, dann ihr Name, meistens nur der Vorname und ein gekürzelter und ein R als Nachname, der erste Anfangsbuchstabe, dann der Beruf, dann ob er männlich oder weiblich war, die Person, dann wo sie festgenommen wurde, also am Hauptbahnhof oder bei einer Razzia oder auf dem Westen Hellweg, dann warum, wegen Betteln, Landstreicherei oder sonstigen Sachen und dann wo sie hingekommen sind. Das war alles öffentlich in der Zeitung. Und wenn man jetzt die Holsteiner Straße nimmt oder hier die Kesselstraße, wo der Robert G. auf dem Osten Hellweg festgenommen wurde beim Betteln, dann wussten natürlich die Nachbarn, also der wurde sofort denunziert und wurde sofort an Pranger gestellt und der Mensch bettelt. Dazu muss man sagen, 1933 war die Arbeitslosigkeit noch sehr groß, 1932 Weltwirtschaftskrise. Da waren in Dortmund 200.000 Menschen vom Sozialamt abhängig, die haben Sozialhilfe bezogen. Das war ganz klar, dass es da dann auch viel mehr Leute gab, die ihnen aus der Not heraus Sachen gemacht haben, die sie sonst unter Umständen nicht gemacht hätten. Und das geht so die ganzen Monate weiter. Die Berufsangaben habe ich mal versucht, wo sie genannt wurden. Von 141 Nennungen waren von 94 der Beruf genannt. Da waren 40 Arbeiter, 18 Invaliden, 6 Bergmänner, 3 Schlosser. Und der Rest war alles Einzelberufe, Hausfrauenpaar. Also es ist nur ein kleiner Teil, es sind vielleicht 5, 6 Frauen von diesen 140 Menschen oder wie viel es waren weiblich, ein ganz kleiner Teil. Weil Betteln und diese Sachen, das ist immer auch den Männern zugeschrieben worden. Ich denke, die Sachen sind von der Polizei an die Zeitung gegangen und die haben dann die aus so in Meldungen verwurstet. Okay, also es waren alles Arbeiter. Es waren alles Menschen, die irgendwie einen Beruf auch hatten. Da sind ganz wenige bei, die ohne Beruf waren. Das ist nochmal aus dem Haftbuch der Steinwache. Ich habe die Steinwache angefragt, ich habe ihr die ganzen Namen geschickt und sie hatten keine Zeit zu gucken in ihrem Haftbuch und ich darf da nicht reingucken. Finde ich ziemlich traurig eigentlich. Ich hoffe, dass das nochmal sich jetzt auch, weil die Steinwache wird ja umgebaut. Und da soll ein ganzer Bereich reinkommen, eben auch zu den sogenannten Asozialen. Ich hoffe, dass sich in dem Rahmen auch noch mal was tut. Ich lese ganz kurz noch mal vor, Razzia der Kriminalpolizei am 21.08.1933. In den frühen Morgenstunden des Freitags wurden von der Kriminalpolizei gemeinsam mit der Schutzpolizei und der Landjägerei sämtliche Herbergen, Asyle, Scheunen, Strohschober und dergleichen im Präsidialbezirk Dortmund systematisch durchsucht. Also, wer dabei war, wissen wir jetzt, Schutzpolizei, Landjägerei, Kriminalpolizei und hast du nicht gesehen. Also, die waren alle fixiert, diese sogenannten Asozialen, denen habhaft zu werden. Genau, Haftgrund steht hier. Hier ist dieser Auszug aus der Steinwache. Haftgrund, Landstreicherei, Bettelei und Diebstahl, eingeliefert am 3. Mai. Da habe ich noch gar keinen Verhafteten. 11.05 Uhr eingeliefert, entlassen am 4. Mai 1933, 16 Uhr. Also sehr wahrscheinlich werden alle diese Menschen, die wegen Bettlei verhaftet wurden, zum Großteil nach ein, spätestens zwei Tagen wieder entlassen worden sein. Aber es war, ich weiß nicht, wie die behandelt wurden. Die wurden sicherlich auf der Steinwache ziemlich ruppig behandelt. Und es sollte zeigen, das war ja auch deshalb so groß in den Zeitungen aufgemacht, dass das neue Regime aufräumt mit diesem Bettlertum und mit diesen sogenannten Asozialen. Also das war ganz wichtig und das ist nicht nur den Bürgern, sondern den Menschen, den Bettlern selber auch und Bettlerinnen selber auch klargemacht worden. Mobilmachung gegen das Bettelunwesen, Kampf dem Bettlerunwesen. Zu ihren Unterstützungen betteln sie sich Gelder zusammen, die sehr oft höhere Beträge ausmachen, als ein arbeitender Volksgenosse in der gleichen Zeit verdient. Viele Bettler verkaufen die gesammelten Butterbrote in gewissen Zusammenkünften. Andere entleihen sich Kinder, um tieferes Mitleid zu erwecken. 24.09.1933. Also, dass sich die Bettler untereinander organisieren, das war so eine Sache, die war gerade vorher in dem Film M, Eine Stadt sucht einen Mörder. Ich weiß nicht, wer den kennt. Da organisieren sich die Bettler, um diesen Mörder, diesen Kindermörder zu fangen und halten auch hinter Gericht über ihn ab. Also sind sehr gut organisiert. Und die Menschen dachten alle, ja klar, das ist ein großer Clan, sowas wie eine Mafia. Und die bedrohen auch mit ihrer Organisation mein bürgerliches Leben. Also das ist eine ganz klare Anspielung daran. Auch die Drei-Groschen-Oper, die damals gelaufen ist, hat da sicher auch nochmal für gesorgt, dass da ein Verständnis von Bettlern aufkam, was mit der Realität überhaupt nichts zu tun hat. Der zweite Artikel, den ich hier habe, das öffentliche Betteln eine ernste Gefahr, die geht darauf ein, dass niemand den Bettlern Geld geben soll, sondern Schecks. Und zwar hat das Wohlfahrtsamt und Frauenvereine und die Caritas, die haben Schecks rausgegeben für 5 Pfennig. Und dann konnte man dem den Scheck in die Hand drücken, dem Bettler, wenn der an die Tür kam. Und dann konnte er beim Wohlfahrtsamt, also bei bestimmten Stellen, konnte er dafür dann Butterbrote und irgendwelche Sachen bekommen. Aber es wurde immer die Bedürftigkeit geprüft. Ist er wirklich bedürftig? Der musste sich also quasi nackig machen und seine Bedürftigkeit nachweisen. Dann hatte er mit diesen Schecks irgendwie eine Unterstützung bekommen. Das ist ganz schön gruselig, weil... Also es wurde gesagt, gebt doch an die Caritas, an die Organisationen, an die Vereinigungen, an die NS-Organisationen. Wir kümmern uns darum und wir verteilen das gerecht an die Leute, die es wirklich brauchen. Und die Leute, die bei euch vor der Tür stehen, die brauchen es ja gar nicht. Oder die versaufen es nur. Das gibt es nicht erst seit 1933, sondern auch schon seit 1924, 25 wurden diese Bettlerschecks in Dortmund eingeführt. Aber ab 1933 richtig noch mal Furore gemacht, damit die unters Volk kommen. Auch in Aplerbeck zum Beispiel, auch in den Vororten, wurden diese Schecks dann von den Ämtern ausgegeben.

Also ein typischer Fall von Berufsbettlertum macht sich da halt bemerkbar. Und dass die es gar nicht nötig haben, das stand ständig in den Zeitungen. 1936 habe ich eine Meldung. Vor etwa einem Jahr wurde einer solchen Frau, also die gebettelt hat, die aber nicht so hilfsbedürftig aussah, die aber auch fleißig milde Gaben sammelte, das Handwerk gelegt. Sie besitzt in einem Vorort Dortmunds zwei ansehnliche Wohnhäuser und fuhr abends die teuersten Pralinen schleckernd mit der Straßenbahn nach Hause. Also das findet man ständig in den Zeitungen, um einfach nochmal so eine Emotion hervorzurufen, die dann auch, wo man also sich gar nicht an den Kopf packt und sagt, Quatsch, das ist ja nicht das, was ständig passiert. Oder aber am 1.11.1933, man hat Personen beim Betteln angetroffen, die bereits eine öffentliche Unterstützung unterhielten oder aber andere recht gute Nebeneinnahmen besaßen. Verschiedentlich ist man auch auf Personen gestoßen, die das Betteln mehr als Sport betrieben und sonst in sehr geordneten Verhältnissen lebten. In einem Fall hat man einen Bettler dingfest gemacht, der eine Vierzimmerwohnung besaß und sich ein Dienstmädchen halten konnte. So, damit dann erstmal soweit Schluss. Das Bild ist von Erich Grieser, da sieht man Straßenhändler. Gegen diese Bettler, die eigentlich keine waren, weil sie was verkauft haben auf der Straße und oft auch eine Gewerbeanmeldung hatten. Da ist dann ab Ende 1933 auch gegen vorgegangen worden. Da heißt es in der Zeitung, in der Hauptsache ist es das sogenannte verkappte Bettlertum. Das waren dann die verkappten Bettler, die was verkauft haben. Durch das die Bevölkerung immer wieder belästigt und geschädigt wird. Es handelt sich hierbei um die Verkäufer von Streichhölzern, Schuhreben und so weiter. Der Erich Grieser, der war Autor und hat auch viel fotografiert in Dortmund. Der hat dieses Bild gemacht und auch noch diese beiden anderen. Das sind Leute der Rechte, verkauft Bürsten und Besen. Und der Linke weiß man nicht genau was, er verkauft auch was. Der Angriff gegen das Sozialsystem ging auch gleich los. Erstmal hat man alle Ehrenbeamte abgebaut, über 300. Es steht am 25. April 1933 schon in der Zeitung, dass insgesamt 337 Bezirksvorsteher und Pfleger des Wohlfahrtsamtes mit sofortiger Wirkung abgebaut wurden. Weil die Arbeiterwohlfahrt, 322 von denen waren in der AWO, in der Arbeiterwohlfahrt, und 15 in der Kommunistischen Partei. Damit hat man natürlich auch so ein ganzes Hilfesystem zerschlagen. Dann das städtische Kleiderlager wird aufgelöst, haben sie auch direkt aufgelöst, weil das nur eine Konkurrenz zu den Verkäufern von Kleidung in Dortmund darstellt. Und diese ganzen Hilfseinrichtungen sind gleichzeitig auch mit vernichtet worden. Also es war ein ziemlicher Frontalangriff auf alle Leute, die von irgendwie einer Unterstützung abhängig waren. Genau, da heißt es weiter nochmal am 23. November 1933 in der Zeitung: Durch Beobachtungen und Razzien werden in Zukunft derartig unverantwortlich handelnde Unterstützungsempfänger gefasst. Alsdann tritt sofort Kürzung der Unterstützung und Unterbringung in Pflichtarbeit, gegebenenfalls im Arbeitshause ein. Diese Erziehungsmittel werden ihre Wirkung nicht verfehlen. Ja, Abbau der Sozialleistungen für sogenannte Asoziale. Genau, es gab Richtlinie des Deutschen Gemeindetags 1938. Die haben nochmal die Bedarfe ermittelt, die damals sogenannte Sozialhilfeempfänger hatten. Und da heißt es drin, unter Ermittlung des Bedarfs, das Wohl des Einzelnen ist so weit zu fördern, als damit gleichzeitig dem Gesamtwohl gedient wird. Daher ist in erster Linie ausreichend, aufbauend und vorbeugend denjenigen zu helfen, die für das Volksganze wertvoll sind. Hierzu gehören grundsätzlich alle nach Anlage, Wesensart, Leistung und Haltung einwandfreien und anständigen Volksgenossen, die durch Alter, Erwerbsunfähigkeit oder unverschuldete Erwerbslosigkeit oder durch persönliche Bindung, zum Beispiel als alleinstehende Mutter mit Kindern, an der Führung des Lebens aus eigener Kraft dauernd oder vorübergehend verhindert sind. Für diese Gruppe sind die Richtsätze der gehobenen Fürsorge anzuwenden. Alle sonstigen Hilfsbedürftigen sind mit den Richtsätzen der allgemeinen Fürsorge zu unterstützen. Mit diesen Richtsätzen sind auch Juden und Ausländer zu unterstützen.
Hilfsbedürftige, die sich der erziehenden Einwirkung der Fürsorge verschließen, insbesondere solche, die unverbesserlich arbeitsscheu und unwirtschaftlich sind oder sonst wie durch ihr kriminelles oder antisoziales Verhalten eine Gefahr für die Volksgemeinschaft bedeuten, sind nur mit dem Lebensunterhalt Unerlässlichen, also noch unter den Sätzen der allgemeinen Fürsorge zu unterstützen. Im Übrigen kommt für arbeitsscheue und unwirtschaftliche Personen, insbesondere wenn es sich um Alleinstehende oder Ehepaare ohne Kinder handelt, in der Hauptsache die geschlossene Fürsorge in Betracht. Arbeitsfähigen Personen, die eine ihnen zumutbare Arbeit ablehnen, kann die Unterstützung versagt werden. Wenn ich das lese, dann denke ich immer an unsere Hartz-IV-Gesetze. Zur Bekämpfung des Bettlerunwesens wurden dann natürlich auch Beamte in Zivil eingesetzt. Das steht hier in einer Meldung. In einer anderen Meldung heißt es, hier rechts sieht man Bettler, die mit Musik betteln. Die gab es auch zuhauf in Dortmund. Da ist es am 20. November 1933. Wegen Bettelns wurde Samstagnachmittag gegen 13 Uhr ein Invalide aus der Robertstraße und ein Arbeiter aus der Düppelstraße zur Anzeige gebracht. Beide hatten in der Ewinger Straße unter Missbrauch ihrer Genehmigung zum Musizieren gebettelt. Der Erlaubnisschein wurde ihnen von der Polizei abgenommen. Oder aber am 8. Dezember 1933 festgenommen wurde am Donnerstag um die Mittagsstunde der Arbeiter Martin W. und der Arbeiter Wilhelm Sch. aus der Kirchenstraße. Beide hatten auf der Kleppingstraße mit einer Gitarre musiziert, ohne im Besitz eines Erlaubnisscheines zu sein. Da dieses Auftreten einer Bettelei gleichkommt, wurden die beiden von der Polizei gestellt und ins Polizeigefängnis eingeliefert. Auch gegen das sogenannte Dirnenwesen wurde dann natürlich vorgegangen. Da ist es auch im November, 9. November 1933. Im Kampf um das Dirnenwesen wurde in der letzten Nacht in einem bekannten Absteigequartier der Düppelstraße die berufslose Gertrud M. aus der Schwanenstraße von der Kriminalpolizei festgenommen. Im Wartesaal 3. Klasse wurde in der Nacht zum Dienstag die Ehefrau Theodora U. aus der Buschstraße und die Hausangestellte Bertha M. ohne feste Wohnung, die obdachlos war, ebenfalls wegen Umhertreibens festgenommen. Alle drei wurden ins Polizeigefängnis eingeliefert. Vielleicht nochmal zu den Arbeitsleistungen. Schon am 19. April 1933, also in der Westfälischen Post, das war so eine Nachfolgezeitung der Westfälischen Allgemeinen Volkszeitung, der SPD, die sich nur ganz kurz gehalten hat, dann ist sie auch verboten worden. Da heißt es, da sich zu wenige FADler, also Menschen zum freiwilligen Arbeitsdienst gemeldet haben, soll denjenigen jugendlichen Erwerbslosen unter 25 Jahren, die eine Vermittlung in den freiwilligen Arbeitsdienst ablehnen, freiwilligen Arbeitsdienst, die Wohlfahrtsunterstützung gesperrt werden. 23.10.33 heißt es dann aber, oft genug findet aber auch die Polizei, wenn sie gegen solche Berufsgauner einschreiten will, noch viel Widerstand bei den Einwohnern, die glauben, dass hier armen Leuten Unrecht geschehe. Das heißt, die sind tatsächlich auch bei ihren Aktionen doch noch auf Widerstand gestoßen, bei Menschen, die aus christlichen oder auch aus ideologischen Gründen gesagt haben, das geht ja gar nicht. Und die gab es wohl auch schon häufiger. Daraufhin hat natürlich auch die NSDAP reagiert, zusammen mit dem Winterhilfswerk, Wohlfahrtsamt, der Stadtverwaltung und Polizeipräsident Dortmund ist in den Zeitungen ein Aufruf am 7. Oktober 1933 abgedruckt worden. Da heißt es, weil heute durch die sozialen Fürsorgen in ausgedehntem Maße für sie gesorgt wird, also für die Menschen, die kein Geld haben, so wird allen Volksgenossen zur Pflicht gemacht, die Bettler rücksichtslos abzuweisen. Mitleid und Mildtätigkeit sind hier nicht am Platze. Wir müssen so weit kommen, dass die Bettelei vollkommen ausgetilgt wird. Jeder Volksgenosse, der die Bettler noch unterstützt, bestätigt sich staatsfeindlich. Er muss gewärtig sein, dass gegen ihn im Rahmen der geltenden Gesetze vorgegangen wird. Und das gab es wirklich öfter. Es gab immer wieder Meldungen, die Menschen, die dem Bettler noch was gegeben haben und dieses ganze Gemache darauf nicht hineingefallen sind, unter Druck gesetzt wurden. Wirklich mit übergriffigen Maßnahmen oder zumindest der Androhung. Wäre mal spannend zu gucken, was mit den Leuten passiert ist, die sich davon nicht abbringen haben lassen, weil sie immer was gegeben haben. Ich lese noch mal ganz kurz. Ja, wer Bettler unterstützt, handelt staatsfeindlich. Das habe ich jetzt hier nicht aufgenommen. Ist noch mal so eine große Meldung. Diesmal im Generalanzeiger, der übernommen worden ist, der nicht mehr Generalanzeiger ist, sondern Westfälische Landeszeitung Rote Erde.
Oder am 1. November heißt es, nach dem Wunsch unseres Führers soll kein Volksgenosse mehr hungern und es soll auch jedem geholfen werden. Dafür sind aber die Wohlfahrtsämter und das Winterhilfswerk da. Es muss rücksichtslos gegen jeden Bettler vorgegangen werden. Wo ein Bettler angetroffen wird, ist dem nächsten Polizeibeamten Mitteilung zu machen. Wer einen Bettler noch unterstützt, betätigt sich staatsfeindlich. Und das hieß damals was, wo die Staatsfeinde ja alle schon einkassiert wurden. Gut, dann gab es dieses Wanderbuch, das gab es auch schon seit dem Kaiserreich, ist aber im Dritten Reich quasi existenziell geworden für Leute, die gewandert sind. Am 13.10.1933, der Westfälische Provinzialausschuss führt ein einheitliches Wanderbuch für alle Wanderer in der Provinz Westfalen ein. Das Wanderbuch soll die missbräuchliche Inanspruchnahme der Fürsorge erschweren, gleichzeitig aber auch dazu dienen, die asozialen Wanderer festzustellen und diese ihren persönlichen Verhältnissen entsprechend zu behandeln. Wer ohne Wanderbuch bzw. außerhalb der Wanderstraßen angetroffen wurde, musste mit Haft, Arbeitshauseinweisung und sogar Einweisung in ein Konzentrationslager rechnen. Der Mensch war auch hier in Dortmund, da ist ein Stempel von der Wanderarbeitsstätte Dortmund drin eingestempelt. Der war nur ganz kurz dabei, dann hat er ganz schnell aufgegeben. Genau, und es gab eine Fahndungskanzlei in Westfalen. Und zwar in der Zeitung Der Wanderer, das war die Zeitschrift für die gesamte Wanderfürsorge. Ab 1934 hatten sie eine Fahndungskanzlei für Asoziale. Der Landesfürsorgeverband Westfalen hat da ständig Leute quasi aufgeführt, die in diese Fahndungskanzlei kommen, weil die sich irgendwas zu Schulden kommen lassen haben. Ich lese mal eine Meldung daraus vor. Novotny Alois, geboren 22.04.1896, Wien. Beruf Sattler, war bis zum 14. Juli 1939 in seinem Beruf in Mülheim beschäftigt. Infolge seiner Trunksucht hat er nur sehr unregelmäßig gearbeitet. Er gab die Stelle grundlos auf. Am 28. Juli 1939 tauchte er in Bochum auf, wo er bis zum 28. Juli für meine Rechnung in der Wanderarbeitsstätte untergebracht war. Die ihm an diesem Tag vermittelte Arbeit hat er bereits am folgenden Tag wieder aufgegeben. Sobald N. wandernd aufgetroffen wird, ist er der Polizei zu übergeben. Gegebenenfalls dürfte zu prüfen sein, ob Vorbeugehaft oder Arbeitshausunterbringung am Platze ist. Das war nochmal ein Druckmittel, was gemacht werden sollte, war einfach eine Kartei zu haben von allen Menschen, die irgendwie noch sich nicht eingefügt haben und noch auf Wanderschaft waren. Denen wollte man habhaft werden. Erst am 19.09.1933 stand in der Dortmunder Zeitung, dass die NS-Volkswohlschaft, also die NSV, in Dortmund auch gegründet wurde, relativ spät. Die AWO war schon längst aufgelöst. Anfang 1933, die jüdische Wohlfahrtspflege war schon völlig isoliert. Die gab es zwar noch, aber nur noch eben für jüdische Menschen. Die konfessionellen Hilfen, Caritas und Diakonie bestanden noch, ebenso wie das Rote Kreuz, das auch schon gleichgeschaltet war. Genau, im Juli 1933 wurde eine Reichsgemeinschaft der freien Wohlfahrtspflege Deutschlands verordnet und im März 1934 wurde darunter eine Arbeitsgemeinschaft unter Führung der NSV hergestellt. Also, ohne Unterstützung der Wohlfahrtsverbände wäre die Verfolgung der Asozialen nicht in dem Umfang möglich gewesen in Dortmund. Da gab es aber noch keine NSV. Da gab es die Diakonie, da gab es die Caritas, da gab es das Rote Kreuz. Ich habe keine Belege für Dortmund. Die Historiker, die sich damit beschäftigt haben, sagen, klar, die haben denen zugearbeitet. Ohne diese Wohlfahrtsverbände, die damals schon immer noch bestanden, wäre es gar nicht möglich gewesen, so viele Bettler auch habhaft zu werden. Die Bahnhofsmission in Dortmund hat im Rückblick für das Jahr 1933 geschrieben, die evangelische Bahnhofsmission, es gab eine katholische, eine evangelische. Da heißt es, das Jahr 1933 mit seinem so machtvollen politischen Erleben und das Einsetzen des zielbewussten völkischen Aufbauwillens liegt hinter uns. Die evangelische Bahnhofsmission Dortmund wusste sich in den Aufbruch der Nation hineingestellt durch den Auftrag Gottes. Im Laufe der Jahre 1934-35 ist es dann auch gelungen, auch die Wohlfahrtsverbände auszuschalten und herauszudrängen. Die Bahnhofsmission selber ist dann Anfang 1939 vom NSV übernommen worden, weil da war schon der Krieg hin und da, also die wollten für den Krieg, der da schon geplant war, so wollten die ihre Leute auf dem Bahnhof haben, die dann alles versorgen. Das war dann dieses NSV-Emblem.
NSV-Türplakette war das, konnte man sich billig für 50 Pfennig erwerben oder man konnte auch mit als Mitglied hat man es auch kostenlos bekommen. Das wurde NSV-Türplakette Schutz gegen Bettelei und wilde Sammlungen. Die hier abgebildete NSV-Türplakette ist vom Gauwestfalen Süd des Amtes für Volkswohlfahrt herausgegeben worden und trägt die Inschrift Mitglied des NSV, Gauwestfalen Süd. Die Plakette wird im Laufe dieser Woche allen Mitgliedern und Mitgliedsanwärtern der NSV zugestellt. Damit wussten also alle, die bettelten an der Haustür, oh wow, da brauche ich gar nicht mehr anklingeln, der ist im NSV und da lass ich's. Betteln polizeilich verboten, das war auch dann so eine gern gesehene Plakette, die man sich an die Tür nageln konnte, die auch damals schön vertrieben wurde, was auch ganz normal war, wenn man die hatte. Jetzt gehe ich ganz kurz nochmal, ach, das Winterhilfswerk, das gab es auch noch. Das muss man ganz kurz erwähnen, weil da immer so ein Bohai drum gemacht wird. Das gab es schon vor 1933, es gab schon ab 1930, 31, in dem Winter gab es schon das Winterhilfswerk, weil so viele Menschen in Not waren. Aber das war noch nicht zentral organisiert, das war noch kommunal organisiert von kommunalen, also von Frauenverbänden, Wohlfahrtsverbänden, von allen möglichen Menschen, die da aktiv waren. Ab 1933 hat sich das grundlegend geändert, da wurde es erstmal unter Reichsweiterführung betrieben. Man hatte also keinen Rechtsanspruch auf die Winterhilfe, es waren willkürliche Bemessungsgrundsätze. Der eine hat was bekommen, weil er gern gesehen war und ein alter Kämpfer war und der nächste eben nicht. Erbbiologisch wertvolle Familien sollten bevorzugt und berücksichtigt werden. Erbgesunde, kinderreiche Familien, kriegsbeschädigte, kleine Sozialränder erfuhren eine besondere Förderung. Ausgeschlossen waren Asoziale und Arbeitsscheue. Und dann ist 1935 auch eine jüdische Winterhilfe eingerichtet worden, die es schwer hatte, überhaupt Sachen zu bekommen. Also die sind dann quasi auch ausgesteuert worden. Gleichzeitig soll ein scharfer Kampf gegen das Bettlerunwesen durchgeführt werden, um die ganze Kraft auf das Winterhilfswerk zu konzentrieren. Also ihr braucht dem Bettler nichts geben, gebt dem Winterhilfswerk. Dann kommt es bei allen an. Das war damals so, lasst euch nicht von Bettlern täuschen. Ich komme jetzt ganz kurz mal auf die Gesetzeslage zu sprechen und was eigentlich, wie es ganz kurz auch nur, was vor 1933 war. Das fiel ja nicht irgendwie vom Himmel, die ganzen Sachen, sondern die waren ja schon in der Gesellschaft drin. Also schon 1843, aber auch schon weit vorher, ich lese jetzt mal das preußische Gesetz über die Bestrafung der Landstreicher, Bettler und Arbeitsscheuen vor. Da heißt es drin, wer geschäfts- oder arbeitslos umherzieht, ohne sich darüber ausweisen zu können, dass er die Mittel zu seinem redlichen Unterhalt besitze oder doch eine Gelegenheit zu demselben aufsuche, hat als Landstreicher Gefängnis nicht unter 6 Wochen oder Strafarbeit bis zu 6 Wochen verwirkt. Nach ausgestandener Strafe ist der Ausländer aus dem Lande zu weisen und der Inländer in eine Korrektionsanstalt zu bringen. Auf diese Korrektionsanstalten komme ich gleich noch mal ganz kurz zu sprechen. Daran hat sich auch das Strafgesetzbuch orientiert, in § 361 des Strafgesetzbuches 1871, jetzt hier in der Fassung von 1872 heißt es, mit Haft wird bestraft, wer als Landstreicher umherzieht, wer bettelt, wer sich dem Spieltrunk oder Müßiggang dergestalt hingibt, dass er durch Vermittlung der Behörde fremde Hilfe in Anspruch genommen werden muss. Eine Weibsperson, welche polizeilichen Anordnungen zuwider gewerbsmäßig Unzucht treibt. 7. Wer, wenn er aus öffentlichen Armenmitteln eine Unterstützung empfängt, sich aus Arbeitsscheu weigert, die ihm von der Behörde angewiesene, seinen Kräften angemessene Arbeit zu verrichten. Und dann nochmal 8. Wer nach Verlust seines bisherigen Unterkommens binnen der ihm von der zuständigen Behörde bestimmten Frist sich kein anderweitiges Unterkommen verschafft hat. Also auch obdachlos stand nach dem Strafgesetzbuch unter Strafe. Dafür konnte man in Knast gehen. Ende der 60er, 69, 70 ist das Betteln und Obdachlosigkeit erst nicht mehr im Strafgesetzbuch zu finden. Okay, dann gab es noch den Paragraph 362 aus dem Strafgesetzbuch. Da heißt es dann, die Landespolizeibehörde erhält die Befugnis, die verurteilte Person entweder bis zu 2 Jahren in ein Arbeitshaus unterzubringen oder zu gemeinnützigen Arbeiten zu verwenden. Also im Falle dieses Paragraphen ist dieses jedoch nur dann zulässig, wenn der Verurteilte in den letzten 3 Jahren wegen dieser Übertretung mehrmals rechtskräftig verurteilt worden ist. Also die hatten da noch so eine kleine Schranke drin, da müsste man mehrmals auffällig geworden sein. Das war noch eigentlich ganz nett.
1924 heißt es dann in der Reichsverordnung über die Fürsorgepflicht, § 20, ermöglichte den Fürsorgebehörden in Fällen selbstverschuldeter Arbeitslosigkeit die Unterstützungsempfänger in eine geschlossene Arbeitsanstalt einzuweisen. Jo, dieser § 20. Und darauf hat sich auch das KZ Dachau berufen. Das KZ Dachau wurde am 16.10.1934 als Arbeitsanstalt im Sinne des § 20 der RVO vom bayerischen Innenministerium anerkannt. Dachau lag ja in Bayern. Ja, und die hatten dann auch am Eingangstor Arbeit macht frei. Also das, was schon in Weimar vorbereitet war, ist im Nationalsozialismus einfach nochmal richtig konkreter. Also sie brauchten eigentlich keine neuen Gesetze. Die haben neue Gesetze gemacht, aber eigentlich brauchten sie die gar nicht. Weil die vorbereiteten Gesetze mussten nur strenger ausgelegt werden. Vielleicht noch mal ganz kurz, wie es war im Kaiserreich und in Weimar. Da heißt es im Generalanzeiger am 31. August 1898, da haben mehrere Bürger sich beschwert, etwas von den Dortmunder Sonnenbrüdern. Sonnenbrüder waren die, die immer draußen waren und deshalb knackig schön braun waren. Sehe sich mal jeder die Jammergestalten am Burgtor und am Gronau-Enscheder Bahnhof an. Wie sie aussehen, diese schmutzigen Gesellen, mit dem Dürftigsten nur bekleidet. Diese von Schnaps aufgedunsenen, braunen, ungewaschenen Gesichter mit den struppig um den Kopf hängenden Haaren und stachelähnlichem Bartwuchs verunstiert nicht allein die Straßen. Nein, sie geben auch unserer Stadt ein Gepräge, wie man es nirgends im ganzen Lande findet. Der Absatz könnte auch heute in den Ruhrnachrichten stehen. Die Plage der Eckensteher ist in einer Stadt wie Dortmund absolut unwürdig und muss unter allen Umständen beseitigt werden. Wenn es nicht auf dem vorgeschlagenen Wege geht, so müssen andere Maßregeln ergriffen werden. Denn wie die Angelegenheit bisher seitens der Polizei gehandhabt werden musste, ist der reine Hohn. Zum Beispiel, der Polizeisergeant X nimmt ein Nest von obdachlosen Eckenstehern auf irgendeinem Pferdedüngerhaufen aus. Er sperrt die Kerle ein, damit diese am nächsten Morgen wieder entlassen werden können, um vielleicht am selbigen Abend wieder als obdachlos sistiert zu werden. Diese Tatsachen wiederholen sich nun nochmals, ehe den Vagabunden aufgegeben werden kann, sich innerhalb 3 Tage ein Obdach zu verschaffen und solches bei der Polizei zu melden. In den meisten Fällen besorgt sich der Eckensteher kein Obdach, sieht sich vielmehr nur etwas vor, damit er der Polizei nicht in die Finger gerät. Oder er verlässt Dortmund auf einige Wochen und alles ist vergessen. Sollte er jedoch das Pech haben und nach einigen Wochen der Polizei in die Hände zu fallen, so wiederholt sich das oben Gesagte genau von vorne. Angenommen, es wird ein Eckensteher wegen Nichtbeschaffung eines Obdachs festgenommen und unter Anklage gestellt, so wird er, wenn es gut geht, mit 3 Tagen Haft bestraft und nach Verbüßung derselben geht er wieder der alten Tätigkeit respektive Untätigkeit nach und die alte Geschichte ist wieder da, nur mit dem Unterschiede, dass der Schnapsbruder diese 3 Tage keinen gehabt hat. Also das war damals im Kaiserreich das Vorgehen. Die sind nicht physisch ausgelöscht worden oder sonst was. Das war alles nicht in Ordnung und ganz schön gruselig. Aber genau, ich lese mal vom 23. März 1893 aus dem Generalanzeiger eine ganz kurze Sache vor. Da heißt es: Die arbeitsscheuen Eckensteher haben in fast jeder Stadt ihren besonderen Namen. Hier nennt man sie Sonnenbrüder oder Stadtverordnete, in Hamburg Fletenkieker, in Lübeck Löwen, in Stettin Blauköpfe, in Danzig Beuke, in Köln Kluten und so weiter. Festgenommen, 17. Mai 1892, Generalanzeiger, festgenommen wurde in der Stadt in der Nacht zum letzten Sonntag nicht weniger als 14 Mann von der edlen Zunft der Sonnenbrüder, Pennebrüder, Eckensteher und so weiter, weil sie nicht im Besitze von Existenzmitteln und Papieren etc. waren. Den meisten davon dürften sich in Bälde wohl die Pforten des Pensionats von Benninghausen öffnen. Benninghausen war die Armenanstalt, das Arbeitshaus, wo alle Dortmunder auch eingeliefert wurden. Eine nach dem Obdachlosenasyl, das ist aus der SPD-Zeitung, Westfälische Allgemeine Volkszeitung von 1929. Da wird ganz kurz, also in der Schützenstraße war damals das Obdachlosenasyl für Frauen und für Männer. Frauen hatten da eigene Zimmer. Das war noch nicht getrennt wie heute. Ich lasse es. Es war jedenfalls gruselig. Die sind dann, also hier steht ganz kurz drin, die sind immer desinfiziert worden nach Läusen und sowas.
Und da war die Kleidung so angegriffen, dass sie überhaupt keine Arbeit mehr fanden. Die sahen dann auch aus wie Obdachlose. Und dieses ganze Geschehen wird da auch von der SPD in Dortmund, die die Mehrheit hatte, wird immerhin kritisiert. Das Arbeitshaus Benninghausen, wo die immer hinkamen, ist 1821 eröffnet worden, war eine Anstalt für soziale Außenseiter, Bettler, Landstreicher, Prostituierte, geschlechtskranke Trinker, unwürdige Fürsorgeempfänger, Unterhaltsverweigerer, Arbeitsscheue, schwer erziehbare Jugendliche, wurden hier bis Ende der 60er Jahre zwangsweise untergebracht. Allen Internierten war gemeinsam, dass sie gegen den gesellschaftlichen Grundkonsens der Arbeitsamkeit verstießen. Solches Verhalten zu bestrafen, die Insassen in einem Vollzug zu bessern, der härter war als im Gefängnis, sowie den Fürsorgestaat vor Missbrauch zu schützen, das waren die Aufgaben der Arbeitsanstalten, die in den preußischen Provinzen unterhalten wurden. Ja, das war nicht nur in Dortmund so, in Amsterdam habe ich heute noch gelesen, da sind die festgenommen worden, in einen Keller gesperrt und in den Keller wurde dann Wasser eingelassen. Und die hatten eine Pumpe. Und wenn sie dann gearbeitet haben, also den Kellerraum immer leer gepumpt haben, damit er nicht voll lief, ja, so kamen sie ans Arbeiten. Also das waren ganz gruselige Zeiten damals, die nichts mehr mit Menschenwürde oder sonstigen Sachen zu tun hatten, also vor dem Nationalsozialismus. Die Nazis konnten da sofort dran anknüpfen. Da war gar keine, auch in der Bevölkerung, waren sofort Anknüpfungspunkte bei den meisten Bürgern und Bürgerinnen, die waren einfach da, da konnten die direkt andocken, weil es einfach über hunderte von Jahren, seit der frühen Neuzeit im Prinzip, wo das Betteln verboten wurde, oder drangsaliert wurde zumindest und nur ortsarme Bettler ab 1500 so betteln durften. Das hat auch die Gesellschaft geprägt. Aber das wäre ein eigener Vortrag. Okay, am 28.02.1933 wird die Verordnung des Reichspräsidenten zum Schutz von Volk und Staat erlassen. Also damit sind die Grund- und Freiheitsrechte völlig suspendiert worden. Was das für die Obdachlosen und die sogenannten Asozialen hieß, wird aus einem Fall Hermann S., der in Schutzhaft kam, klar. Die Haftbegründung lautete: Sie haben wiederholt die Ihnen zugewiesene Arbeitsgelegenheiten verweigert beziehungsweise Ihre Arbeitsstätte nach wenigen Tagen wieder verlassen und damit zu erkennen gegeben, dass Sie nicht arbeiten, sondern auf Kosten der Allgemeinheit leben wollen. Durch Ihr Verhalten widersetzen Sie sich der dringlichsten Aufgabe der nationalen Regierung, die Arbeitslosigkeit zu bekämpfen, und kennzeichnen sich dadurch als volks- und staatsfeindliches Element. Ihre Inschutzhaftnahme ist daher gerechtfertigt und erforderlich. Dies verweist auf eine Schutzhaftpraxis, die die Zweckbestimmung der Reichstagsbrandverordnung, nämlich die Abwehr kommunistischer staatsgefährdender Gewaltakte zu dienen, so weit ausdehnte, dass darunter auch Verhaltensweisen subsumiert werden konnten, die ihrem Wesen nach zwar unpolitisch waren, aber sozial Anstoß erregten. Schutzhaftfälle, in denen beispielsweise eine nicht sesshafte Lebensweise, respektloses Gebaren gegenüber Amtspersonen, Alkoholismus oder das Bestreiten des Lebensunterhaltes durch Bettelei, mobiles Kleingewerbe oder Sexarbeit den Grund für die Inhaftierung bildeten, sind schon für das Jahr 1933 aus allen Gebieten des Reiches überliefert. Diese Schutzhaftfälle verweisen auf eine Schutzhaftpraxis, die die Zweckbestimmung der Reichstagsbrandverordnung, nämlich die Abwehr kommunistischer staatsgefährdender Gewaltakte zu dienen, so weit ausdehnte, dass darunter auch Verhaltensweisen subsumiert werden konnten, die ihrem Wesen nach zwar unpolitisch waren, aber sozial Anschluss erregten. Sie erreichten zwar längst nicht den Umfang wie die Verhaftung von RegimegegnerInnen, dennoch stellte die KZ-Einweisung von Hermann S. im September 1933 keinen Einzelfall dar. Also damit ging es eigentlich los im Februar 1933. Nicht nur gegen die politischen und nicht nur gegen die jüdischen MitbürgerInnen, sondern auch gleich gegen die sogenannten Asozialen. Das Gesetz über die Förderung der Eheschließung ist am 5. Juli 1933, auch relativ kurz nach Machtübergabe, passiert. Das hatte den Ausschluss der Erbkranken, Minderwertigen und Asozialen zufolge, nämlich aus den Ehestandsdarlehen. Ehestandsdarlehen, das war damals bis zu 1000 Reichsmark, wurde vermählten Paaren gewährt, damit diese Anschaffung zur Gründung des eigenen Hausstands tätigen konnten. Die Vergabe war an verschiedene Bedingungen geknüpft, beispielsweise die Aufgabe der Berufstätigkeit der Frau. Wenn die ihren Beruf aufgegeben hat, dann konnten sie dieses Ehestandsdarlehen beantragen. Die Wohlfahrtsleistungen durch das
NS-Regime wurden rassistisch neu definiert. Nur erbgesunde, wertvolle Mitglieder der nach rassischen und sozialen Kategorien bestimmten Volksgemeinschaft sollten Ansprüche auf wohlfahrtspflegerische Leistungen haben. Die Minderwertigen und Erbkranken wurden durch diese rassistischen Sektionen systematisch aus der Gemeinschaft der LeistungsempfängerInnen ausgegrenzt. Ein weiteres Kriterium dafür war natürlich auch die zuverlässige politische Gesinnung. Pro Geburt eines Kindes wird ein Viertel erlassen. Nach 4 Kindern ist alles abgekindert. Genau, zusätzliche Beihilfen konnte man auch noch beantragen. Ab dem 3. Kind war eine Steuerermäßigung. Also da waren auch die sogenannten Asozialen nicht mit gemeint. Dann kommt das Gesetz zur Verhütung erbkranken Nachwuchses, was am 14.07. schon erlassen wurde, aber erst am 01.01.1934 durchgeführt wurde mit der Einrichtung eines Erbgesundheitsgerichts in Dortmund. Da heißt es, unzählige minderwertige und erblich Belastete pflanzten sich, so die im Reichsanzeiger veröffentlichte Begründung des Zwangssterilisationsgesetzes, hemmungslos fort. Der kranke und asoziale Nachwuchs der Minderwertigen falle der Gesamtheit zur Last. Mit dem Gesetz zur Verhütung erbkranken Nachwuchses vom Juli 1933 und der Einrichtung eines Erbgesundheitsgerichts in Dortmund zum 1. Januar 1934, das Sterilisationsmaßnahmen anordnen konnte, um zu verhindern, dass die Minderwertigen und erblich Belasteten sich hemmungslos fortpflanzen können, wie es in der Roten Erde am 12.12.1933 heißt, waren bereits bis zum 19. Juli 1934 über 300 Anträge auf Sterilisation eingegangen. 107 wurden von Anstaltsleitern, 141 von beamteten Ärzten gestellt, 232 Sachen vom Erbgesundheitsgericht erledigt. Im Bereich des Erbgesundheitsgerichts in Dortmund waren es schließlich mehr als 3.500 Zwangssterilisationen, im gesamten Reichsgebiet etwa 400.000. Da das Gericht nicht öffentlich tagte, sind nur selten Berichte in den Zeitungen zu finden. Am 5. Februar 1935 meldete die Westfälische Landeszeitung von einer Festnahme in Witten. Wegen Umhertreibens wurde eine ehemalige Hausangestellte aus Dortmund festgenommen. Wegen Umhertreibens. Sie wurde dem Erbgesundheitsgericht, von dem sie gesucht wurde, zugeführt. Mit der Diagnose angeborener Schwachsinn, wofür als entscheidende Indikation sozialer Werdegang und Lebensbewährung galten, wurden Zwangssterilisationen bei Asozialen begründet. Die Diagnose Umhertreiben war dafür schon ausreichend. Der Dortmunder Erbgesundheitsrichter Dr. Wex betonte im Oktober 1934, dass Erbgesundheitssachen immer Eilsachen sind und setzte seine Kollegen und Kolleginnen unter Druck, dass bei Verfahrensverzögerungen sie für den Unterhalt der in dieser Zeit von Erbkranken Geborenen aufkommen müssten. Also da war nochmal ein interner Druck, dass bloß keiner da aus den Fängen dieses Erbgesundheitsgerichts entweicht, ohne dann eine Sterilisation vorgenommen zu bekommen. Da haben wir nochmal so Bilder aus der Menge der Zeitung diesmal. Mache ich nochmal größer hier. Also in zahlreichen Propagandaschriften wurde immer wieder davor gewarnt, dass ohne rassenhygienische Einschnitte die Anzahl der Minderwertigen gegenüber den hochwertigen Laufen zunehmen würde. Als Folge dieser Volksentartung drohe der Tod des Volkes. Da wird genau aufgerechnet, was ein hier täglich 5,50 Mark für einen Erbkranken und 5,50 Mark dann für eine gesunde deutsche Familie. Oder das furchtbare Erbe einer Trinkerin, was dabei rumkommt. Also der hat 437 Asoziale innerhalb von einigen Generationen gezeugt. Die sind alle asozial geworden, weil das ist ja biologisch, es wird ja vererbt. Asozialität wird vererbt. Und wenn ich nochmal zurückgehe, da ist dann nochmal ganz genau ausgerechnet, sowas war auch in Rechenbüchern zum Teil in der Zeit. Was kostet dann ein Schwachsinniger oder ein Bettler und was kostet ein guter Deutscher? Für die guten Deutschen haben wir nichts über und wir geben das ganze Geld nur für die Bettler aus. Das war so der Tenor. Und damit sind die Leute eingedeckelt worden ohne Ende. Auch mit diesen Plakaten und auch in den Schulen. Okay, am 24.11.1933 das Gesetz, wir sind immer noch im Jahr 1933, gegen gefährliche Gewohnheitsverbrecher und über Maßregeln der Sicherung und Besserung. Das Gesetz ermöglichte eine zeitlich unbestimmte, unter Umständen auch lebenslängliche Internierung von asozialen Personen als Arbeitsscheue und wegen des Vorwurfs der Liederlichkeit oder der gewerbsmäßigen Bettelei. Täter kamen in Strafhaft und gegebenenfalls anschließend in Sicherungsverwahrung. Voraussetzung war, dass ein Richter den Straftäter in einem ordentlichen Gerichtsverfahren zu einer Haftstrafe verurteilte, zudem auf Strafverschärfung erkannte
und den Betroffenen als gefährlichen Gewohnheitsverbrecher einstufte. Also es war von der Prognose des Richters abhängig. Mit dem Gewohnheitsverbrechergesetz vom 24. November 1933 wurde also die Sicherheitsverwahrung für Unverbesserliche ermöglicht. Die Dortmunder Zeitung berichtete am 1. Juli 1938 von einem Herbert Diekmann aus Dortmund, der eine nicht abreißende Kette asozialer Handlungen aufwies. Er hatte sich auf Fahrraddiebstähle spezialisiert und war schon mehrfach im Zuchthaus inhaftiert worden. Vor Gericht stand er, da er 9 Hühner aus einem Stall an der Feldstraße geraubt hatte und in der Leutertstraße schließlich von einer Polizeistrafe verhaftet wurde. Die Strafkammer verurteilte ihn zu 3 Jahren Zuchthaus mit anschließender Sicherheitsverwahrung. Ab September 1941 gibt es dafür auch die Todesstrafe. Die Todesstrafe sei anzuwenden, wenn der Unwert der Persönlichkeit das Maß erreicht habe, das die Todesstrafe gebiete, heißt es. Das Gewohnheitsverbrechergesetz konnte schon 1933 eingeführt werden, weil bereits Entwürfe aus den Jahren 1925 und 1927 vorlagen, die entsprechend den neuen nationalsozialistischen Erfordernissen verwertet und umgebaut wurden. Auch da beziehen sich die Nationalsozialisten, die konnten so schnell reagieren, weil das alles schon in der Schublade lag. Nach diesem Gesetz gegen gefährliche Gewohnheitsverbrecher, die konnten auch kastriert werden. Also Entmannung hieß das damals. In der Westfälischen Landeszeitung heißt es da, am 28.02.1934, gefährlicher Verbrecher unschädlich gemacht, zum ersten Mal in Dortmund Entmannung angeordnet. Das ordnete das Schöffengericht gegen den 35-jährigen Friseur Anton M. an. Zitat, in seinem Vorstrafenregister findet man neben verschiedenen Verurteilungen wegen Erregung öffentlichen Ärgernisses auch solche wegen Verleitung zum Meineid, wegen Diebstahls und Hehlerei. M. ist also auch als Gewohnheitsverbrecher anzusprechen und die Staatsanwaltschaft hatte gegen ihn Entmannung beantragt, damit seinem das Sittenleben und die jugendgefährdenden Treiben endgültig ein Ziel gesetzt werde. Der Angeklagte sei auf die Sicherheitsdelikte verfallen, denn ihm habe nur daran gelegen, ins Gefängnis zu kommen. Der wollte wirklich zurück in den Knast. Das war's. Und wenn er nochmal einen Diebstahl macht, da hat er gedacht, ja, dann zeige ich mich mal irgendwo halbnackig und dann komme ich schon in den Knast. Der medizinische Sachverständige sprach sich für die Entmannung aus. Zitat, bei über 50% derart behandelter Verbrecher sei völlige Heilung eingetreten. Das Gericht erkannte auf diese Schutzmaßnahme. Schöffengericht. Okay, das hat auch viele sicher mehr als eingeschüchtert. Etwas vorher gab es den Geheimerlass des preußischen Innenministeriums, der die Vorbeugehaft für Berufsverbrecher einführte. Ein rein polizeiliches Instrument. Das heißt, die Vorbeugehaft, also man musste gar nicht mehr kriminell werden. Es gab einfach eine Vorbeugehaft für Berufsverbrecher, also mindestens 3 Haftstrafen zu mindestens 6 Monaten Dauer aus gewinnsüchtigen Motiven, also aus Eigentumsdelikten. Wurde eingeführt ein rein polizeiliches Instrument. Die Vollstreckung fand im KZ statt, im Konzentrationslager. Regierungsdirektor Schneider erklärte in der Dortmunder Zeitung am 11. Dezember 1933, dass nun gefährliche Berufsverbrecher und unter bestimmten Voraussetzungen zunächst in polizeiliche Vorbeugehaft zum Zwecke der demnächstigen Überführung in ein Konzentrationslager genommen werden können. Darüber hinaus können Berufsverbrecher, die noch keine strafbare Handlung begangen haben, vorsorglich aus Verdachtsgründen in Haft genommen werden. Also ohne Prozess, ohne richterlichen Beschluss, ohne dass eine konkrete Straftat begangen worden war. Ja, damit hatte sich die NS, also damit haben die auf die Justiz auch schön verzichten können. Da war dann nur noch Polizei dabei. Ich mache mit dem Grusel noch mal kurz weiter. Jetzt sind wir bei 1935, 18.10. Das ist auch noch mal wichtig. Das Gesetz zum Schutze der Erbgesundheit des deutschen Volkes, das Ehegesundheitsgesetz, sah Eheverbote vor, zum Beispiel bei ansteckenden Krankheiten, Erbkrankheiten bei entmündigten Personen oder Psychopathen. Im Februar 1938 verurteilte das Dortmunder Schöffengericht ein Ehepaar, sich ihre eigentlich verbotene Ehe erschlichen zu haben. Zu 2 Monaten Haft für den Mann und 60 Mark Geldstrafe für seine Ehefrau. Sie hatten schon seit etlichen Jahren ein Verhältnis. Im Januar 1935 kam ein Kind zur Welt. Im August 1935 ordnete das Erbgesundheitsgericht Maßnahmen für die Frau an, die eine Nachkommenschaft verhindern sollten, also die Sterilisierung der Frau.
Im Februar 1936 heiratete das Paar in Lütjendortmund, ohne das Standesamt über den festgestellten Schwachsinn der Frau zu informieren. Im September 1933 kam ein zweites Kind zur Welt. Erst als sich der Ehemann von seiner Frau scheiden lassen wollte, trat das Ungesetzliche der Ehe zutage und sie wurde vom Oberstaatsanwalt für nichtig erklärt. Die Erschleichung der Ehe sei außerordentlich schwerwiegend, so das Schwurgericht, da ein erbkranker Nachwuchs, der ungeheures Vermögen verschlinge und nichts leiste, unter allen Umständen vermieden werden müsste. Das ist, jetzt kommt das letzte noch, 1937, 17.12. Grunderlass vorbeugende Verbrechensbekämpfung. Mit diesem Erlass konnte die Kriminalpolizei jeden ins KZ deportieren, der durch sein vermeintliches asoziales Verhalten die Allgemeinheit gefährdete. So hieß es lapidar: In polizeiliche Vorbeugehaft kann genommen werden, wer ohne Berufs- oder Gewohnheitsverbrecher zu sein, durch sein asoziales Verhalten die Allgemeinheit gefährdet. Die Einweisungsgründe in ein KZ wurden so weit gefasst, dass es ausreichte, als Asozialer einfach nur anwesend zu sein, weil bereits diese bloße Anwesenheit als Gefährdung beurteilt wurde. Und das war dann auch die Grundlage für die Aktion Arbeit scheu reich, die dann 1938 begann. Also im Sommer 1938 wurde im gesamten Reichsgebiet und auch im von den Nationalsozialisten besetzten Gebieten wie Österreich und so, der Tschechei, Teile von der Tschechei, die waren ja alle schon eingemeindet worden, das Saarland sowieso schon 1934. Also Verhaftung von mehr als 10.000 als asozial eingestuften Menschen bei zwei Verhaftungswellen im April und Juni 1938. Ihr Inhaftierungsgrund war offiziell vorbeugende Verbrechensbekämpfung, hatten wir gerade in den Gesetzen. Mindestens 6.000 Häftlinge kamen nach Sachsenhausen. Bis 1945 gab es eine regelmäßige Einlieferung von Asozialen und Arbeitsscheuen in die KZs. Die hatten dann einen schwarzen Winkel. Einschätzung Heinrich Himmlers 1943, insgesamt rund 70.000 Verhafteten von Asozialen, Berufsverbrechern und Sicherungsverwahrten. Jo, da haben wir nochmal die Kennzeichen der Schutzhäftlinge in den Konzentrationslagern. Ganz rechts, das sind dann die Asozialen. Okay, und hier die Berufsverbrecher, die hatten auch eigene Abzeichen. Das war das graue Abzeichen. Ne? Die Politischen hatten rot, die Immigranten hatten hier sowas. Die Homosexuellen hatten auch ein eigenes. Obwohl Homosexuelle und Asoziale waren eng verwandt miteinander. Da komme ich jetzt nochmal zu. Weil es gibt in Dortmund, man soll es nicht glauben, einen Stolperstein für einen obdachlosen Menschen. Kurt Dohr. Der wurde am 15. August 2018 vom Künstler Gunter Demnig in Dortmund gelegt. Und der wurde gelegt auf dem Friedensplatz vor dem Rathaus, weil der war ohne festen Wohnsitz. Er war obdachlos. Und dann haben sie kein Wohnhaus gefunden und gedacht, ja, dann ist er am Rathaus gut aufgehoben. Man sieht ihn kaum. Da ist er. Also man muss den lange suchen. Vor den Treppen, hier vor dem weißen Streifen, vor den Treppen zum Rathaus hoch, da liegt der und da kann man auch mal Blümchen hinlegen und mal darauf aufmerksam machen, wer da liegt. Also die folgende Information über das Leben von Kurt Dohr ist von Dr. Frank Ahland und Manuel Itzdebski, beide aus Dortmund, verfasst worden, den sie am 14. September 1918, einen Tag vor Verlegung des Stolpersteins für Kurt Dohr, verfasst haben. Über das Leben von Kurt Dohr ist wenig bekannt. Wir wissen, dass er am 19. April 1909 im westpreußischen Marienwerder geboren wurde. Wann er ins Ruhrgebiet kam, ist nicht überliefert. Im Jahr 1937 musste sich Kurt Dohr, der zu diesem Zeitpunkt noch in Bochum am Moltkeplatz 11 als Arbeiter gemeldet war, in Dortmund aufgehalten haben. Durch die Haftbücher des Polizeigefängnisses in der Steinwache ist belegt, dass er am 22. Februar 1937 wegen Umhertreibens, § 175, der Schwulenparagraf, und wegen Mordverdachts festgenommen wurde. Bereits drei Tage später erfolgte seine Haftentlassung. Mit dem Mordvorwurf kann es deshalb nicht weit her gewesen sein. Vermutlich diente ein Obdachloser als willkommener Sündenbock für eine solche Tat. Das entsprach dem Kriminalitätsverständnis des Polizeiapparates nicht nur während des Nationalsozialismus. Eineinhalb Jahre später geriet Kurt Dohr erneut in die Finger der Polizei. Seine zweite Verhaftung erfolgte am 4. Juni 1938 um 2 Uhr in der Nacht. Zwei Beamte der Dortmunder Sitte hatten ihn mutmaßlich an einem der bekannten schwulen Treffpunkte in der Stadt aufgegriffen. Der Vorwurf lautete Verdacht, § 175 und Bettelei.
Als Obdachloser passte Dohr in die Aktion Arbeit scheureich, in deren Rahmen durch die Kriminalpolizei auf Basis des Grunderlasses zur vorbeugenden Verbrechensbekämpfung, die ich ja gerade vorgestellt habe, im April und Juni 1938 mehr als 10.000 Männer als sogenannte Asoziale in Konzentrationslager verschleppt wurden. Auch in Dortmund beteiligten sich die Polizeibehörden mehr als rege, um geforderte Sollzahlen bei den Verhaftungswellen überzuerfüllen. In der Steinwache wurden etwa 300 Menschen aus Dortmund und Umgebung inhaftiert, von denen die meisten kurz darauf nach Sachsenhausen oder Buchenwald transportiert wurden. Nach 18 Tagen in der Steinwache wurde Kurt Dohr am 22. Juni 1938 transportiert, wie es in den Haftbüchern heißt. Im KZ Sachsenhausen bekam er die Häftlingsnummer 5482 und wurde in die NS-Haftkategorie asozial eingruppiert. Am 25. Januar 1940 wurde er von Sachsenhausen ins österreichische KZ Mauthausen verbracht. Dort bekam er die Häftlingsnummer 2090 und wurde der NS-Haftkategorie AZR, arbeitszwangreich, zugeordnet. Keine 4 Wochen später war er tot. Kurt Dohr starb am 17. Februar 1940, nur kurze Zeit vor seinem 31. Geburtstag. Als offizielle Todesursache wurde allgemeine Schwäche, Herz- und Kreislaufschwäche angegeben, doch das ist, wie wir vermuten dürfen, nicht die Wahrheit. Unten ist dann nochmal ein Auszug aus dem Totenbuch des KZ Mauthausen, wo er auch zu finden ist. Uff, so, ich komme jetzt langsam zum Schluss. Das finde ich ganz gut, glaube ich. Nach dieser Aktion, da wusste jeder drüber Bescheid. Das war keine geheim gehaltene Aktion, sondern der Heinrich Himmler hat noch in seiner Rundfunkansprache zum Tag der deutschen Polizei am 29.01.1939, die auch in der Dortmunder Zeitung abgedruckt wurde, gesagt: Wir haben in den vergangenen Jahren alle die asozialen Elemente, die so und so oft mit dem Gesetz in Konflikt kamen, immer wieder dieselben Verbrechen begangen hatten, sich vor jeder Arbeit gewohnheitsmäßig drückten und in einem Staat, in dem jeder Arbeit haben kann, herumfaulenzen und betteln, aufgelesen und in die Konzentrationslager überführt. Mein Opa, der hat nie Konzentrationslager gesagt, der hat immer Konzertlager gesagt. Das war harmonischer. Genau, also über die Konzentrationslager wusste jeder Bescheid, dass das nicht in Ordnung war, wusste auch jeder. Aber man hat es eben verniedlicht. Ja, der Krieg war Gott sei Dank verloren. Vielleicht noch ein Satz zu Kurt Dohr. Das ist der einzige sogenannte Asoziale, dessen Biografie ansatzweise mal erfasst worden ist in Dortmund. Sonst haben wir keine Biografie, gibt es einfach nicht. Und das war Zufall, weil die beiden Menschen waren eigentlich auf der Suche nach verfolgten Schwulen im Nationalsozialismus. Und der Kurt Dohr war eben schwul und asozial. Da hing auch alles beide ziemlich eng zusammen. Genau, dadurch haben wir einen Menschen, der quasi zu Tode kam. Und das ist bislang der einzige. Da hat sich in Dortmund niemand drum gekümmert. Ja, die Vergessenen. Die Vergessenen, das war ein Verein, der bereits 1946 gegründet wurde. Überlebende ehemalige Häftlinge mit grünem und schwarzem Winkel, also die Kriminellen und die Obdachlosen, aus dem KZ Dachau haben einen Verein gegründet, die Vergessenen. Nach wenigen Monaten wurde der Verein von der US-Militärregierung verboten. Sie nahmen an, dass die beiden Opfergruppen zu Recht inhaftiert gewesen seien. Und diese Annahme bestand noch sehr, sehr lange. Die haben drei Zeitungen, ganz mühsam hergestellt, auf Matrize sehr wahrscheinlich gedruckte. Wahrheit und Recht hieß das, Schwarz-Grün, internes Informationsblatt der Konzentrationäre Deutschlands, der Schwarzen und Grünen im Mai 1946. Da gab es dann 3 Ausgaben und dann waren sie halt verboten. Hier habe ich mal einen Fall, Urteil Landgericht Dortmund im Wiedergutmachungsverfahren von Eduard Wagner gegen die Stadt Dortmund von 1951. Dieser Eduard Wagner war bereits 1938 verhaftet und in das KZ Buchenwald verschleppt worden.
die Deportation seiner Frau Cecilia, 1911 geboren, und der Kinder Elvira, 1929 geboren, Hermann, 1932, Sonja, 1935 und Maria, 1936, erfolgte im März 1943 von Dortmund aus. Alle starben 1944 im Vernichtungslager Auschwitz-Birkenau. Aber dieser Eduard Wagner hat überlebt und hat dann eben Wiedergutmachungsantrag gestellt. Der ist natürlich zurückgewiesen worden. Ich lese noch mal aus dem Urteil vor. Da heißt es im Urteil, dem Antrage konnte nicht entsprochen werden. Man wird dem Antragsteller einräumen müssen, dass er sich bei dem Abtransport der Ehefrau und der Kinder des Antragstellers und der damit in Zusammenhang stehenden Wegnahme des Wohnwagens und des darin befindlichen Hausrats um einen rechtswidrigen Eingriff des Staates und einen Missbrauch staatlicher Machtbefugnisse gehandelt hat. Es fragt sich aber, ob diese Maßnahme des Staates sich darstellte als eine Verfolgung aus Gründen der Rasse, Religion oder politischen Auffassung. Das war zu verneinen. Die Ehefrau des Antragstellers war, wie dieser angegeben hat, keine Zigeunerin. Ja, das böse Z-Wort. Sie wurde also nicht wegen ihrer Rassenzugehörigkeit ergriffen, sondern weil sie, wie eine Zigeunerin ohne festen Wohnsitz, lebte und als asozial galt. Das sind aber, so unberechtigt und rechtswidrig das staatliche Vorgehen gegen sie und ihre Kinder auch gewesen sein mag, keine Gründe, die zu einem Anspruch führen. Dieses gibt keinen allgemeinen Wiedergutmachungsanspruch, sondern nur einen Anspruch auf Rückgabe aus bestimmten im Einzelnen aufgeführten Verfolgungsgründen. Also die Frau war asozial, deshalb gab es keine Ansprüche. In Dachau, lese ich auch ganz kurz nochmal vor, war 1948 von CSU-Abgeordneten im Bayerischen Landtag ein Antrag eingebracht und einstimmig von allen Fraktionen angenommen, das ehemalige KZ Dachau als Arbeitslager für asoziale Elemente zu nutzen. Im Protokoll heißt es, die bisherige Methode des Einsperrens nütze nichts. Dagegen könne den Betreffenden in Arbeitslagern das Arbeiten beigebracht werden. Der Mitberichterstatter verwies vor allem auf die Bedeutung von Arbeitslagern als Stätten der Umerziehung von arbeitsscheuen Elementen hin zu willig arbeitenden Menschen. Nur ein Sachzwang verhinderte die Reintegration des KZ als Pflichtarbeitslager in die Bundesrepublik, da man hier Flüchtlinge unterbringen musste und das Lager mit 5 Millionen D-Mark in ein Wohnlager umgebaut wurde. Also München, ne? Und da war CDU, SPD, KPD sehr wahrscheinlich. Die haben dem alle zugestimmt. 1948 im Oktober. Wen das interessiert, im Internet kann man diese tolle Broschüre darüber finden. Muss man mal Dachau und Arbeitslager, Umerziehungslager eingeben, dann floppt die auf. Da wird das Ganze noch mal genauer, dieser ganze Vorgang noch mal genauer behandelt. Es ist mehr, also ich finde es echt mehr als gruselig. Das BGH, also Bundesgerichtshof, hat ein Urteil am 7. Januar 1956 gefällt. Die Forderung nach einer Entscheidung von Sinti und Roma, die aufgrund des oben erwähnten Schnellbriefs Himmlers am 27. April 1940 zwangsweise deportiert worden waren, mit der Begründung zurückgewiesen, dass nicht, Zitat, nicht die Rasse als solche der Grund für die darin, also im Erlass von Himmler, getroffenen Anordnungen bildet, sondern die bereits erwähnten asozialen Eigenschaften der Zigeuner, die auch schon früher Anlass gegeben haben, die Angehörigen dieses Volkes besonderen Beschränkungen zu unterwerfen. Ich sage dieses bescheute Z-Wort, weil das war damals gang und gäbe. Und das war auch das Verständnis, was immer noch lange, lange Zeit in der Bundesrepublik völlig üblich war. Das Bundessozialhilfegesetz von 1962 enthielt unter anderem eine Regelung, der zufolge Personen, die aus Mangel an innerer Festigkeit ein geordnetes Leben in der Gemeinschaft nicht führen können und die besonders willensschwach oder in ihrem Triebleben besonders hemmungslos und verwahrlost oder der Gefahr der Verwahrlosung besonders ausgesetzt sind, zwangsweise in Anstalten eingewiesen werden konnten. Ebenso konnte für jemanden, der sich trotz wiederholter Aufforderung beharrlich weigerte, zumutbare Arbeit zu leisten, die Unterbringung in einer geschlossenen Anstalt angeordnet werden. Das war noch bis Ende der 60er Jahre so. Also im BSHG, im Bundessozialhilfegesetz. Das zum 1. Oktober 1953 beschlossene Bundesentschädigungsgesetz, das am 29. Juni 1956 verabschiedet wurde,
trug der fortbestehenden Diskriminierung von Seiten der übrigen Opfer wie von der Gesamtgesellschaft insofern Rechnung, als es den überlebenden Mitgliedern der asozialen Opfergruppe den Status als Opfer nicht zuerkannte und demzufolge diesen auch keine Entschädigungsleistung zubilligte. Zu berücksichtigen ist in diesem Zusammenhang zudem die Tatsache, dass in der BRD die Gewährung von Entschädigungszahlungen bis in die 80er Jahre hinein den Nachweis von sogenannten NS-typischen Verfolgungsmaßnahmen, das heißt konkret von politischer, religiöser oder rassistischer Verfolgung, erforderte. Da den überlebenden Mitgliedern der asozialen Opfergruppe weder in der Bundesrepublik noch in der DDR der Status offiziell als NS-Opfer zuerkannt wurde, kam es nie zu einer zielgerichteten Entschädigung dieser Gruppe. Auch in der DDR verhinderte eine verbreitete negative Haltung gegenüber den Asozialen deren vollgültige Anerkennung als NS-Opfer. Das ist vom Wissenschaftlichen Dienst der Bundesregierung ein Text, wo die das mal untersucht haben, was da eigentlich passiert ist. 1923 gründeten dann Angehörige wieder eine Organisation, die der beiden Opfergruppen gedenken soll, der Verband für das Erinnern an die verleugneten Opfer des Nationalsozialismus. Nachdem am 13. Februar 1920 endlich ein Beschluss des Bundestages zur Anerkennung der Menschen, die wegen angeblicher Asozialität und Berufsverbrechertum verfolgt werden, halt beschlossen wurde. Also es hat bis 2020 gedauert, ehe überhaupt diese Menschen irgendwie ins Blickfeld als Verfolgte kamen. Nicht als Opfer, als Verfolgte. Ich gehe jetzt nicht weiter auf den Verband ein. Der hat die Ziele, einmal das wissenschaftlich zu erforschen, was auch der Bundestag so beschlossen hat. Und er will drauf gucken, dass das auch umgesetzt wird. Der Bundestag hat inzwischen, also es gibt inzwischen eine Ausstellung, eine Wanderausstellung zu dem Thema, die wohl gar nicht mal so verkehrt ist. Und damit hat der Bundestag seine Pflicht erfüllt, meint er. Und dieser Verband für das Erinnern an die verleugneten Opfer des Nationalsozialismus sieht das anders. Und die kämpfen zurzeit eben dagegen an, dass jetzt quasi keine finanziellen Mittel mehr laufen und dass damit irgendwie alles wieder im grünen Bereich ist. Der Bundestag hat dann auch noch gesagt, dass sich ja auch die Kommunen bitte engagieren sollten, das vor Ort aufzuarbeiten. Da ist Dortmund ja gerade bei, hoffe ich. Ich überspringe das mal alles. Weil dieser Verein, den kann man einfach mal aufrufen bei Google oder so und sich damit noch mal ein bisschen informieren. Da ist die Ausstellung, die läuft im Augenblick in irgendeinem Konzentrationslager. Das ist eine Wanderausstellung, die Verleugneten. Ich hole noch mal jetzt hier noch diese sogenannte Zeitung von diesem ersten Verein von 1946 rein. Wahrheit und Recht, Schwarz-Grün, internes Informationsblatt der Konzentrationäre Deutschlands, der Schwarz und Grün, 1946 im Mai. Da heißt es drin auf dieser Seite, vor mir liegt eine Broschüre eines Buchenwalders, also eines Häftlings aus Buchenwald, die mir sehr zu denken gibt. Er zwingt uns, endlich das lange Schweigen zu brechen. Jede Zeile derselben ist eine Anklage gegen uns, gegen die Schwarzen und Grünen, ist eine Verleumdung erster Qualität, die ihrer entsprechenden Antwort bedarf. Also in fast allen Büchern von der VVN, von politisch Verfolgten, wird gegen diese Asozialen wirklich gehetzt. In unfassbarer Art und Weise. Politische Häftlinge erlebten die Einlieferung von Bettlern und Landstreichern nämlich als taktischen Schachzug ihrer Peiniger zur Diskreditierung der politischen Gefangenen. Insgesamt reproduzierte sich in den Lagern die vor der Verhaftung erlebte gesellschaftliche Isolation und Diskriminierung der Außenseiter. Organisierung von ehemaligen politischen Häftlingen, Einrichtung von Beratungsstellen für NS-Verfolgte in Städten verweigerten sogenannten Asozialen die Unterstützung. Organisationen der politischen Häftlinge begriffen die sogenannten Asozialen nicht als Leidensgenossen, sondern als Bedrohung ihrer eigenen Bemühungen um Anerkennung und Entschädigung. In den Betreuungsstellen sorgten VVN-Mitglieder zum Teil gezielt dafür, dass sogenannte asoziale KZ-Häftlinge keine Unterstützung erhielten. Also es gibt viele Berichte von Menschen, die das Konzentrationslager überlebt haben, die das als Angriff gegen ihre Person sahen, dass auf einmal Asoziale dabei waren, sogenannte. Und es gab in den Konzentrationslagern auch eine Hierarchie und das war die unterste Hierarchie. Auf die haben alle getreten und die sogenannten Asozialen
haben, das war keine homogene Gruppe. Das waren Menschen, die aus x Gründen verhaftet wurden. Nicht wegen einer Ideologie, sondern weil sie irgendwie anders drauf waren. Und deshalb kam es da nie zu einem Zusammenschluss oder ganz selten zu einem Zusammenschluss in den Konzentrationslagern. Und diese sogenannten Asozialen konnten den gut organisierten politischen Häftlingen nichts entgegensetzen. Das ist auch noch eine Sache, die auch die Linke aufarbeiten muss, weil das findet sich noch in Büchern der 80er, 90er Jahre über die Konzentrationslager, die in linken Verlagen herausgegeben wurde, findet sich das immer noch wieder. Eine rühmliche Ausnahme sind die Anarchisten. Muss ich mal sagen, da findet man es Gott sei Dank nicht.

0: Und da eine Repressionswelle auf die sogenannten Asozialen heute zukommt, mit den bestehenden Gesetzen, die wir heute haben, man muss die nur anders auslegen. Ganz einfach. Also Betteln ist nicht mehr Teil des Strafgesetzbuches und Obdachlosigkeit auch nicht mehr. Aber in Dortmund gibt es dafür die Ortssatzung. Aggressives Betteln, was immer das auch sei, das ist auch wieder so. Was ist aggressives Betteln? Kann jeder auslegen, wie er möchte. Und das Kampieren auf öffentlichen Grundstücken ist ja auch verboten. Und die Stadt hat jetzt gesagt, für jedes aggressive Betteln soll 250 Euro Strafgeld geben. 250 Euro ist ein Beschluss der Stadt. Das heißt also, zweimal aggressives Betteln, was als solches identifiziert wurde, hätte 500 Euro. Die hat aber einer, der bettelt, nicht in der Tasche. Das heißt, dann ist Erzwingungshaft vorgesehen. Also man kriegt die Knöllchen. Ich sage es ganz kurz nochmal. Man kriegt die Knöllchen. Die werden dir ausgestellt. Dann kriegst du, wenn du das nicht sofort überweist, kriegst du dann nochmal eine Aufforderung vom Ordnungsamt. Das ist ein bürokratischer Verwaltungsakt. Dann kannst du dagegen Einspruch erheben. Wenn du dagegen Einspruch erhebst und das vom Ordnungsamt der Einspruch abgelehnt wird, das ist in 98-99% der Fälle so, dann geht es an die Staatsanwaltschaft. Dann wird auf einmal aus einer Ordnungswidrigkeit eine Strafsache. Dann ist damit ein Staatsanwalt beschäftigt und ein Richter, der auch unter Umständen Zeugen, Ordnungsamt oder sonstige Zeugen, mit vorlädt. Es wird ein Gerichtstermin angesetzt und der Richter sitzt heute mit so'm Hals. Wegen so'm Scheiß hat er diese, wegen so'm Mist hat er dann eine ganze Akte und muss dann einen Termin veranberauben. In der Regel wird dann, weil das Ordnungsamt auch keine Protokolle schreibt, nur wenn die Polizei dabei ist, schreibt die Polizei ein Protokoll. Das Ordnungsamt macht das nicht, wird das eingestellt oder sogar Freispruch. Also in der Regel wird es eingestellt. Damit beschäftigt ist nicht nur das Ordnungsamt und nicht nur das Gericht und die Staatsanwaltschaft, sondern auch ich als Sozialarbeiter, weil die Leute kommen zu mir und sagen, ey Andreas, kannst du mir da mal einen Einspruch machen? Das war ganz anders, als die da sagen. Und dann setze ich mich hin und mache einen Einspruch. Also es wird unheimlich viel Arbeit darauf verwendet, diesen blöden Scheiß. Und dann noch ganz kurz als letztes, und dann gibt es ja Richter in Dortmund, die sagen ja, wie, was? Erzwingungshaft? Was soll man denn da erzwingen? Der hat doch nichts in der Tasche. Wenn einer nichts in der Tasche hat, kann man auch nichts erzwingen. Also wird das Ordnungsamt mit dem Antrag der Erzwingungshaft auch wieder nach Hause geschickt. Gott sei Dank. Es gibt so Richter. Aber noch. Man sieht bei Trumpies in den USA und auch in anderen Polen und sonst wo, wie Gerichte umgedreht werden können innerhalb kürzester Zeit. Und dann sagt der Richter nicht diesen Satz mehr, sondern du kommst wirklich in Haft.
1: Wenn da sämtliche Stellen mit dranhängen,
0: habe ich noch nicht ausgerechnet, aber einiges. Das sind einige tausend Euro, ein Haftplatz. Wenn der wirklich in Haft, ein Haftplatz kostet am Tag in Dortmund um die 200 Euro. Am Tag. Das ist nur allein der Haftplatz. Wenn er für 2 Tage in Erzwingungshaft geht, dann hat er die Strafe noch nicht bezahlt. Die ist noch immer offen. Dann kann er nämlich in 3 Wochen wieder in Erzwingungshaft gehen, mit dem gleichen Resultat. Also es ist einfach irre. Und auch so eine bürgerliche Gesellschaft, wie wir sie haben, ne, braucht noch niemand. Also die kann das verknüsern, glaube ich. Die kann da Lösung finden. Da bin ich mir ganz sicher. Man muss es nur wollen. Und sie wollen eben diese heute als asozial gesehenen Menschen ausgliedern und als abschreckendes Beispiel, ich weiß nicht, was das soll, was die sich dabei denken. Also bin ich auch am Ende mit meinem Latein. Ich kann ja mal eine Frage sagen, die gerade an mich gestellt wurde. Da war nämlich eine Kollegin, die auch in der Drogenhilfe über 40 Jahre gearbeitet hat, die hat gesagt, ja, was soll man denn machen in Dortmund jetzt aktuell, gegen diese ganzen Cracker, die auf dem Westen-Hellwig hinscheißen und da. Was soll man denn machen, wenn man so agiert gegen diese Knöllchen? Also man muss doch was machen, hat sie gesagt. Und das ist eben, also wir haben die Probleme, also wir haben ja heute auch Probleme mit drogengebrauchenden Menschen oder mit Obdachlosen oder weiß der Henker. Ne? Also sag mal, wir haben im KIK, also in der Drogenhilfeeinrichtung KIK, haben wir 1.200 Verträge. So viele Menschen dürfen unsere Konsumräume besuchen. Gott sei Dank kommen die nicht alle an einem Tag, sondern wir haben so 400-600 Konsumvorgänge am Tag. Da sind natürlich nicht 4 bis 6, also da sind die von den 1.200 Menschen, die einen Vertrag haben, nicht 1.100, die randalierend durch Dortmund ziehen. Aber was bleibt, ist immer dieses, das wird auch nochmal gepusht durch die Medien, finde ich, ziemlich, wie gefährlich die sind und dass die unberechenbar sind und dass man davor Angst haben muss und dass die dir jederzeit was antun können und dich in deinem Leben einschränken. Ne, das ist ja immer die Botschaft, die immer rumgeht. Und das war sicher in den 30er Jahren, in den 20er Jahren, 18 um die Jahrhundertwende, war das alles ähnlich. Ne? Also das Burgtor, da saßen dann immer die Sonnenbrüder und an anderen Stellen auch. Es gab immer diese Zusammenballung. Und die hat nie aufgehört. Auch im Nationalsozialismus gab es immer diese Treffpunkte. Die gab es einfach. Die haben sie nicht klein bekommen. Und die wird es auch immer geben, solange die Ursachen nicht dafür ansatzweise mal in Angriff genommen werden oder irgendwie eine Abhilfe schafft, wenn man sich beschwert, dass überall hingeschissen wird oder auch uriniert wird, dann soll man doch Toiletten aufstellen. Ne? Also einfach mehr Toiletten. Wir haben das mit Scharfenscher Strafen mal gemacht. Wir haben 2 Nächte und 3 Tage, waren es glaube ich, in diesem Jahr, jetzt im Winter, haben wir einfach mal an der Sparkasse, an der Katharinentreppe die Ecke, haben wir 2 Toiletten hingesetzt. Also eine normale und eine etwas geräumigere für Leute, die im Rolli sitzen oder so. Und die sind super angenommen worden. Ne? Also wieso macht man da nicht mehr auf der Ebene, sondern macht diese teure Repressionsmaßnahmen, die eigentlich überhaupt nichts bringen. Wo auch die Polizei sagt, wenn wir einen Einsatz machen, wir können die höchstens von links nach rechts scheuchen. Aber da passiert ansonsten nichts. Ne? Also, aber das ist eben eine Frage, wie wir als Gesellschaft, ich habe ja gesagt, ich hätte es gern vergesellschaftet wieder, wie wir als Gesellschaft mit dem Problem umgehen. Das finde ich, und da kann es ganz verschiedene Meinungen geben. Aber man muss sich zusammensetzen und gucken, wie man sowas löst. Und nicht nur versucht, irgendwie in Polizeigriff zu kriegen. Weil das bringt es gar nicht.
2: Du hattest vorhin darüber gesprochen, dass es relativ wenig Aufmerksamkeit gibt für das Thema, was ja auch was schade ist, aber nachvollziehbar. Und jetzt ist diese Forschung angestellt worden. Mich würde mal interessieren, was die Fragestellung war und was das für ein Projekt war, wie das zustande gekommen ist, dass diese ganze Nachforschungsarbeit passiert ist, die du uns vorgestellt hast.
0: Also in Dortmund gibt es da keine Forschung zu. Also das Stadtarchiv, habe ich ja gesagt, die Steinbach hat ja gerade zu, die ständige Ausstellung, und die wird überarbeitet. Und da soll auch ein Raum oder Räume für diese sogenannten Asozialen eingerichtet werden. Da sind ja schon für Roma und Sinti Räume für Edelweißpiraten, die auch unter dieses Ding fallen, also als Asoziale zum Teil. Also da sind ja schon die Euthanasieopfer, sind ja schon Bestandteil in der Steinwach. Aber eben über die sogenannten Asozialen und diese ganze Bettlerverfolgung ist da nicht zu finden. Also die Ausstellung ist schon sehr gut, finde ich. Ne? Aber die wird jetzt dahingehend nochmal überarbeitet und da bin ich auch gespannt, was dann dabei rauskommt und ob da auch Arbeitsergebnisse jetzt schon präsentiert werden, die man sich auch jetzt schon angucken kann. Bundesweit gibt es da verschiedene Initiativen, die aber sehr zaghaft sind und die auch nicht richtig finanziert werden. Was auch sehr schade ist, entgegen dem Bundestagsbeschluss von 2020. Ist jetzt, habe ich ja gerade gesagt, die Finanzierung mit der Ausstellung, die jetzt so eine Wanderausstellung ist, denken Sie, Sie haben dem Genüge getan. Und da rennt gerade dieser Verband auch gegen an. Und ich denke, man hat Einfluss. Jeder Mensch hat Einfluss in seinem Umfeld oder auch öffentlich, da nochmal Schwerpunkte, also da nochmal auf den Tisch zu hauen. Und nochmal zu sagen, ja, was passiert da eigentlich? Ne? Ja, gute Frage. Ich kann sie aber so Also ich kenne kein öffentliches Projekt in Dortmund oder eine Gruppierung außer Schlafen statt Strafen, die sich damit auseinandersetzt. Ich war auch ganz erstaunt, was man alles finden kann. Verband für das Erinnern an die verleugneten Opfer des Nationalsozialismus e.V., kurz FEFON. Also heute unterstützt die VVN die Bestrebungen, das aufzuarbeiten. Und sie kritisieren eigentlich auch ihr Verhalten in der Vergangenheit. Aber das ist erst seit 10 Jahren der Fall oder so. Vielleicht, wenn es hochkommt. Genau, wer nicht arbeitet, soll auch nicht essen. Das steht in der Bibel, das steht aber auch, das ist auch ein Satz der Marxisten, der Autoritären. Also das ist wirklich im Fleisch der deutschen Sozialdemokratie und auch der vieler sozialistischen Bewegungen leider. Wer nicht arbeitet, soll auch nicht essen. Und Arbeit ist ja ein ganz bürgerlicher Begriff, den es so gar nicht so lange gibt in dem Sinne.
3: Hi, ich habe gerade in der Diskussion noch nicht alles mitbekommen. Kann sein, dass ich was wiederhole, was mir aber halt krass aufgefallen ist, ist auch weniger eine Frage als so ein Kommentar, wie viel sich heute wiederfindet. Ne? Also irgendwie dieses, ja, da gab es so clanähnliche Strukturen oder so, dass wird ja in der Gesellschaft auch über bestimmte Menschengruppen heute gesagt. Und nee, die gehören bestimmt zu so einem Clan und denen gebe ich kein Geld. Oder auch so dieses mit der leckersten Praline da auf dem Heimweg. Da habe ich so gedacht, ja, das haben wir bestimmt alle schon gehört, dieses, ja, ja, schön Sozialleistungen bekommen, aber dann den dicksten Fernseher zu Hause stehen haben. Und was mir noch aufgefallen ist, ist so dieses, dass es nochmal ein bisschen differenzierter ist von die, die wirklich arm waren und die wirklich Not hatten, denen sollte geholfen werden. Aber da wurde so stark getrennt und diskreditiert und gesagt, die meisten sind aber dafür selber schuld. Was ja auch heute irgendwie, was man heute wieder findet, ne? Es sind ja nicht alle Flüchtlinge irgendwie oder alle AusländerInnen sollen raus, sondern nur die, die kriminell sind oder sich nicht richtig verhalten. Also das fand ich sehr erschreckend, nochmal diese ganzen Beispiele zu sehen, wie viele Parallelen es gibt.
0: Also ganz kurz dazu, also Armut war ja gar nicht das Kriterium. Ne? Wenn du arm warst, du musstest auch erbgesund sein. Du musstest, du musstest Arbeit willig annehmen wollen und nicht einfach kündigen. Du musstest eine Menge mitbringen. Sonst warst du gar nicht großartig, sonst wurdest du gar nicht bedacht. Aber das stimmt, was du sagst, ist halt so.
4: Ich wollte etwas zu der Situation in Dortmund sagen. Also ich bin selber 4 Jahre in der Müs gewesen, also hier die Männerübernachtungsstelle, und habe diese ganze Mühle mitgemacht. Also ich kenne das System von A bis Z und ich weiß, wenn man mit denen zusammenarbeitet, dass man aus dieser ganzen Situation herauskommt. Es gibt die Diakonie, es gibt das Gasthaus und dieser ganze Zinnober da auf dem Westen Hellwig, das ist kein Aushängeschild für Dortmund. Und ich war in Köln letztes Jahr, da war das, alle 20 Meter saß jemand. Dieses Jahr nichts. Und ich habe es mitbekommen, das Ordnungsamt kam, da saß eine, auch mit Töpfchen, die grüßte einfach nur, dass die Leute guckten und was reintun sollten. Das Ordnungsamt kam, kontrollierte sie, Platzverweis. Sowas ist kein Aushängeschild für eine Stadt und die Leute müssen da auch nicht sitzen. Das ist selbstgewähltes Leid, man muss nur zu den entsprechenden Stellen gehen. Ich habe es selbst erlebt, wenn da unten die Müs voll ist, die haben Aufnahmezwang, die müssen die Leute, und das tun sie auch, woanders unterbringen. Die kriegen eine Fahrkarte, entweder nach Hachenei, da ist diese Containersiedlung, sage ich mal, von den Asylanten, wo auch Tierpark. Vakanzen sind, Tierpark, hinterm Rombergpark. Es gibt weiterhin oben in der Hohensieburg ein 170-Betten-Hotel, ehemals 4-Sterne-Hotel. Da bin ich wegen dieser Quarantäneregelung, als ich neu reinkam, 2 Wochen hochgeschafft worden mit dem Taxi für 38 Euro. Da stelle man sich mal vor. Und dann auch wieder zurück mit dem Taxi. Also man muss eigentlich sich nur um die Sache kümmern und dann mal zur Diakonie gehen und sich beraten lassen zum Beispiel. Es gibt genug Anlaufstellen Und ich habe für diesen ganzen Quatsch da, sage ich ganz ehrlich, auf dem Westen Hellwig, auch wenn ich dann höre, wenn man sagt, geh doch mal arbeiten und wenn du nur Flaschen sammelst, wenn ich beim Netto da in der Lindemannstraße sitze oder auf einer Möllerbrücke, dann mache ich doch in 2 Stunden 30 Euro. Ja, und wer wird immer angesprochen? Alte Damen, weil auf eine Tränendrüse geduckt. In der U-Bahn läuft eine seit Jahren rum, die behauptet, sie hätte keinen Ausweis. Ja, da muss man halt zur Diakonie gehen und sich Passbilder besorgen und einen Ausweis und vorübergehend kostenlosen machen lassen. Sie käme nicht in die Unterkunft rein. Stimmt alles gar nicht. Die Frauenübernachtungsstelle nimmt die Leute und auch die Müs auch ohne Ausweis erstmal für eine Nacht auf. Am nächsten Tag müssen sie zu den Behörden. Es funktioniert. Ich finde das nicht gut.
0: Kann ich dazu ganz kurz, also vielleicht gibt es auch andere, die dazu was sagen können. Aber ich weiß, ich hatte heute noch jemanden da. Die Müs ist voll. Die Männerübernachtungsstelle ist gerade voll. Und der ist letzte Nacht, wollte der da andocken und ist dann nach zum Tierpark geschickt worden. Da kam da gar nicht hin. Erstmal kam der nicht aus Dortmund, der wusste gar nicht, wie er da hinkommen soll. Zweitens mal war der, er weiß nicht, er hat mir erzählt, er wusste nicht, wie er hinkommt. Taxis soll es geben, habe ich noch nie erlebt. Solange ich im Kick arbeite, noch nie jemanden, der einen Taxischein bekommen hat. Habe ich nie erlebt, nicht einmal. Und viele sind psychisch, nicht physisch und psychisch gar nicht in der Lage, das, was gerade von dir gefordert wurde, ansatzweise umzusetzen. Die sind gar nicht mehr dazu in der Lage. Die sind in der Lage dazu, auf dem Westen Hellwig da zu sitzen, zu betteln und sich vielleicht dann neue Schuhe oder was auch immer zu besorgen. Ich habe heute jemanden gesehen im Kick, ey, der hatte beide Beine weg und zwar über den Knien. Da man RTW, also der hatte, der ist so aus dem Krankenhaus entlassen worden. Der hatte kein Arschloch mehr. Wir haben uns das angeguckt. Den haben sie ins Krankenhaus gebracht. Also erst kam KTW. Ein Krankentransport, der hat gesagt, nee, auf keinen Fall. Der hat nur Hilfe, Hilfe geschrien, wo der das Tuch hochgemacht hat. Der Mensch ist vor 2 Tagen aus dem Krankenhaus entlassen worden. Und dann kam RTW und die haben ihn sofort wieder mitgenommen. Und die RTW, also der RTW, der Notarzt, hat gesagt, ja, den hätte ich auch sonst mit dem Psych-KG eingeliefert. Weil das geht gar nicht, was da läuft. Das sind die ganzen 1001 Fall. Klar gibt es auch die Leute, aber die sind so zahlreich wie Haare auf der Glatze. Also klar gibt es auch die Leute, die da vielleicht irgendwie Schmu mittreiben. Aber ich kenne die nicht. Ich kenne nur Leute, die da nicht in der Lage zu sind, den Anforderungen zu sich zu stellen. Die auch nicht, die einen Hund haben, die mit ihrer Kollegin wohnen, dann nicht in die Müs gehen. Da gibt es 1001 Grund. Die da beklaut werden, das weißt du auch, wenn du da gearbeitet hast, was da unter Umständen für ein Druck auf den Zimmern ist. Da kommt nicht jeder mit klar. Aber da muss jeder mit klarkommen. Und wer da nicht mit klarkommt, der kann da nicht pennen. Aber ich will jetzt gar nicht so viel alleine, weil hier sind ja ganz viele andere Leute noch, die da auch vielleicht ganz kurz noch was zu sagen können. Und dann, ja, da und da und da.
5: Genau, hier gibt es auf jeden Fall einige Wortmeldungen. Ich wollte auch ganz kurz dazu sagen, das ist also natürlich gut, dass du da andere Erfahrungen machen konntest in der Müs. Wir bekommen das so häufig mit oder uns wird berichtet, dass wirklich Menschen nachts abgewiesen werden, ohne jegliche Informationen, wo sie hinkommen können, ohne jegliche Unterstützung, ohne die Info, ist es voll, wo geht's nach Hachenei. Die werden einfach nachts alleine auf der Straße gelassen. Und das passiert nicht nur einmal, sondern das passiert systematisch, weil die Müs da kein Konzept hat, wie man damit umgeht. Das wollte ich sagen. Und jetzt gibt es hier auf jeden Fall Wortmeldungen.
3: Ich finde es erstmal ganz wichtig, auch deine Perspektive zu hören und freue mich, dass das für dich auch gut funktioniert hat. Genau, was ich noch sagen wollte, ist, also was ich auch wahrnehme, ist, dass es da auch Ressourcen gibt und ich glaube, die haben leider nicht alle Menschen. Ne? Da haben wir einmal zum Beispiel so die Ressource Sprache oder die Ressource auch Verständnis von Dingen, ja, also irgendwie bürokratisches Verständnis. Ich würde jetzt mal so sagen, irgendwie die Ressource in Beziehung gehen zu können. Da haben ja auch viele Menschen mit Schwierigkeiten, die aus unterschiedlichen Gründen vom Hilfesystem irgendwie fallen gelassen wurden und sich da gar nicht mehr trauen, Hilfe in Anspruch zu nehmen. Und da gibt es einfach viele Punkte, die es, glaube ich, ganz schwer machen, die Schritte, die gehbar sind, auch zu gehen.
6: Genau, ich wollte noch mal auf so ein paar Dinge eingehen. Also zum einen, das mit den Taxischeinen war eine Corona-Sache. Es gibt eine Regelung, dass für Menschen mit Schwerbehinderung oder die, eigentlich nur für die Taxischeine ausgestellt wurden. Und da wurden die Zahlen auch veröffentlicht. Das war verschwindend gering, dass das ausgestellt wurde. Da gibt es jetzt ein Pilotprojekt, dass das, beziehungsweise die Träger selber machen das freiwillig jetzt, dass sie diese Taxischeine oder dass sie Taxis bezahlen für zum Beispiel Mütter mit Kindern oder Menschen mit sehr viel Gepäck oder Menschen, denen sie nicht zutrauen, dass sie selber den Weg finden. Das wird aber aktuell noch nicht städtisch übernommen oder nur in den allerseltensten Fällen städtisch übernommen. Und es ist eigentlich reine Kulanz der Träger, dass das übernommen wird, was ich auch finde, ist eine schwierige Sache. Das ist gerade eine Diskussion, die es noch im Sozialausschuss gibt. Das heißt, es ist leider nicht so, dass Leute einfach ein Taxi zur anderen Unterkunft bekommen. Es ist gerade eher die Diskussion, dass man ÖPNV-Scheine bezahlt. Selbst das ist aktuell städtisch noch nicht geregelt. Was ich also auch unverständlich finde, weil diesen Weg dann zurückzulegen, das ist schon ein langer Weg, wenn man ihn denn findet. Dann, ich glaube, das Thema, nicht alle Menschen haben die Ressourcen, sich diese Hilfen in Anspruch zu nehmen, hatten wir jetzt genug. Also nicht alle Menschen haben halt die Fähigkeit, in ihrer aktuellen Lebenssituation damit umzugehen. Und es ist aber auch tatsächlich so, es gibt noch genug Leute, die keinen Zugang haben. Die haben zwar den Anspruch auf diese eine Nacht Notunterbringung, aber zum Beispiel Menschen aus Osteuropa dürfen zwar hier sein, haben aber keinerlei Ansprüche auf irgendwelche Sozialleistungen, also keine medizinische, also Anspruch auf medizinische Versorgung, Anspruch auf Unterbringung, kostenlose. Und denen steht dieses System halt nur gegen Geld zur Verfügung, beziehungsweise mittlerweile gibt es ein paar Stellen, die medizinische Angebote machen, die sind aber halt quasi freiwillig von der Kommune oder von den Trägern. Und das sind Leute, die müssen dann Geld verdienen, damit sie in der Müs oder in der Füß unterkommen können. Was ich finde, was auch noch ein ordentlicher Missstand ist. Und tatsächlich ist es ein großes Problem, dass Menschen aus Krankenhäusern entlassen werden, ohne dass sie halt völlig geheilt sind und keine Möglichkeit haben, irgendwo wieder gesund zu werden. Es gibt da im Wichernhaus mittlerweile ein paar Plätze, wo die Leute dann auch wirklich gepflegt werden. Aber das Thema Pflege und Obdach oder Wohnungslosigkeit ist einfach absolut ungeklärt. Also es gibt kein verlässliches System, das Menschen auffängt, die wohnungslos sind, die in irgendeiner Form Pflege bedürfen. Und da gibt es aktuell nur so inoffizielle oder zusammengedeichselte Lösungen von, okay, können wir hier einen Pflegedienst irgendwie hinkommen lassen, und da gibt es noch keine guten Lösungen für das. Also da gibt es mehrere Fälle, wo das berichtet wurde, und das ist ein absoluter Missstand.
7: Genau, ich habe noch mal so eine historische Frage, weil du hattest in deinem Vortrag gesagt, dass du auch zum Beispiel so verbinden wie der Arbeiterwohlfahrt so ein bisschen so die müssen sich eigentlich auch mit ihrer Schuldfrage quasi auseinandersetzen. Weißt du, ob das irgendwie passiert ist in Dortmund? Weißt du, ob diese Träger sich damit irgendwie mal auseinandergesetzt haben? Einfach nein, okay.
0: Also ich glaube, die scheuen das wie der Teufel das Weihwasser. Also es ist wirklich, also es liegt eigentlich auf der Hand. Und die Historiker sagen auch, dass das sehr wahrscheinlich so gewesen ist. Es gibt aus anderen Städten so ein paar Nachweise dazu, wo das wirklich so gelaufen ist, aber zu Dortmund eben nicht. Und da müsste man in die Archive rein von der Caritas. Die haben ja keine Kommunalarchive, sondern zum Beispiel, also die Evangelien haben das, ich glaube, ich habe auch mal reingeguckt. Aber man kommt auch nicht an alles ran. Viele Sachen sind auch noch gesperrt. Aber das wäre nochmal eine Aufgabe für jemanden, da muss man auch Gelder für akquirieren. Das macht keiner mal eben so nebenbei. Ne, da müsste eigentlich ein Historiker oder jemand, der da irgendwie wirklich Interesse hat, also nochmal ran. Und das sehe ich in Dortmund nicht. Also ich hoffe es, dass das Stadtarchiv das irgendwie miterledigt. Ne? Aber mal gucken, was da jetzt vielleicht demnächst noch passiert. Also es will ja keiner Sachen aus seinem Verein preisgeben, die für ihn nicht, die ihn in ein schlechtes Licht stellen. Ist ja logisch. Ne? Warum sollen die, wenn sie das seit 1945 nicht gemacht haben, warum sollen sie das 2025 noch machen? Wenn öffentlicher Druck da ist und wenn das ein Thema wird, dann müssen sie sich zu verhalten, richtig. Aber solange das so passiert, wie es jetzt passiert, nämlich dass es nirgendwo Thema ist, ja, solange geht da keiner ran.
7: Also nochmal dazu, genau, du hast ja so ein bisschen auch eingestiegen, bist ja eingestiegen auch damit mit deiner eigenen Rolle als Sozialarbeiter, und das sind ja jetzt auch irgendwie Verbünde, und wir sehen jetzt so einen absoluten Rechtsdruck, und ja. Du hast es irgendwie total gut hergeleitet, dass halt die Gesetzgebung auch einfach ja anders ausgelegt werden kann, als es jetzt passiert, obwohl es jetzt ja auch schon furchtbar ist in großen Teilen. Und ich frage mich, wie sich zum Beispiel auch solche ja, Verbände, die halt ja auch sich mit sozialer Arbeit beschäftigen, größtenteils oder viel, also wie man sich dagegen wappnen kann und wie genau das eben nicht nochmal passieren kann, weil irgendwie ist es ja so ein kontinuierliches Hinterfragen auch seiner Arbeitsweise und von ja, sozialer Arbeit und Hilfe und Unterstützungssystemen an und für sich. Und da frage ich mich halt so, wie kann das aussehen, wenn das historisch eigentlich noch nicht ganz aufgearbeitet ist und man jetzt auch so in diese schreckliche Zukunft eigentlich blickt mit Merz und Co. Und ja, irgendwie. Ja,
0: was soll ich dazu sagen? Also, ja. Ich weiß nur, meine Kollegen, und wir haben auch viele Menschen, die noch studieren, die bei uns arbeiten, und auch die Kollegen, da ist keiner von hier. Da sehe ich keinen, der öffentlich Druck macht. Also für die ist das ein Job, was auch gut ist. Ich will das gar nicht böse. Ich meine das gar nicht böse. Ich verstehe das sehr gut. Aber ich habe einen inneren Auftrag. Und den haben viele Menschen heute nicht mehr. Eine Utopie, wie funktioniert Gesellschaft, ja, in der ich gerne leben möchte, ohne Drogen. Wie funktioniert das? Und da gibt es viele Ansätze, aber die sehe ich in der Sozialarbeit null. Null. Die denken, die haben da einen Job fürs Leben. Und ich denke immer, lass uns das beenden, den Scheiß. Ich muss mich überflüssig machen. Ne? Also das, und da sind Welten. Ich kann das auch nicht beantworten, tut mir leid.
8: Genau, weil es gibt ja sehr oft, dass zum Beispiel Verbände wie die AWO sich besondere Werte auf die Fahne schreiben. Ja. Und eigentlich wäre es ja interessant zu wissen, okay, wie sehen die denn eigentlich dann im konkreten Fall aus? Und wie ist das in der derzeitigen, also geht das mit der derzeitigen politischen Entwicklung? Und dem, was da tatsächlich irgendwie in der Vergangenheit gehandelt wurde. Also, ne, wo kann man Analogien von damals irgendwie sehen zu heute? Wo kann man da Gefährdungen irgendwie ja. sehen? Wo eigene Vereinnahmungen vielleicht auch irgendwie feststellen? Und eigentlich müsste so ein Vortrag in irgendwelche Fortbildungen von Sozialarbeitenden fast irgendwie mit rein, um irgendwie zumindest ein kritisches Bewusstsein für viele Sachen ja, zu erwecken. Oder eigentlich müssten Verbände ja darauf vielleicht aufmerksam gemacht werden, sowas vielleicht auch zu veranstalten und dann überhaupt erstmal zu checken.
0: Kann ich ja nichts zu sagen. Ja. Also es ist, wenn kein Druck von unten kommt, passiert nichts. Also man muss wirklich, und das machen wir ja gerade, wir sitzen ja zusammen und gucken uns das alles mal an. Und das ist ja schon ein Schritt. Also das wird nicht von heute auf morgen gehen, aber ich glaube, dass wir heute in der Lage sind und auch die Politik das auch vorantreiben würde, da für Klarheiten zu schaffen. Also das glaube ich schon. Das sind jetzt so viele Jahre her, da lebt auch keiner mehr von und keiner hat mehr Anrechte auf eine Wiedergutmachung. Die sind ja alle schon im Grab, und ey, dann lass uns doch da mal, jetzt kann man es ja, nach 100 Jahren oder ich weiß nicht was, kann man ja mal offen drüber reden.
9: Also da es gerade auch so eine Diskussion ein bisschen zum Hilfesystem gab und wie, für wen funktioniert das oder funktioniert das nicht, oder finde ich es halt auch besonders wichtig, aus deinem Vortrag auch mitzunehmen, dass das damals halt gemacht wurde, dass Leute auf andere Leute getreten haben und gesagt haben, wir sind besser als ihr, oder dass irgendwie ein Bild von besseren oder schlechteren wohnungslosen Menschen gemacht wurde, und dass das ein Fehler an sich ist, dass wir nicht reproduzieren dürfen. Und da interessiert mich auch, also ich, aus meiner Wahrnehmung hat das zum Beispiel die Stadt Dortmund auch schon in Ansätzen gemacht, indem sie eben so Glaubenssätze in die Zeitung setzt, wie keiner muss obdachlos sein oder die Hilfen sind für alle da. Genau, ich finde, das ist auf jeden Fall wichtig, dass wir uns auch gegenseitig daran erinnern und dass das nicht, dass wir nicht davon geleitet werden, irgendwelche Menschen zu stigmatisieren und dann nicht die Struktur zu kritisieren oder das System. Und die Frage an Andreas. Ja. Nee, was mich jetzt darauf in Bezug darauf interessieren würde, im Laufe der Zeit, wo du dich damit beschäftigst, ist das jetzt in den letzten Jahren schlimmer geworden, dass das wieder mehr dass Obdachlosigkeit wieder mehr verfolgt und sanktioniert wird und auch irgendwie negativ in den Nachrichten darüber berichtet wird oder eben, was du gesagt hast mit der Geldstrafe für Lagern und Kampieren und auch mit Sicherheitsdiensten, oder ist das die ganze Zeit schon so gewesen?
0: Ja, die ganze Zeit. Also seitdem ich da in dem Feld arbeite. Also es gab auch immer mal Selbsthilfen. Wir hatten 1984, 85, wir die Berber. Das war die haben sich ein Haus angemietet, da war der Hücking von den Grünen. Der hat die noch unterstützt. Der hat eine Druckerei und der Verein ist in sich zusammengebrochen, weil da irgendwie veruntreut wurde. Also wir hatten immer wieder so Bestrebungen und es gab immer wieder, wir hatten den Platz von Leeds, wo wirklich hunderte drogengebrauchende Menschen waren, wo offene Prostitution war, wo offen gedealt wurde. Also das waren immer so Spitzen. Wir hatten immer Spitzen und dann klingt das wieder ab und dann geht es wieder von vorne los. Und dann ist es wieder ein paar Jahre ruhig, dann wird da auch nicht mehr investiert und dann werden Sachen vielleicht sogar zurückgebaut und dann fällt es uns wieder vor die Füße. Das ist immer ein absolutes Auf und Ab. Und an dem eigentlichen Problem, ne, also zum Beispiel, dass eigentlich jeder eine Wohnung haben muss, wie in Skandinavien. Ne, also da gibt es so gut wie keine Obdachlosen, weil einfach ein gutes Programm ist, dieses Homing First. Ne? Das machen die aber seit Jahren. Wenn Dortmund jetzt mit Homing First anfängt, ne, dann braucht das 10, 15 Jahre, eben überhaupt eine Wirkung zu sehen ist. Das heißt also, dieser Eintrag jetzt von jetzt auf gleich, kann man da nichts machen. Und natürlich wären die Systemänderungen gut, aber auch in diesem System, finde ich, kann man noch ganz viel verbessern für die Menschen. Da braucht man nicht auf die befreite Gesellschaft oder sonst was. Das muss man hier schon umsetzen, damit man damit auch klarkommt, wenn man wirklich andere Verhältnisse sind.
10: Weil es gerade eben die Frage gab nach, wie kann man da mehr Druck aufbauen, dass sich mit diesem Thema mehr beschäftigt wird, würde ich vielleicht ganz gerne eine positive Neuigkeit, und zwar von einem Projekt erzählen von Eva Müller. Das ist eine Comiczeichnerin aus Hamburg und die macht gerade ein Buch, der Arbeitstitel ist Anna. Und da geht es um Anna Hahn, die auch eine verfolgte Asoziale war und auch in einem Konzentrationslager war. Und dann nach dem Krieg ist sie dafür bekannt geworden, dass sie eine der Frauen war, die von Fritz Honka umgebracht wurde. Und Eva Müller hat da auch komplett in Eigenregie alles Mögliche zu recherchiert, ähnlich wie sie, und hat es auch komplett selber gemacht. Und das wird ein sehr großes, umfangreiches Comicprojekt, wo es um die Verfolgung von asozialen und arbeitsscheuen Menschen geht. Und das Gute ist auch, dass Evas Projekt da im Moment sehr breit gefördert wird und es auch jetzt vor ein paar Tagen einen kleinen Fernsehbeitrag darüber gab. Also das ist vielleicht eine dieser Projekte, die da noch mehr das ins Rampenlicht holen.
11: Was mir durch deinen Vortrag nochmal deutlich geworden ist, ist erstmal, dass es eine lückenlose Kontinuität gibt. Aus dem Kaiserreich bis zu uns heute. Also was den Umgang mit armen Menschen angeht. Und das sind dann entweder die Bürgergeldempfänger, die, weil sie zu Hause sitzen und halt viele Kinder haben, sehr viel mehr Geld kriegen als der Malergeselle. Also das sind Beispiele, die ich kenne. Ja, also die mir gesagt worden sind. Oder halt eben, und das finde ich also halt besonders schlimm, Obdachlose, sei sie jetzt drogenabhängig, alkoholabhängig, was auch immer. Also dass sie auf der Straße sind, hat zunächst mal was zu tun, dass sie keinen Wohnraum haben.
0: Ja.
11: Ja, Punkt. Und wenn auf der Straße halt eben gekackt und gepisst wird, ne, dann hat das was damit zu tun, dass keine Toiletten da sind. Ich hatte auch eine Zeit lang Probleme mit meiner Blase und habe gemerkt, wie wenig Toiletten es in der Stadt gibt, wenn ich unterwegs bin. Ja.
0: Ich ja auch.
11: Aber was ich ganz wichtig finde, weil der eine Kollege das da gesagt hat, Es gibt ganz viel System, Diakonie, AWO oder was auch immer, ne? Als Hilfe. Nur das System hat den Nachteil, dass es nicht auf die Menschen eingeht. Die haben keinen Einfluss, die kriegen das vorgesetzt. Und wenn sie das nicht akzeptieren können, haben sie Pech gehabt. Ne? Also was Systeme, also diese ganzen Fürsorgesysteme, das ist ja auch ein Problem in den 90er Jahren in Skandinavien gewesen. Natürlich sind Systeme problematisch, weil die nicht auf Einzelne eingehen. Also was weiß ich, blindes Beispiel, bedingungsloses Grundeinkommen würde dafür sorgen, dass jeder genug Geld hat, um zu leben. Also Essen, Wohnung, Bildung, was auch immer. So, das ist auch schon mal ausgerechnet worden. Es gibt Studien aus den USA und Kanada über die längere Zeit, die gemacht worden sind, es funktioniert. Nur warum das nicht umgesetzt wird, ist halt eine Frage, die wir nur dadurch entscheiden können, indem wir dafür Druck machen. Und auch vor allen Dingen dafür sorgen, und da finde ich persönlich Bodo hier in Dortmund und Bochum ein hervorragendes Beispiel, weil das ein Projekt ist, was Obdachlose einbezieht, ihnen die Möglichkeit gibt, positive Erfahrungen, Ermutigungserfahrungen zu machen und sich daran weiterzuentwickeln. Und das, denke ich mir, ist ein, finde ich halt als Beispiel, was funktioniert.
12: Es ist ja hier Verband des Erinnerns verleugneten Opfer des Nationalsozialismus. Und da zählen ja auch Hochbegabte zu, die nicht gefördert worden sind, weil sie vielleicht legasthenisch sind oder anderweitig neurodivers. Ja. Und dann durch die Wehrpflicht im Krieg ums Leben gekommen sind, die nicht freiwillig in den Krieg gegangen sind, zum Beispiel mein Vater. Und der dann hinterher einen tödlichen Arbeitsunfall hatte. Oder auch, wenn ich jetzt an Skandinavien denke, so samische Völker, die da, oder Sinti und Roma, denen nach wie vor das vorgeschrieben wird, den festen Wohnsitz wird bevorzugt gegenüber. Eine Bekannte von mir, die ist so, sagt sie selber jetzt, dass sie einen Urgroßvater oder Großvater hätte, der so ein berühmter Sinti- oder Roma-Musiker wäre. Und sie ist auch ein bisschen neurodivers und hat studiert Musik und traut sich aber nicht im Wohnwagen zu wohnen, aus Angst vor Übergriffen. So. Ja. Und weil das auch zu teuer ist auf dem Campingplatz. Und dieser Adapter, den man zum Beispiel in Hombruch anschließen könnte, wo es viele Wohnwagen gibt, die man verleihen könnte, das sind so bürokratische Hürden. Und was du oder die Kollegin, Kollege gesagt, das kann ich bezeugen, dass die Wohlfahrtsverbände nicht genügend auf einzelne Menschen eingehen und die dann vielleicht sogar gezwungen werden. Ich habe bei der AWO und sollte dann für ganz Nordrhein-Westfalen die Nähmaschinenwartung übernehmen. Und da hätte ich dann natürlich unseren Dienstwagen gehabt und hätte dann rumfahren können, aber hatte Angst vor Autobahnfahrten, weil ich neurodivers bin, weil ich Klimaschützerin bin. Oder da wurde keine Rücksicht genommen, auf dass ich eine Partnerin bekäme, Partner. Und da hat man mir nichts vermittelt, wo ich schwer traumatisiert war bei der AWO und habe dann hinterher gekündigt. So. Ist gut, dass es die AWO trotzdem gibt. Das, ja.
13: Direkte Frage an Andreas. Ist eigentlich bekannt, ob in Dortmund, wo so viel berichtet wurde, erste Rastamt, da irgendwelche Verantwortlichen aus der damaligen Zeit zur Rechenschaft gezogen wurden, bestraft wurden? Oder sind die alle als durch die ganze Identifizierung durchgeflutscht?
0: Also das Erschreckende ist ja, dass das gar nicht als also dass das eigentlich gut geheißen wurde, dass man gegen diese Szene der Asozialen vorgeht. Ne? Also das ist ja quasi noch heute Bestandteil dessen, was wir ständig erleben. Also das war auch das große Manko, dass deshalb auch keine Wiedergutmachung war. Weil, was soll man wiedergutmachen bei einer Sache? Ja gut, vielleicht war das mit den Konzentrationslagern ein bisschen überzogen. Aber natürlich muss man gegen diese Menschen vorgehen. Und wenn das ein Bewusstsein eines großen Teils der Bevölkerung ist, ne, dann wird da auch keiner verurteilt. Also in Bayern gab es bis 1947/48 immer noch Anstalten, die medizinische Versuche an Menschen gemacht haben. Die fanden das ganz normal. Die waren sich keiner Schuld bewusst, bis dann die Alliierten da irgendwie 1947 reinkamen und sagten, was ist hier los? Da gibt es dicke Untersuchungen zu, ne? Also, und mit denen ist auch nicht viel passiert. Ärzte, klar, wenn du ein KZ-Lagerarzt warst und wirklich Experimente mit Menschen gemacht hast, logisch, die sind verfolgt worden. Aber diese ganze lokale Ebene, die da ganz wichtig war, das war ein ganz wichtiges Rädchen in dem ganzen Getriebe, da ist so gut wie nichts passiert. Wirklich, ist mir nichts bekannt. Aber da wird es sich auch noch mal lohnen. Ich habe versucht, einen so Lebenslauf mal. Ich weiß auch nicht, was nach 1938 mit dem passiert ist. Keine Ahnung. Ne? Aber dass man sich mal diese Leute rausholt, und das muss auch ein bezahlter Job machen. Das kannst du nicht mal so nebenher. Ne? Also wenn die Gesellschaft daran Interesse hat, genau das mal auf den Punkt zu bringen, dann muss sie dafür auch gucken, dass das dann auch wirklich vonstatten geht. Da sind ganz, ganz viele offene Fragen, ganz viele. Ja, aber es ist ja auch das Spannende.
8: Was ich auch super erschreckend fand, waren halt diese ganzen alten Zeitungsartikel, wie halt Betteln so geframed wurde und dass generell BettlerInnen geht ja alle mal irgendwie arbeiten. Und das war ja zu Zeiten, wo schon wieder massiv Aufrüstung für den Zweiten Weltkrieg betrieben wurde. Klar. Und heute finden wir uns ja eigentlich in derselben Situation wieder, dass es massive Aufrüstung gibt. Es gibt Sondervermögen, was ausgegeben wird. Es wird richtig, richtig, richtig viel Geld da reingesteckt. Gleichzeitig ist der Sozialsektor einfach, der liegt brach. Da geht einfach kaum irgendwie was rein. Und mich würde interessieren, ob du in den gleichen Zeitungen wo du diese Artikel gefunden hast, auch viele Artikel über Rüstung und sogenannte Sicherheitsdiskurse etc. irgendwie gefunden hast und wie du das einschätzen würdest mit Verhältnis zu heute.
0: Also es gab damals eine breite Militarisierung der Gesellschaft. Ne? Also 1935 wieder das 100.000 Mann her war Geschichte. Da gab es wieder die Wehrmacht. Es gab eine massive Aufrüstung, ja klar, aber man kann sie mit heute vergleichen. Auf keinen Fall, würde ich nicht. Weil das System war ein anderes und nicht Aufrüstung ist nicht gleich Aufrüstung. Also das wäre zu kurz gegriffen, wenn man da so direkte Vergleiche zieht. Das würde ich nicht machen. Aber natürlich, klar, wer aufrüstet, hat kein Geld für soziale Belange. Richtig, ne? Oder Umweltschutz, dann geht die Erde eben baden. Genau, also das spielt alles eine Rolle. Das kann man historisch nachweisen. Ne? Also was das mit Gesellschaft macht, wenn man bestimmte Sachen macht und andere unterlässt. Ne? Und das ist das Spannende auch daran, sich das anzugucken und dann doch irgendwie nochmal zu gucken, da waren Mechanismen, die sind so, haben so und so ineinander gegriffen und da kommt ein Scheiß bei raus, ne? Aber wie gesagt, da sind wir ganz am Anfang mit dem ganzen Thema und das ist noch nicht beendet mit einer so einer kurzen Darstellung, sondern es soll einfach nur neugierig machen.
14: Die Debatte in Dortmund geht ja gerade so lokalpolitisch um diesen Druck. Heiko,
0: ich höre dich offen.
14: Um die Drogenräume, du bist schon wieder weg. Okay, um Drogenräume und Drogen, also einen zweiten oder dritten Standort, ich habe eigentlich das Interesse nur noch mal genauer zu wissen, was ist eigentlich das Problem, was der Kollege da auch angesprochen hat, am Westen Hellwig? Was ist das Problem von den Leuten, die jetzt ankämpfen gegen die neuen Standorte? Wer scheißt? Wer hinterlässt? Ist es das Problem Obdachlosigkeit in erster Linie oder sind es Drogatis? Wie weit gibt es Überschneidungen? Wie viel Drogenabhängige gibt es unter den Obdachlosen? Ja, oder wie ist es, genau, oder umgekehrt, unter den Drogenabhängigen, wie viele davon sind obdachlos? Also für mich ist das nicht so ganz klar und die redet so selbstverständlich davon, als sei das alles das Gleiche. Für mich ist es nicht klar und ich hätte das gerne genauer sortiert. Vielleicht hat okay, da kommen Antworten. Wunderbar.
6: Ich fange vielleicht schon mal an. Andreas wird da gleich auf jeden Fall noch besser und mehr was zu sagen können. Ich kann jetzt auch keine genauen Zahlen nennen, aber es ist natürlich wichtig, dass man das unterscheidet und sieht, dass da extrem viel Vielfältigkeit ist. Also nicht jeder obdachlose Mensch gebraucht auch Drogen. Nicht jeder drogengebrauchende Mensch hat keine Wohnung. Da gibt es viele Menschen, die Wohnungen haben, die eine Arbeit haben, die ein ganz reguläres Leben haben. Und es gibt halt auch Unterschiede darin, welche Drogen genutzt werden und wie die genutzt werden. Also es gibt Leute, die damit sehr gut leben können und eigentlich stabil zwar ihre Drogen brauchen, aber sonst ein reguläres Leben haben, die nutzen auch den Drogenkonsumraum. Und dann gibt es auch Leute, denen das halt nicht mehr möglich ist, ein reguläres Leben zu leben. Und die nutzen auch den Drogenkonsumraum. Und die Diskussion um die Standorte ist halt insofern wichtig, weil Drogenkonsumräume sind halt medizinische Unterstützung, bieten Zugang zu Beratungsangeboten und schaffen aber auch eine Entlastung für den öffentlichen Raum, in dem halt die Menschen eine Möglichkeit haben, dahin zu gehen, da Hilfe zu bekommen und sich da aufzuhalten und halt nicht im öffentlichen Raum zu konsumieren, sondern sicher zu konsumieren, halt mit Hilfestellung. Und die Diskussion, die wir halt gerade haben, ist halt ein Interessenskonflikt, der aufeinander trifft. Von wir brauchen ein funktionierendes Hilfesystem, das muss irgendwo hin, aber niemand möchte das direkt vor seiner Haustür haben. Und dieses niemand möchte das vor seiner Haustür haben, ist halt sehr getrieben auch durch die Berichterstattung und die Medien und die Art, wie wir halt über den Drogenkonsumraum gesprochen haben im letzten Jahr oder in den letzten 2 Jahren. Weil da wurde der Drogenkonsumraum in den Medien mehr und mehr als das Problem gesehen und nicht mehr als die Lösung. Und eigentlich ist der Drogenkonsum rein essentieller Bestandteil der Lösung dieses Problems. Nicht der einzige, da braucht es Prävention und Wohnungen und also Hilfe von Menschen in psychischen Ausnahmesituationen, medizinische Unterstützung etc. etc. Aber der Drogenkonsumraum ist ein Hauptbestandteil der Lösung. Und wir haben aber einen extremen Hetze gegen die Menschen, die halt nicht mehr in den Drogenkonsumraum aufgenommen werden können, weil der in der Innenstadt einfach mittlerweile überlastet ist. Das heißt, Menschen halten sich im Umfeld auf, weil sie halt warten müssen. Und wenn sie dann nicht mehr warten können, konsumieren sie im Umfeld. Und dann hat man den Konsum wieder im öffentlichen Raum, hat das Ärgernis. Und das wurde so hochgepeitscht, dass wir halt mittlerweile einen Diskurs haben, wo der Drogenkonsumraum als Problem gesehen wird, anstatt halt als die eigentliche Lösung. Und jetzt gibt es natürlich Ängste, dass halt eine ähnliche Situation wie die in der Innenstadt passieren wird, dass die an der Rheinischen Straße auch passieren wird. Das ist aber nicht realistisch, einfach durch die Entfernung zur Innenstadt. Die ist für eine viel kleinere Anzahl Menschen geplant und es ist fraglich, wie viele Menschen überhaupt dahin gehen werden. Es ist auf jeden Fall eine Veränderung und es wird sich auch zeigen, wie groß die Veränderung im Umfeld ist. Aber eigentlich ist der Drogenkonsum halt Teil der Lösung und ich würde mir wünschen, dass wir öffentlich wieder mehr darüber sprechen, dass der Drogenkonsumraum Teil der Lösung ist und ganz wichtig, dass die Konsumierenden Menschen sind und halt nicht Probleme oder was auch immer, sondern Menschen sind, die halt in irgendeiner Form Unterstützung brauchen und eine Unterstützung ist halt der Drogenkonsumraum, da wird es noch weitere brauchen, weil es gibt einfach auch Menschen, die nicht in den Drogenkonsumraum gehen, aber es, ja, zur Einordnung. Und jetzt übergebe ich an Andreas für das Abschlusswort.
0: Ja, Abschluss gut. Okay, finde ich in Ordnung. Genau, also ganz kurz so zum Drogenkonsumraum in der Rheinischen Straße 111, wo jetzt der neue anvisiert ist. Das ist ein Viertel, das ist abgehangen. Ofenstraße hinter der Brücke an der Heinrichstraße, also westlich von der Heinrichstraße. Was jetzt am 14. August passiert, ist, dass mit den Anwohnern, die da sind, mal ein Rundgang durch die Viertel gemacht wird. Und geguckt wird, was stört uns da heute schon. Da wird nämlich auf dem Spielplatz nur gesoffen. Und da scheißen die Leute an die Hauswände und urinieren. Und da ist ganz viel im Argen. Und das ist auch eine Chance für das Viertel, weil da jetzt unter Umständen Geld noch mal reingepumpt wird. Ne, diese Missstände auch noch mal in den Griff zu kriegen. Und wenn die Leute, die da wohnen, daran beteiligt werden, wie man das, wie man im Viertel mit umgeht, ist das auch eine Chance. Und ich denke, das muss man beides sehen. Gut, wir haben eine Beziehung. Also es ist nicht meine Gesellschaft. Ich kann mir eine, meine Gesellschaft sieht anders aus als mit einer Bezirksvertretung und einem Rat und diese Sachen. Ne? Aber solange die Sachen da sind, ne, kann man auch gucken, wie man das Bestmögliche da schon durchsetzen kann. Und genau, das hat mir nochmal gezeigt, mein Vortrag, der Nationalsozialismus, das war wirklich das Ende. Ne, die haben die physisch vernichtet, die Menschen, weil das ist ein ganz kurzer Schritt, ne, von Lebensunwert zu reden und dass dann auch hinterher noch Menschen zukommen, die das auch machen. Ne? Also das hat mir noch mal gezeigt, bei aller Kritik an der bürgerlichen Gesellschaft, im Dritten Reich hätte ich nicht leben wollen. Ne? Und also dass man dafür aktiv wird und auch immer noch guckt, dass es sich nicht an so eine Scheiße wieder dreht. Ne? Und das haben wir alle gesehen. Es ist jetzt, wir sind da nicht auf dem Weg, aber es sind Anzeichen da, die nicht gerade gut sind. Ne? Okay, ich sehe das einfach als ja, Zwischenstation jetzt mal, überhaupt noch mal darüber zu reden, da hinzugucken und das auch mit den heutigen Sachen, die laufen, noch mal zu verbinden. Das finde ich super.

Es sind 25 Jahre, seitdem Süleyman Taşköprü in Hamburg von dem NSU ermordet wurde. Hamburg hat von den Anschlägen des NSU betroffenen Bundesländern als einziges keinen parlamentarischen Untersuchungsausschuss, kurz PUA, dazu gebildet. Stattdessen wurde 2025 eine Forschungsgruppe zur wissenschaftlichen Aufarbeitung des Falls gebildet. Diese hätte nicht die Befugnisse, die ein PUA hätte. Zum Beispiel hätte sie nicht richterliche Befugnisse, also könnte nicht Zeugen erhören und diese dann auch in dem Falle, dass sie nicht die Wahrheit sprechen, juristisch verfolgen, sondern diese Forschungsgruppe kann nur entstandene Akten einsehen und diese dann auswerten, um dann zu schauen, wie das behördliche Vorgehen bei dem Erforschen des Falls war. Und gerade die Akten, die diese Forschungsgruppe bekommen sollte, die sind nicht alle an sie freigegeben. Die Bundesanwaltschaft stellt sich sozusagen quer und erlaubt nicht die Freigabe aller Akten an diese Forschungsgruppe. 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In den Jahren von 2000 bis 2007 gab es innerhalb von Deutschland von der Terrorgruppe Nationalsozialistischer Untergrund Anschläge. Insgesamt gab es 10 Opfer, die erschossen wurden, 9 davon aus rassistischen Gründen, eine davon eine Polizistin. Hinzu zu den Leuten, die erschossen wurden, gab es Bombenanschläge, bei dem weitere Menschen auch noch schwer verletzt wurden und Banküberfälle, wo vermutlich von diesem Geld dann das Material für die weiteren Anschläge beschaffen wurde. Das Haupttrio Uwe Mundlos, Beate Schäpe und Uwe Böhnhardt wurde dann 2011 bei der sogenannten Selbstenttarnung entdeckt. Die beiden Männer, Uwe Mundlos und Uwe Böhnhardt, erschossen sich, während Beate Schäpe ihre gemeinsame Wohnung in Brand steckte und schlussendlich dann nach Flucht verhaftet wurde. Weitere Menschen, die daran beteiligt waren, dass zum Beispiel Waffen besorgt wurden, wurden auch verhaftet. Aber die Aufklärung in den Fällen des NSU ist trotzdem nicht ohne Ungereimtheiten und ganz klar passiert. Wie schon gesagt, in Hamburg das dritte Opfer war Süleyman Taşköprü. Ihm wurde am vergangenen Sonntag von seiner Familie gedenkt, denn er wurde am 27. Juni 2001 in seinem Gemüseladen erschossen. Er starb in den Armen seines Vaters, der zuvor kurz beim Großhändler einkaufen war. Süleyman Taşköprü hinterließ mit seinen 31 Jahren eine 3-jährige Tochter und eine trauernde Familie, die in den nächsten Jahren Ignoranz, Ausgrenzung und Disrespekt von Seiten der Polizei erleben würde. Als sein Vater dann von der Polizei befragt wurde, ob er irgendwelche Hinweise hätte, hat er erwähnt, was er gesehen hat. 2 Männer, die den Laden verlassen hatten, vor er hineingegangen ist. Diese waren groß, schlank, eher blond, 25 bis 30 Jahre alt. Auf weitere Nachfrage gab er die Aussage, dass sie wahrscheinlich deutsch sind. Die Polizei achtete nicht auf seine Aussage. Sie fertigte keine Phantombilder an oder
fragte noch genauer, wohin sie gelaufen sind. Auch 2 Tage später, als er darauf hinwies, da geschah nichts. Stattdessen achteten sie auf die Aussage einer Frau, die sich im Nachhinein bei ihnen meldete, dass 3 aggressiv wirkende Männer, Türken, im Laden vor ein paar Tagen da waren. Und weitere Aussagen wurden ignoriert, wie zum Beispiel die eines Zeugen: Vielleicht ist es ein Rassist, ein Nazi, der Türken und Ausländer hasst. Auch auf Nachfrage von der Polizei, ob er sich denken könnte, dass es nicht rechtsextrem wäre, da meinte der Zeuge, dass es ihm ganz klar nicht danach aussieht, als wäre da etwas im Drogenmilieu oder Ähnliches passiert. Die Polizei forschte spezifisch im Bereich der Clankriminalität. Die Morde des NSU sind auch bekannt als Dönermorde. Die Polizei fragte auch im Spezifischen die Familie Taşköprü, ob Süleyman irgendwas mit Drogenhandel oder so zu tun hätte. Oder ob das die türkischen Wölfe, eine islamistische, türkisch-nationalistische Gruppe wäre. Und die Morde, die wurden auch damals zuerst nicht in Verbindung gebracht. Das waren alles Einzelfälle, wie es heutzutage auch oft bei vielen rechtsextremen Fällen heißt. Der Verfassungsschutz erklärte sein Nichtwissen und kein Verdacht haben damit, dass es kein Bekennerschreiben zu den Taten gab und dass die Leute, die es getan haben, nicht Hamburger Nazis waren. Dabei arbeitet der Verfassungsschutz auch auf der Bundesebene. Die Familie wurde auch verdächtig, etwas damit zu tun haben. Sie wurden ja schon stark darüber ausgefragt, ob der Herr Taşköprü denn vielleicht in illegalen Aktivitäten involviert war. Und die Familie wurde nicht nur verdächtigt, sondern wurde auch noch nicht über den Stand informiert. Bei den Ermittlungen mussten sie mehrfach nachfragen und bekamen eigentlich gar nichts über den Ermittlungsstand. Als 2011 dann die Selbstenttarnung des NSU war, als da dann die vorhin erwähnten Leute verhaftet wurden und auch ein Video von dieser Gruppe in der abgebrannten Wohnung gefunden wurde, Da wurde die Familie erst über einen Tagesschaubericht über die Selbstenttarnung des NSU informiert und darüber, dass das die Täter waren, die ein Mitglied aus ihren Reihen gerissen hatte. Schon von Anfang an wünschte sich die Familie Taşköprü ein PUA, doch dem wurde nicht nachgegangen. Nun gibt es seit 2025 ein wissenschaftliches Team zur Aufarbeitung der Akten über die Ermittlung. Und diese Akten müssen von der Generalbundesanwaltschaft freigegeben werden, wie schon gesagt. Aber sie werden seit mehreren Jahren schon gesperrt und nicht öffentlich freigegeben. Warum wohl, denkt man sich? Es ist schon lange bekannt, dass die Polizei stark an institutionellen Rassismus auch beteiligt ist und durchgesetzt von rechten Strukturen ist, vor allem in Hamburg. Der Verfassungsschutz hatte schon bei seinem Aufbau ehemalige NSDAP-Mitglieder in wichtigen Rollen, auch als Rollen von V-Männern. V-Männer sind Spitzel für die Polizei, die nicht nur aushorchen, sondern auch Rollen in Organisationen übernehmen und auch sich daran beteiligen und mitorganisieren. Aber diese Akten,
jetzt gesperrt sind, die sind zu einem Teil schon geleakt worden. Diese geleakten Akten würden dann auch weitere Hinweise auf unrechtmäßiges Vorgehen bei dem Ermitteln geben. Nämlich das Ignorieren von den Aussagen und Hinweisen darauf, dass es ein rechtsextremistischer Fall war, und die rassistische Verdächtigung der Opfer und ihrer Familien und Freunde. Und wenn diese Akten, und das tun sie, weitere Informationen darüber geben, dass die Polizei bzw. das Landeskriminalamt Hinweise in ihren Berichten ausließ und dass der Verfassungsschutz Zugang zu rechten Strukturen hat, aber nichts gegen geplante Anschläge unternahm, dann würde es eine schwere Rufschädigung dieser beiden Institutionen geben. Es wurde nun ein großer Teil der Akten geleakt. Das Hamburger Bündnis gegen Rechts hatte vergangenen Dienstag eine Veranstaltung, bei der sie die ihnen zugesendeten Akten auf einem USB-Stick an die Bürgerschaftspräsidentin übergab. Sie meinte, die Bürgerschaftspräsidentin meinte dazu, dass sie die Akten nicht anschauen oder weitergeben wird, sondern weiterhin klagen wird. Das mag erstmal irritieren, aber sie ist schon rechtlich damit in einer prekären Lage, dass sie diese Akten überhaupt hat oder teilnimmt an der Veranstaltung, bei der sie die auf einem USB-Stick übergeben kriegt. Und wenn sie diese an das Forschungsteam weitergeben würde, wäre es auch schwer für das Team, jetzt im Recht zu sein und diese nicht freigegebenen Akten zu benutzen, um halt in denen nachzuforschen und diese zu analysieren. Hinzu kommt noch, dass diese Akten ja nicht nur nicht freigegeben sind, aber geleakt wurden, sondern dass, wenn diese Akten jetzt nun analysiert werden, Rechte und Neonazis, die auch in Institutionen, wie schon erwähnt wurde, nicht wirklich glücklich darüber sein würden. Bei einer richterlich angeordneten Freigabe würden keine Whistleblower oder andere Leute, die am Leaken beteiligt sind, als Zielscheiben dastehen. Die Bürgerschaftspräsidentin erwähnte ihre Hoffnung, nämlich, dass dadurch, dass sie diese Akten hat, dass der Druck weiter erhöht wird darauf, dass diese Akten freigegeben werden, und es wird weiterhin noch geklagt, dass diese freigegeben werden. Das war's erstmal. Ich spiele nun ein bisschen Musik.

So, ich würde jetzt nochmal darüber sprechen, über ein paar Ungereimtheiten in dem NSU-Komplex, die nicht wirklich aufgeklärt wurden. Nämlich gibt es natürlich als allererstes die polizeiliche Vorgehensweise, die halt bestimmte Informationen ausließ. Diese ging dann bei den Berichten vom Landeskriminalamt nicht mit zur Generalbundesanwaltschaft, sondern stehen nur original vermerkt in den Akten drin. Aber dann auch noch der Verfassungsschutz, wie der diese V-Männer hat und auch von Leuten weiß, denn die drei Haupttäter des NSU, das Terror-Trio, wie es genannt wird, die sind nämlich untergetaucht, nachdem 1998 in der Garage von einem von dem Teile, um Bomben zu bauen, gefunden wurden. Und diese waren ja dann später der nationalsozialistische Untergrund, der dann diese Morde durchführte. Und es war schon auf sie aufmerksam geworden, aber bei der Ermittlung, Und dann weiter noch, kurz nachgucken, was ich hier stehen habe. Das ist mir momentan aus dem Kopf gegangen. Es tut mir leid, Leute. Ich hatte es. Ich würde jetzt noch ein Lied spielen und dann zu diesem nächsten Infoteil dann danach übergehen.

So, ich wollte mit diesem Lied nochmal Leute daran erinnern, egal wie viel Ungerechtigkeit in der Welt herrscht und egal was passiert, erinnert euch an die schönen Tage, die ihr mit Angehörigen hattet oder auch immer noch habt. Das wollte ich kurz nochmal daran erinnern, nach diesem großen negativen Blog. Jetzt komme ich zu der nächsten Ungeheimtheit. Als diese Polizistin erschossen wurde, dort gibt es auch mittlerweile Fragen, wie das überhaupt geschehen konnte. Sie wurde in einem Streifenwagen erschossen und ich weiß auch, wie konnten sich die Leute überhaupt daran anschleichen? Wieso hat die Polizei, die jetzt in diesem Auto drin war, wieso konnten die nicht reagieren darauf? Wieso haben sie nicht reagiert? Und eine andere Sache ist auch, Zeugen von diesem Vorfall, die hatten deutlich, also die meinten, es waren mehrere Täter und deutlich mehr als zwei Täter, zwei Männer, die ja zu diesem Terror-Trio gehören. Und bisher wird sich ja immer darauf festgelegt, dass der NSU aus halt diesen drei Personen bestand, die die Anschläge begangen haben, und noch ein paar Leute, die vielleicht den Waffen besorgt haben oder ähnlichen. Aber wie schaffen Leute in etwa 7 Jahren so viel Banküberfälle nur zu dritt durchzuführen und so viel zu planen, ist eine Ungereimtheit, die auch von einigen staatlichen Stellen jetzt nun wirklich in Erwägung gezogen wird. Aber da ist bisher nicht wirklich viel passiert. Eventuell geben diese Akten einen weiteren Einblick darauf, aber diese sind halt nicht komplett freigegeben. Und auch die geleakt worden sind, sind jetzt nicht irgendwo zu finden, sondern halt auf den Stick übergeben, und das Bündnis überlegt sich auch noch, wie diese weiter auch öffentlich gemacht werden. Halt, dass man so das aufklären kann. Aber wir müssen wohl wahrscheinlich noch ein paar Jahre warten. Noch viel mehr Jahre, wie auch schon vorher, bis die Generalbundesanwaltschaft schlussendlich wahrscheinlich dann gerichtlich zuordnet bekommt, dass sie diese freigeben muss und der NSU-Komplex ein bisschen weiter aufgeklärt werden kann. Ja.

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0: So, ich danke für das Zuhören bei dieser Sendung. Vor dem Musikblock hier gab es ja einen Infoteil, den würde ich jetzt noch kurz zusammenfassen, nämlich der NSU ermordete zwischen 2000 und 2007 mehrere Menschen, 10 insgesamt, aber weitere wurden bei Anschlägen verletzt. Davon ist der Todestag von Süleyman Taşköprü, dem Opfer aus Hamburg, am 27. Er wurde 2001 getötet. Die Erforschung und Ermittlung zu dem Fall ist nicht so ganz abgeschlossen und die wird nun von seiner Familie und von dem Hamburger Bündnis gegen Rechts und vielen weiteren sozusagen gepusht, denn die Akten, die Forschungsgruppe bekommen sollen, sind immer noch gesperrt, aber diese wurden auch schon geleakt. Quellen für all diese Informationen sind die Bundeszentrale für politische Bildung, Tagesschau, die Taz und rechtegewalt-hamburg.de. Vielen Dank fürs Zuhören.
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0: Hallo, liebe Hörerinnen und Hörer des Freien Radios Neumünster.
1: Ja, hallo Leute, hier ist Frank und Thomas.
0: Thomas?
1: Ja.
0: Wir haben einen Abgesang.
1: Ein Abgesang. Das hier ist wirklich die allerletzte Sendung, also als Wortbeitrag, die exklusiv auf UKW ausgestrahlt wird.
0: Auf unserer guten alten Frequenz 100,8.
1: Megahertz. Ne? Unsere UKW- und DAB-Plus-Verbreitung ist jetzt technisch getrennt. Eigentlich machen wir erst zwei Programme und ich glaube, das ist eigentlich illegal. Wir haben, glaube ich, nur die Lizenz.
0: Piratensender.
1: Das sind jetzt zumindest ein bisschen Piratensender in den letzten Stunden. Ja, wir haben gedacht, wir nehmen auf diese Weise Abschied von UKW. Ganz exklusiv, damit ihr nochmal so hört, warum schalten wir das eigentlich ab oder müssen wir abschalten? Und schauen nochmal ein bisschen zurück, was gelaufen ist am ersten Sendetag. Da haben wir was aus dem Archiv rausgefischt. Und dann noch ein bisschen zur Geschichte der UKW-Übertragung beim Freien Radio Neumünster.
0: Und was ist DAB?
1: Was DAB ist? Ein paar Infos, ne?
0: Ein paar Infos. Ja, mich interessiert vor allem nochmal die Rückschau, als es losging.
1: Ne? Du bist das ja Zeitzeuge gewesen.
0: Ich bin Zeitzeuge, ich war voll dabei, Stunde null. Und du bist ein bisschen später dazu gekommen mit deiner Frau. Und
1: ich bin mitten zur Corona-Zeit dazu gestoßen, ja. Mhm.
0: Glücklicherweise bist du dazu gestoßen. Ja, wir haben alle mal klein angefangen. Ich war auch nicht zu Beginn dieser Radio-Initiative, die gestartet ist. Das war schon 2013. Ich kam erst zwei, drei Jahre später dazu. Also ich bin auch nicht der ganze Ursprung.
1: Ja, aber du bist schon lange dabei, ne?
0: Ja.
1: Kann man schon sagen.
0: Und du hast mächtig aufgeholt und mich überholt, würde ich fast sagen.
1: Was heißt denn überholt?
0: Technisch.
1: Na gut, technisch. Aber es liegt auch, ich bin ja Elektroingenieur. Und das war eigentlich nicht die Motivation, dass ich hier angefangen habe.
0: Nein.
1: Aber da kommst du immer nicht raus aus dem Schlamassel. Also,
0: kommen wir beide nicht, ne?
1: Nee. Das, genau. Ja, wollen wir mal jetzt erstmal einen Song hören? Ne? Wir haben ein paar Songs rausgesucht, die was mit Radio zu tun haben.
0: Warum bloß, ne?
1: Ja.
0: Ja.
1: Welchen nehmen wir denn jetzt? Hast du eine Idee? Donna Summer?
0: Donna Summer, komm.
1: Okay, viel Spaß.

0: Ja, herzlich willkommen bei Gute Nacht 100,8. Der Abschiedssendung von der UKW-Ausstrahlung.
1: Es ist schon ein bisschen traurig, ne? Ich habe mir ja auch nochmal das angehört, als ich da bei Stunde Null, als wirklich die UKW-Freischaltung war, ne? Das ist ja ein Highlight gewesen, da haben wir ja drauf hingefiebert.
0: Ja, da gehen wir nachher nochmal drauf ein, auf jeden Fall.
1: Ja, und jetzt wollen wir mal erklären, warum wir denn da jetzt von weggegangen sind, von dieser Technik Ultra-UKW. Ja, wie heißt es?
0: Ultra-Kurzwelle,
1: ne? Mhm. Magst du anfangen?
0: Ja, also erstmal ist es so, die Übertragung über die Funkmasten ist sehr kostspielig und wir sind ja ein ehrenamtliches Radioprojekt und es ist nur möglich, dass wir das machen, weil wir eine Förderung von der Medienanstalt Hamburg-Schleswig-Holstein dafür bekommen. Das kostet wirklich mehrere tausend Euro im Monat und das würde uns als Ehrenamtliche einfach überfordern. Aber da gibt es so ein Sondertöpfchen, da ist ein ganz kleiner Bruchteil der Rundfunkgebühr, sind für solche Bürgerradioprojekte und das kriegen wir finanziert, aber es wird eigentlich nur ein Übertragungsweg bezahlt.
1: So, und der UKW-Übertragungsweg ist im Verhältnis heutzutage teurer, ne?
0: Der ist teurer.
1: Mhm. Das Digitale ist einfach, es ist günstiger. Mhm. So, und dann ist es so beschlossen worden eigentlich, und zwar gar nicht mal von uns, wir haben eigentlich nur nachgezogen, weil das ist Landespolitik, ne?
0: Ja, es ist Landespolitik, also es gab einen runden Tisch Digitalisierung des Radios. Da hat also die Staatskanzlei Schleswig-Holstein zu eingeladen, unter Minister Dirk Schröter. Und da saßen wir dann auch wirklich mit allen Radioleuten an einem Tisch, also auch mit den ganz großen. Deutschlandradio war da, der NDR, Firma Regiocast, die dann auch Delta Radio, RSH und Radio Bob machen, aber auch so kleine Privatsender wie Antenne Sylt und so. Und wir sind alle eingeladen worden und wir konnten alle was dazu sagen. Der Minister Schröter, also der Chef der Staatskanzlei, der will das ja forcieren, dass wir hier digitalisieren, das Radio. Deswegen hat er uns alle an einen Tisch gerufen und dort gab es dann die Entscheidung, dass in Schleswig-Holstein alle ihre UKW-Sender in den nächsten Jahren abschalten werden und nur noch auf DAB Plus setzen werden.
1: Ja. Obwohl diese Technik eine einfache ist, ne?
0: Ja.
1: Einfache, gute Technik,
0: bewährt,
1: aber sie ist halt teurer.
0: Sie ist teurer. Wir kommen dann nachher nochmal drauf zu sprechen, warum das so ist und was das damals eigentlich bedeutet hat, dass UKW eingeführt wurde. Und jetzt ist eben wieder so eine Wechselzeit und ja, da gibt es immer so ein bisschen Trappel, das kann man sagen. Ne?
1: Ja. Also wir haben ja schon jetzt 2,5 Jahre hinter uns, nachdem wir diesen noch nicht da ganz Wechsel, haben nämlich was jetzt parallel gehabt bis heute, bis morgen, wenn abgeschaltet wird.
0: Ja, Simulcast-Betrieb nennt sich das. Und das ist eine Ausnahme gewesen. Wir haben uns wirklich mit der Firma Media Broadcast, die ja für uns die Verbreitung macht und auch so die Funktürme betreibt, beziehungsweise sich da einmietet, und mit der Medienanstalt zusammengesetzt. Und dann wurde halt tatsächlich ein Weg gefunden, dass wir immerhin 2,5 Jahre lang beide haben konnten, um dann so eine Übergangszeit zu haben.
1: Ja. Ja, und irgendwann geht das dann mal zu Ende und das ist jetzt soweit.
0: Das ist jetzt soweit. Alle freien Radios, also es gibt ja auch noch Radio Fratz in Flensburg, KSK in Hamburg und
1: FSK.
0: FSK.
1: Freies Senderkombinat.
0: Stimmt, KSK ist das nicht. Was ganz anderes.
1: Was ganz anderes.
0: Ja. In Hamburg gibt's zwei freie Radios, ne? Tide oder so? Gibt's
1: ja, auch? Das ist so ein Mittelding irgendwie, ne?
0: Das ist so wie OK, glaube ich, ne? Offener Kanal.
1: Ja, ich weiß es gar nicht ganz genau, aber es ist ein netter Sender. Wir waren ja schon mal da, ne?
0: Genau.
1: Da gab es mal Preise zu gewinnen. Ja, die haben das ausgerichtet.
0: Ja. Nee, also tatsächlich ist das so, die Medienanstalt Hamburg-Schleswig-Holstein, wie der Name schon sagte, sind für Hamburg und Schleswig-Holstein zuständig und die haben wirklich allen dann so ein Angebot gemacht. Leute, 2,5 Jahre könnt ihr Simulcast machen und danach eben DAB+.
1: Ganz unabhängig davon könnt ihr uns durchgängig im Internet hören, ne? Ja. Homepage, Link nehmen und dann hört ihr uns auch in Australien und sonst wo Internet ist.
0: Unter freiesradio-nms.de, da findet ihr den Stream. Und wir hatten ja auch sogar schon mal Fanpost aus Brasilien. Da hatte uns jemand gehört. Und in Deutsch, also er spricht natürlich eigentlich Portugiesisch, hat uns einen Fanbrief geschrieben. Kriegen wir einige, auch aus Norwegen hatten wir mal einen, neulich aus Holland. Das sind, also der Norweger und der Holländer, die haben uns per DAB Plus gehört, mit Überreichweite. Ne? Das sind aber so Funkamateure, die haben dann so super Antennen und super Radios. Eigentlich geht das nicht so weit.
1: Aber unser Programm kann sich auch mal durchsetzen, beziehungsweise gefallen.
0: Ja.
1: Ich hoffe, dass es euch da draußen auch weiterhin gefallen wird und ihr auch möglichst diese DAB Plus Option dann auch wahrnehmt.
0: Ja.
1: Denn ihr braucht ein
0: DAB Plus Radio, DAB Plus taugliches Radio, ne? Oder worauf wolltest du jetzt hinaus?
1: So ist das, ne?
0: Ja, also vielen Leuten ist das gar nicht klar, was das eigentlich ist. Die wollen ein Gerät in der Küche haben und das einschalten und gut ist. Na, wir kommen dann nachher noch drauf zu sprechen. Es gibt eben mittlerweile auch sehr viele kleine und preiswerte DAB Plus Radios, die auch alle UKW noch können. So ist es ja nicht. Aber dazu später mehr. Jedenfalls ist es so, dass aus diesem runden Tisch Digitalisierung des Radios ist eben diese Kampagne SH hört digital entstanden. Und da werden dann auch von so einer professionellen Werbeagentur werden so Spots produziert und Plakate, und die nutzen wir dann auch, dürfen wir dann auch nutzen. Habt ihr vielleicht schon bei uns im Radio gehört, das sind immer diese Spots, wo die Leute irgendwelche misslichen Situationen im Alltag haben.
1: Und haben wir einen hier? Nee, ne?
0: Nee, den habe ich jetzt hier nicht.
1: Schade.
0: Nee, ja. Aber die hört ihr irgendwie mindestens zweimal am Tag. Ja, wir haben noch ein paar andere alte Sachen hier. Ne? So viel dazu. Ja, wollen wir mal hier einen alten Jingle.
1: Ja, komm, von Sabine.
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0: Aber nur noch heute.
1: Nur noch heute.
0: Und jetzt würde ich sagen, wollen wir Musik hören?
1: Ja.
0: Queen mit Radio Gaga.
1: Und ab.

0: Gute Nacht, 100,8, die Abschiedssendung von der UKW-Übertragung. Und Thomas hat sich ja gern noch so einen Spot gewünscht, den haben wir jetzt doch noch ausgegraben. Hört mal rein. Oh.
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3: Da ist er gewesen.
0: Das ist einer dieser Spots gewesen. Den kriegen wir alle halbe Jahr immer mal. Ja, immer neue. Ne? Von der, strahlen die anderen auch aus. Dürfen wir verwenden, unentgeltlich. Wird vom Land finanziert. Ja.
3: Wir brauchen es fast nicht mehr, ne? Weil wir sind jetzt so weit.
0: Ja, das stimmt.
3: Es gibt ja noch einige andere. Ich glaube, die letzte Abschaltung hast du 2031, ne?
0: Ja, ich glaube RSH.
3: RSH ist dann mit an irgendeinem Standort. Das sind ja nicht alle gleich, ne? Es kann ja sein, dass...
0: Das stimmt. Also die Abschaltung, einige machen auch NDR, fährt auch die Leistung runter. Das machen die auch.
3: Oh.
0: Das spart auch viel, viel Strom, viel Geld. Und auch um die Leute so ein bisschen zu schieben, so Leute, ne? Dann ist dann in einigen Bereichen knistert das dann schon ordentlich, das Radio. Und dann, ja, also es ist nicht nur totales Abschalten, sondern auch so ein bisschen runterfahren. Aber das geht bei uns nicht. Wir haben ja nur einen 500-Watt-Sender. Also entweder ganz oder gar nicht. Ist so.
3: Den wir immer vor der Nase haben und auch in guter Erinnerung dann, ne?
0: Genau. Und der NDR, der betreibt ja selbst die Funkmasten, davon mal abgesehen. Die machen das alles selbst. Ja,
3: ja, wir mussten uns ja sozusagen einkaufen, anmieten.
0: Mhm, genau. So wie die anderen auch, die Privaten alle, ne? Das läuft alles über eine Firma. Media Broadcast heißt, die kann man ja euch sagen.
3: Ja, es gibt noch zwei, ne? Irgendwas mit D-Link und noch einer. Drei Anbieter gab es damals, ja, weiß
0: ja,
3: ich.
0: Ja, genau. Und die mieten sich in den Funkturmen auch nur ein, weil die gehören nämlich der Tochtergesellschaft der Telekom. Und dann haben die da ihre Sendeanlagen. Das ist alles sehr verworren und kompliziert mittlerweile.
3: Naja. Da sind wir in was reingeraten, aber da kommen wir noch gleich
0: ja,
3: zu.
0: Ja, genau. So, und jetzt haben wir unseren Kollegen Ingo, der ist heute leider nicht dabei. Der hat auch noch einen kleinen Abriss zur UKW-Ausstrahlung beim Freien Radio Neumünster zusammengestellt. Also einen Text dazu geschrieben und noch ein bisschen seine Meinung dazu gesagt. Das werden wir uns dann jetzt mal anhören.
3: Ja, Ingo ist tatsächlich Stunde Null der Radioinitiative damals. Ne? Ja. Der hat wirklich von Anfang an alles mitgemacht.
0: Er hat ja die Vereinsmitgliedsnummer 02, ne?
3: Ja, ich glaube Stefan, der das alles der hat die 1.
0: Ja.
3: Und er ist, glaube ich, auch der letzte von den allerersten. Ingo.
0: Ja, kann sein.
3: So ist das.
0: So, wo ist der? Startest du mal? Ich kann das von hier gar nicht lesen.
3: Da ist er.
0: Ja.
3: Ingo. So, wir hören Ingo.
4: So, hier jetzt ein kleiner Abriss der UKW-Geschichte beim Freien Radio Neumünster. Eingesprochen von Ingo Schumann. Die kürzeste Zeit ist ein Tag, sagt eine alte Faustregel für fast alles, was gelingen soll. Diese Regel gilt aber nicht, wenn man ein nicht kommerzielles Lokalradio wie das Freie Radio Neumünster gründen und an den Start bringen will. Denn dann dauert es 6 Jahre. Ob diese 6 Jahre die kürzeste mögliche Zeit war, sei hier erst einmal dahingestellt. So lange hat es jedenfalls beim Freien Radio Neumünster gedauert. Im Mai 2014 haben wir die Staatskanzlei mit Bezugnahme auf ein Gutachten der Medienanstalt Hamburg-Schleswig-Holstein bezüglich der möglichen Einführung von lokalem Hörfunk angeschrieben. Neben der organisatorischen Arbeit für den Aufbau einer lokalen Initiative hatten wir uns in den ersten Monaten nach Vereinsgründung inhaltlich intensiv mit der medialen Situation in Neumünster und Schleswig-Holstein auseinandergesetzt. Unsere ersten Weiterbildungsangebote zum Thema Hörfunkjournalismus stießen auf großes Interesse und wir konnten als ein Ergebnis Radioproduktionen mit lokalen Themen aus Neumünster veröffentlichen, die dann beim Freien Senderkombinat in Hamburg per UKW ausgestrahlt worden und auch auf der Webseite der Landesinitiative Frisch, das steht für Freie Radio

0: Die jüngsten Initiativen. In anderen Bundesländern gibt es freie Radios bereits seit 30 Jahren. Seit dem 8. September 2016 war es amtlich. Das Freie Radio Neumünster hatte an diesem Tag vom Medienrat der Medienanstalt Hamburg-Schleswig-Holstein die Zulassung und Zuweisung für eine UKW-Frequenz erhalten. Dazu jetzt ein O-Ton von Christina vom Radioverein. Sie sagt, wir stehen in der Tradition der freien Radiobewegung, wie es sie in vielen Bundesländern bereits seit Jahrzehnten gibt. Es ist höchste Zeit, dass Schleswig-Holstein hier kein Schlusslicht mehr ist, sagte sie damals. Der Medienrat der Medienanstalt Hamburg-Schleswig-Holstein hatte im Rahmen seiner Sitzung dem Freien Radio Neumünster die Zulassung zur Veranstaltung eines nicht kommerziellen lokalen Hörfunkprogramms in der Region Neumünster, Bordesholm, Nordhof und Pahnstedt erteilt und eine entsprechende UKW-Übertragungskapazität zugewiesen. Zulassung und Zuweisung konnten ausgesprochen werden, nachdem zuvor die Medienstiftung eine finanzielle Förderung des Freien Radios Neumünster beschlossen hatte. Die Medienstiftung wurde kurz darauf abgewickelt. Dann die Wende im Jahr 2017. Die Stadt Neumünster unterstützte das Freie Radio ab November 2017 erstmals finanziell. Damit wurde der Aufbau des ersten nicht kommerziellen Lokalradios in Schleswig-Holstein gesichert. In der Ratsversammlung am 26. September 2017 sprachen sich alle Fraktionen und der Ratsherr der Linken für diese kommunale Unterstützung aus. Der Übernahme der Raumkosten wurde zunächst für ein halbes Jahr bis April 2018 zugestimmt. Gleichzeitig prüfte die Stadt bis dahin die Nutzung von Räumen in einem Schulgebäude im Stadtteil Falderer. Die ursprünglich bereits 2016 zugesagten Räume im Vizelinviertel konnten von der Stadt nicht zur Verfügung gestellt werden. Deshalb musste der Radioverein nach der Erteilung der UKW-Zulassung im September 2016 selbst Räume am Großflecken in der Innenstadt anmieten. Die zweckgebundene und einmalige Anschubfinanzierung der ehemaligen Medienstiftung Hamburg-Schleswig-Holstein für die Raumkosten lief dann Ende Oktober 2017 aus. Nach Auslaufen der Anschubfinanzierung für die gemeinnützige Initiative in Neumünster sank die Förderung der anfallenden Grundkosten ab Anfang 2018 um ca. 40% und stellte den Radioverein künftig vor existenzielle Herausforderungen. Noch immer planten wir einen UKW-Sendestart im Jahr 2018, aber mussten dieses Ziel dann bald aufgeben. Schließlich haben wir jedoch mit zahlreichen Gästen, Grüßen aus nah und fern, ersten Empfangsbestätigungen, Interviews mit den Gästen, Informationen über freie Radios und die Kampagne von 0 auf 100,8 und einer UKW-Sendestartparty dann am 9. Dezember 2019 die 100,8 MHz gestartet. Die UKW-Frequenz. Ja, so ging es dann ein Jahr weiter. Corona kam. Die Haushaltslage blieb auch im Corona-Jahr prekär, sodass wir uns sehr freuten, als wir im November 2020 eine einmalige Förderung aus dem Unterstützungsfonds European Journalism COVID-19 Support Fund in Höhe von 10.000 Euro erhielten. Damit konnten wir die in diesem Jahr weiter ausgebliebenen öffentlichen Fördergelder erst einmal ausgleichen. Und jetzt mache ich einen kleinen Sprung in das Jahr 2023. Weil bis dahin war nichts weiter passiert, was UKW anging. Aber dann, unser bisheriges Funkhaus am Großflecken mussten wir 2023 wegen Eigenbedarf des Vermieters aufgeben. Im Sommer sind wir dann in der Sedanstraße 17H im Gebäude der Taktfabrik angekommen. Nach nur 4 Jahren UKW beschlossen wir unseren Ausstieg aus UKW dann am 15. Dezember 2023. Hintergrund. Die Medienanstalten in Deutschland wollen seit einigen Jahren aus Kostengründen die UKW-Verbreitung der NKLs einschränken oder sogar beenden. Als Begründung führen sie Einsparungen und den Fokus auf DAB Plus und Streaming an. Natürlich hat die Abkehr von UKW auch einen Hintergrund in finanzieller Weise, und zwar sinkende Einnahmen aus dem Rundfunkbeitrag und eine Kritik des Rechnungshofs. Die Empfehlung zum Rundfunkbeitrag an die Ministerpräsidenten der Länder und die Landesparlamente macht die sogenannte KEF, die Kommission zur Ermittlung des Finanzbedarfs der Rundfunkanstalten. Sie ist ein unabhängiges Sachverständigengremium in Deutschland, das gesetzlich festgehalten ist und die Aufgabe hat, den tatsächlichen Finanzbedarf der öffentlich-rechtlichen Rundfunkanstalten, das heißt ARD, ZDF, Deutschlandradio und Arte, zu prüfen und festzustellen. Für die KEF ist UKW vor allem ein enormer Kostenblock, den sie so schnell wie möglich abbauen möchte. Die KEF drängt die Sender seit Jahren massiv dazu, die parallele Ausstrahlung von UKW und DAB+, den sogenannten Simulcast, zu beenden. Das gleichzeitige Betreiben beider Netze verschlingt Millionen an Rundfunkgebühren. Das neue Modell lautet nun, die Medienanstalt finanziert nur noch einen Verbreitungsweg. Die NKLs haben drei Optionen, nur DAB+, nur UKW oder beides aber einen Weg selbst bezahlen. Das Freisenderkombinat in Hamburg hat das ein Jahr lang mal gemacht. Das Ergebnis führt Stand jetzt zu einer stark fragmentierten Radiolandschaft der NKLs in Deutschland. Während DAB+ ja noch nicht überall praxistauglich ist und UKW ist weiterhin relevant, besonders lokal. Dabei ist unklar, was langfristig eigentlich eingespart wird. Und ich will nochmal kurz zurückkommen auf die Vor- und Nachteile von DAB+. Auch das gehört zur UKW-Geschichte dazu. Die aufgeführten Vorteile von DAB+ sind natürlich die deutlich größere Reichweite, teilweise eine Veracht- bis Verzehnfachung, die effizientere Nutzung von Frequenzen, das heißt mehr Programme pro Kanal und die bessere Flächenabdeckung in manchen Regionen. Das ist vor allem auf dem Land so. DAB+ bietet den großen Vorteil, dass es absolut rauschfrei ist. Als Nachteile von DAB+ sind Empfangslücken zu nennen. Entweder man hat perfekten Empfang oder gar keinen. Außerdem hat DAB+ einen Klang, der trotz des effizienten Codecs manchmal flach, künstlich oder in den Höhen topfig wirken kann. Viele Sender teilen sich die verfügbare Bandbreite. Einige Stationen, so wie wir, senden daher mit relativ niedriger Bitrate. Nur Kultur- und Klassiksender nutzen höhere Bitraten, die UKW klanglich deutlich übertreffen. Für Neumünster ergeben sich beim Multiplex 5A aus Kiel, auf dem wir senden, folgende Schwachbereiche. Genannt werden Faldacher, der westliche Rand, in Gebäuden gelegentlich grenzwertiger Empfang möglich. In Wittorf im Südwesten vereinzelt Indoor-Probleme möglich. In Gardeland im Süden, je nach Gebäude- und Antennenstandort, kann der 5A dort schwächer sein. Und Industriegebiete mit großen Hallen, zum Beispiel im Süden und Westen. Auch dort sind Abschattungen innerhalb dieser Gebäude möglich. Dagegen sind die Innenstadt, Brachenfeld, Tungendorf und Einfeld im Allgemeinen gut versorgt, insbesondere im Freien und im Auto. Kurz etwas zu DAB+ allgemein in Schleswig-Holstein. Nur etwa 41% der Haushalte in Schleswig-Holstein besitzen DAB+-Geräte. Die Quelle hierfür ist dabplus.de. Es gibt Millionen funktionierender UKW-Radios. Die sind im Einsatz in Küchen, in Autos, in Werkstätten, in Pflegeheimen und bei älteren Menschen. DAB-Plus-Geräte sind keineswegs überall vorhanden. Und wer UKW abschaltet, jetzt meine Privatmeinung, schließt faktisch Hörerinnen und Hörer aus. Insbesondere ältere, einkommensschwächere oder technikferne Menschen. Die Kampagne für DAB+ mag gut gemeint sein, aber ich fürchte, sie erreicht nicht die Menschen. Das war mein UKW-Abriss für Neumünster, für das freie Radio Neumünster. Und ich danke fürs Zuhören.
1: Ja, vielen Dank, Ingo. Ihr habt es rausgehört, also ist durchaus hier auch kontrovers diskutiert worden, was wir machen. Ingo war dagegen, dass wir wechseln, aber wir sind ja hier ein Verein, es gab eine Mitgliederversammlung und dann haben wir beschlossen, diesen Weg zu gehen.
2: Ja. Es blieb auch wenig übrig am Ende. Ne?
1: Es blieb wenig übrig. Also wenn wir nicht gewechselt hätten, hätten wir ganz schon was riskiert. Ne?
2: Ja, wir hätten UKW weitermachen können, wir wussten aber nicht, ob die Medienanstalt das bis zum Ende hin so hätte finanziert. Und wenn wir dann später auf DAB+ gegangen wären, kriegen wir diese Frequenz oder diese Kapazität zugeordnet.
1: Ne? Da wurde uns gesagt, es gibt keine Garantie dafür, dass wir in ein paar Jahren überhaupt noch einen Platz bekommen. Und da haben wir gesagt, nutzen wir jetzt die Chance.
2: Okay. Wir mussten abwägen und sind dann demokratisch dazu gekommen.
1: Ja. Okay, wir gehen nachher auch gleich noch ein bisschen auf UKW und DAB Plus so technisch ein. Ingo hat ja schon einige Sachen da erwähnt, aber ich würde sagen, jetzt hören wir erstmal einen Song.
2: Ja.
1: Nämlich
2: Radio? Irgendwas mit Radio, ne?
1: Radio heißt der Song, und zwar die Band Nichts. Kennt ihr die noch? Aus den, wie waren, glaube ich, in den 80er Jahren so einigermaßen populär. Viel Spaß.

0: Ja.
1: Zurück.
0: Wir sind wieder da. Und gleich kommt, glaube ich, das kann man sagen, das ist der Schwerpunkt dieser Sendung. Und zwar der erste Sendetag auf UKW. Da haben wir in unserem Archiv eine Collage gefunden.
1: Ja, die hat damals Stefan, ne?
0: Ja.
1: Der Hauptinitiator hier von dem Ganzen, was jetzt hier heute auch, nicht übrig geblieben, aber was hier so entstanden
0: ja.
1: ist. Ich kenne Stefan gut, der ist nachher weggezogen mit seiner Familie nach Berlin. Und ja, und dann ging es tatsächlich ja los. Ingo hat es ja schon gesagt, 9.12.
0: 2019. Und du warst dabei.
1: Ich war voll dabei.
0: Du wirst auch dazu hören.
1: Ich habe schon gedacht. So, da sind wir beide jetzt erstmal kurz raus. Ich bin aber da mit drin, ne?
0: Ja, okay.
1: Da haben wir jetzt einen Augenblick was.
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5: So, wir gehen jetzt hier auf Sendung, das ist das Freie Radio Neumünster auf der 100,8, heute am 9.12.2019. Wir begrüßen alle Hörerinnen und Hörer hier aus dem Großflecken 32. Es geht los.
6: Ja, es geht los.
5: Ja. Und das Studio ist voll, wir haben hier ungefähr 30 Gäste, alle hier eingeladen zum Sendestart und wir laden natürlich auch alle anderen ein, hierher zu kommen, um heute mit uns zu feiern. Ab 16 Uhr geht es hier in den Räumen des Großflecken 32 los.
6: Ja, dazu laden wir natürlich auch alle ein, die sich an diesem historischen Datum hier einfinden wollen. 16 Uhr von 0 auf 100,8, also gerne in unsere Studios am Großflecken 32 kommen.
5: Wir haben das ganze Tag heute das Sonderprogramm natürlich. Heute senden wir bis heute Abend und haben viele Glückwünsche und Grüße schon bekommen, die wir natürlich zu Gehör bringen. Wir werden uns selber vorstellen und sagen, was das Freie Radio will und ist. Und natürlich freuen wir uns über Besuch hier, die uns hier sozusagen auch mitteilen, wo wir zu hören sind. Da haben wir eine Telefonnummer geschaltet. Und zwar gibt es einen Anrufbeantworter unter 04321 für Neumünster und dann 30800 29. Das ist die Nummer, wo Sie und ihr anrufen könnt. Wo ist das Freie Radio Neumünster heute auf der 100,8 zu hören?
1: Ja, hier, ich bin Thomas Vagt, der Vereinsvorsitzende. Stefan ist der Stellvertreter und Ulrike leitet den Förderverein des Freien Radios. Wir sind hier umringt, etwas beengt sogar von den ganzen Gästen, die schon hier sind am frühen Vormittag, sage ich mal, vom Oberbürgermeister der Stadt über Landtagsvizepräsidentin und Herrn Bauchrowitz von der Medienanstalt, dem Stadtrat, Herrn Höhlgruber, Herrn Feers, der ist auch im Land, nicht nur im Landtag, ne, auch hier in der Stadt. Jawohl, und wir haben die Presse hier, Kurier und Kieler Nachrichten und... Habe ich einen vergessen? Nein?
6: Ja, natürlich. Den darf man auf keinen Fall vergessen. Den Matthias Gerlach. Das ist ja so auch derjenige, der ganz viele Fotos aus der Stadt auch macht. Genau, unser Haus- und Hoffotograf.
1: Ja. Und alle Unterstützer hier hinten im Flur, also alle passen hier sowieso nicht rein, die sind noch hinten und wir feiern hier jetzt und ja, ihr seid die Hörer der Stunde Null, die ihr uns jetzt hört und ja, herzlich willkommen.

Liebe Kollegen vom Freien Radio Neumünster, wir wünschen euch alles Gute aus München. Viel Erfolg auf der neuen Frequenz 100,8 und viel Spaß vor allem beim Senden. Ihr habt es bisher schon super gemacht. Wir haben viel von euch gesehen und viel von euch gehört. Macht weiter so und bringt ein bisschen Gegenöffentlichkeit auf UKW. Wir wünschen euch alles Gute von LoRa München hier in München und viel Spaß auf UKW. Euer Fabian Eckstedt, auch vom BFR. Ciao.

0: ja, da ich nicht kommen kann, will ich so gratulieren, weil ich finde, ihr habt in kurzer, weiß nicht für euch vielleicht nicht so, aber aus weiterer Sicht kurzer Zeit unglaublich viel geschafft. Es ist super, dass es euch gibt, dass man offene Ohren bei euch findet, die wichtige Stimmen dann in die Welt weiterleiten, die Themen, die wir hier, die uns hier wichtig sind. Ja, ich wünsche euch ganz viele Hörer, Förderer, Unterstützer, weitere spannende Themen, lokal, regional und global. Ja, alles Gute weiterhin von Renate Richter, ja, von Attac und so manchen anderen Aktivitäten in diesem, unserem, meinem Neumünster. Alles Gute.
1: Hier ist das Freie Radio Neumünster live on air zum ersten Mal heute am 9. Dezember 2019 auf der 100,8 in Neumünster und Umgebung. Und wir haben heute hier zum Auftakt uns Gäste eingeladen, die ja auch damit dazu beigetragen haben, dass dieses Freie Radio existieren kann. Und zwar aus der Politik haben wir jetzt Frau Eickhoff-Weber hier, Kirsten Eickhoff-Weber, Landtagsvizepräsidentin von der SPD. Und ja, herzlich willkommen erstmal hier im Radio.
2: Ja, herzlichen Dank, Herr Tenner. Ich freue mich sehr, dass ich heute an diesem wirklich wunderbaren Tag dabei sein darf, dass ich in diesen ersten Minuten der Sendung mit dabei sein darf. Das ist eine Krönung eines wirklich sehr arbeitsreichen Prozesses.
1: Genau, es hat viele Jahre gedauert, ehe wir jetzt hier auf diesen Start blicken können. Und der Vorlauf war, dass auch das Mediengesetz geändert werden musste, um hier freies Radio zu ermöglichen. Das war im Jahr 2015, da gab es ein neues Mediengesetz oder der Medienstaatsvertrag zwischen Hamburg und Schleswig-Holstein musste geändert werden. Ihre Partei hat maßgeblich dazu beigetragen, dass das stattfinden konnte. Ja, warum war damals der Wunsch da? Sie waren nicht direkt dabei, aber die SPD hat zumindest ermöglicht. Vielleicht können Sie nochmal zurückblicken auf die letzten Jahre, was sich seitdem getan hat.
2: Ich gucke einfach jetzt mal auf die Situation hier in Neumünster und bin eben dankbar, dass dieser Medienstaatsvertrag das freie Radio in Schleswig-Holstein möglich gemacht hat und das freie Radio in Neumünster möglich gemacht hat. Freies Radio, das sind Menschen, die ehrenamtlich sich engagieren und über die Situation, über die Politik in der Heimatstadt, in der Region berichten wollen. Und das ist in meinen Augen von großer Bedeutung, dass wir auch in dieser Zeit mit der Neigung zu verkürzten Nachrichten, zu verkürzten Informationen eine Möglichkeit haben, dass Menschen sich unabhängig, frei, ohne Werbung informieren können über das, was zu Hause vor Ort passiert. Und wenn der Medienstaatsvertrag dafür die Grundlage gegeben hat, dann ist es eine kluge Entscheidung gewesen und auch eine richtungsweisende Entscheidung gewesen.
1: Genau, also dann ohne die gesetzliche Lage hätten wir nur ein Pirat sein können. Das wollten wir nicht. Wir wollten den legalen Weg gehen, der ja auch in vielen anderen Bundesländern unterschiedlich verlaufen ist. Hier haben wir lange gewartet und sind jetzt sozusagen erfolgreich erstmal gestartet. Dennoch sind die Rahmenbedingungen, unter denen wir freies Radio machen können, bescheiden teilweise oder auch weniger als bescheiden manchmal. Aber es gibt zumindest Förderung aus Rundfunkgebühren. Und vielleicht nochmal, um das zu erklären, was für Rahmenbedingungen es sind, ne, dann es geht ja um die Verteilung von Rundfunkgebühren, die dann eben hier auch ankommen, denn wir machen nicht kommerzielles Radio, wir dürfen keine Werbung machen. Wie ist das aus Ihrer Sicht jetzt mit dem Medienstaatsvertrag? Was sollte sich ändern aus Ihrer Sicht? Sie sind ja inzwischen nicht mehr in der Regierungspartei, sondern in der Opposition.
2: Wichtig ist die Finanzierung hier auch vor Ort in Neumünster, dass eben da die Ratsversammlung die Unterstützung ermöglicht hat, eben dadurch, dass die Räumlichkeiten bereitgestellt sind. Das ist ein wichtiger Schritt, das ist aber auch ein nötiges Bekenntnis der Politik vor Ort gewesen, um auch ihre Arbeit zu respektieren und anzuerkennen. Wichtig ist aber, sie haben ja nicht nur einen Moment für ihr persönliches Ehrenamt, sondern sie haben eine wichtige gesellschaftspolitische Aufgabe. Und das ist eben das Thema Medienbildung, Medienkompetenzbildung. Und das ist etwas, was wir höher wertschätzen müssen, wo wir mehr für tun müssen. Und mehr tun heißt eben auch mehr Geld. Und wenn wir einen Landeshaushalt haben, wo für die Medienkompetenzbildung 0,0 Euro drin sind, dann sind wir uns schnell einig, das ist zu wenig. Und da gilt es, Ihr Engagement, die Möglichkeiten, die Sie eröffnen, finanziell zu unterstützen, damit wir eben auch in Schulen, in Kindergärten, in der ganzen Gesellschaft ein Bewusstsein schaffen für freie Information, für unabhängige Information und vielleicht auch einen kleinen Anreiz geben, so wie geht Radio, wie macht man Radio, kann ich auch Radio machen? Also um den Blick auch zu weiten, was die Medien Landschaft, die Medienmöglichkeiten angeht. Es sind nicht nur die Kurznachrichten, sondern es kann eben und es muss viel mehr sein.
1: Genau, wir hoffen mit dem UKW-Sendestart auch ein bisschen besseres Standing zu haben in der Politik, um genau diese Forderungen auch umsetzen zu können. Auf Sendung zu sein ist natürlich immer ein anderes Gebiet sozusagen, als nur als Webradio da zu sein, aber das war ja das vorgegebene Ziel. Ja, vielen Dank für Ihren Besuch hier. Noch irgendein Schlusswort zum Sendegruß?
2: Ja. Wir haben ja auch in den letzten Jahren durchaus Kontakt gehabt. Wir haben unsere Beiträge leisten können. Und nochmal mein Dank an alle. Gratulation. Und uns und mich haben Sie weiterhin an Ihrer Seite. Das kann ich Ihnen versprechen. Danke.
1: Ja, vielen Dank, Kirsten Eickhoff-Weber, Landtagsvizepräsidentin hier, auch Abgeordnete aus Neumünster. Wir haben jetzt einen nächsten Gruß. Wir werden den ganzen Tag Musik hören zum Thema Radio und auch Grüße von anderen freien Radios. In diesem Fall kommt das von der Sendung Subkult, die wir auch hier regelmäßig im Freien Radio Neumünster hören.
3: Hallo, hier spricht Niki Matita von Subkult, Klänge jenseits des Hauptstroms. Meine Sendung kommt aus Berlin, wo ich auch lebe und wird schon eine ganze Weile auf dem Freien Radio Neumünster übernommen, was uns sehr, sehr freut. Wir wünschen euch alles Gute zum Sendestart. Endlich ist es soweit. Ich habe mir die Bilder angesehen von eurer Antenne und freue mich für euch, dass es endlich soweit ist. Und ja, wir freuen uns auch, wenn ihr weiter unsere Sendung übernehmt. Und alles Gute für das Freie Radio Neumünster und beste Grüße aus Berlin.
1: Freies Radio Neumünster, das Rauschen ist weg. Wir sind jetzt auf Sendung auf der 100,8 hier zum ersten Mal heute. Wir feiern das den ganzen Tag und machen den ganzen Tag hier Live-Sendungen aus dem Sendestudio im Großflecken 32. Und neben mir ist jetzt ein alter Radiohase.
4: Hase, ja, passt jetzt nicht zur Jahreszeit. Ich sag mal, so ein kleiner Weihnachtsmann.
1: Hallo Heiko.
4: Geht auch ganz gut. Ja, hallo Stefan, hallo Neumünster. Herzlichen Glückwunsch zu eurem neuen Radiosender hier auf UKW 100,8.
1: Du hast ja schon viele Jahre Radio gemacht, bevor du hier beim Freien Radio gesagt hast, ich habe da eine Sendung, wäre ganz gut, ich komme aus Neumünster.
4: Ja, genau.
1: Vielleicht erzählst du mal zu dir.
4: Zu mir. Ich habe in den 80ern angefangen, Radio zu machen, also bei mir zu Hause im Keller. Das war dann nicht so ganz, also die Hörerzahl war dann doch sehr eingeschränkt und habe dann aber in 1996, das ist jetzt 23 Jahre her, habe ich im November angefangen in Lübeck beim offenen Kanal eine monatliche Radiosendung zu machen. Die heißt Extremradio. Die hat sich bis heute gehalten. Also nach 23 Jahren habe ich dann gesagt, ist es vielleicht dann auch endlich was für die Neumünsteraner Zuhörer.
1: Ja, wir haben uns ja bemüht, ein Radio zu bauen und zu machen. Und jetzt sind wir so weit, dass du nicht immer woanders hin musst, zum Beispiel um Radio zu machen. Genau. Ja, das ist zumindest eine Verbesserung in deiner Sicht. Was denkst du, was ein freies Radio leisten kann? Was sind so deine Wünsche und was wirst du beitragen dazu?
4: Auf jeden Fall sollte es bunt sein. Was mir auf den Geist geht, wenn ich das mal so sagen darf, das sind die standardformatierten Radiosender, wo halt alle halbe Stunde das Gleiche kommt und ein Moderator sitzt und sagt, in der nächsten halben Stunde hört ihr dann das und das und das und das und das, was dann einmal am Tag eigentlich nur aufgezeichnet werden muss und dann den ganzen Tag wieder eingespielt haben, weil sich die Musik ja auch nicht so abwechselt. Also eine bunte Musikauswahl, wo das Aktuelle genauso Platz hat wie etwas, was man sonst nirgendwo hört. Und auf jeden Fall auch Städterelevanz, also dass man eben halt auch etwas erfährt, was ist da gerade los in der ein oder andere Einkaufspassage und was ist hier politisch gerade das wesentliche Thema, dass das eben halt genauso dann auch vorkommt, wie eben halt auch das, was ich mache, einfach nur Quatsch.
1: Comedy machst du im weitesten Sinne, würdest du es so bezeichnen?
4: Ja. Nicht nur im weitesten, auch im kürzeren Sinne.
1: Genau. Du hast jetzt hier so ein paar Eindrücke gesammelt. Du kennst auch andere Radiosender. Wie ist das so für dich hier vom Ort zum Arbeiten, zum Radio machen? Wie ist das für dich, hier zu sein?
4: Also ich finde, die Räumlichkeiten sind ganz anspruchsvoll. Wir haben also zwei Radiostudios und dazu eine, also wie ich finde, für die Verhältnisse eine Riesenredaktion, einen Riesenredaktionsraum, wo man sitzen kann und Texte ausarbeiten kann. Und dann gibt es ja dann noch hier vorne gleich hinter der Treppe den großen Saal, möchte ich mal fast sagen, wo man eben halt ja dann auch noch Live-Geschichten machen könnte. Also möglich ist hier in diesem Komplex, im freien Radiokomplex sicherlich vieles. Fehlen ja eigentlich nur noch die Menschen, die es machen wollen.
1: Genau, und da haben wir jetzt
4: also einige haben wir, einige
1: kritische Masse haben wir schon. Sonst hätten wir bis jetzt nicht durchgehalten, genau. Aber es ist natürlich der Aufruf, auch hier mitzumachen, vorbeizukommen und zu gucken, ob das auch für diejenigen, die jetzt zuhören, was sein könnte. Und ja. Genau, man kann es lernen. Also viele, die ja gekommen sind, hatten keine Vorbildung.
4: Ja, man muss nicht erst 80 Jahre vorher bei anderen Sendern. Man kann also eigentlich als Neumünsteraner direkt hierher kommen. Das ist vielleicht auch nochmal wichtig. Also man muss nicht erst nach Lübeck gehen oder nach Hamburg oder im Keller das machen, sondern man kann direkt jetzt also hierher kommen. Das ist natürlich schon etwas, was jetzt ganz wichtig ist zu wissen.
1: Mhm, genau, wir haben die Botschaft rübergebracht. Ja, dann vielen Dank, Heiko.
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6: Hallo Ingo, hallo. Ja, na? Ihr hört das Freie Radio Neumünster auf der 100,8. Wir senden jetzt schon, ja, eine Stunde, 40 Minuten fast.
5: Ja.
6: Und haben noch so ein bisschen rumgehört, wie weit denn unser Sendegebiet ist.
5: Wir haben ein bisschen gesammelt, ja. Wir sind in Kiel zu hören auf dem Parkdeck vom Sophienhof.
6: Jawohl, da... Ja. Haben uns Sabine und Manfred, die sind auch Radiokollegen, die haben dann Termin, die haben da nochmal uns vorhin angerufen, 10 Minuten her, und die können uns dort oben hören in Kiel auf dem Parkdeck des Sophienhofs.
5: Wir haben Rückmeldungen aus Blumenthal, wir haben Rückmeldungen aus Bad Bramstedt,
6: ja, dort sind wir zu hören. Ein Kollege musste erstmal ein altes Transistorradio raussuchen, nennt alles digital. Und auch der kann uns in Bad Bramstedt hören. Vielen Dank für die Rückmeldung.
5: Mhm. Steffi war auf dem Weg nach Kaltenkirchen, wir wissen nicht genau, aber sie war schon ziemlich weit unterwegs. Ja.
6: Also, dann können wir mal sagen, Richtung Norden und Süden ist schon weit.
5: Ja.
7: Was für ein Nikolausgeschenk für Neumünster. 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Peter Fobian, Neumünster.
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0: Ja, so war das.
1: Frank!
0: Was?
1: Ich kann ja richtig enthusiastisch sein, ja, ne? Ja.
0: Da warst du noch jung, da voller Elan. Nein. Du moderierst immer noch lebendig, doch, das kann man sagen.
1: Ja, ne? Danke.
0: Ja, auf jeden Fall.
1: Moderieren, das macht mir auch Spaß, dir ja auch, ne?
0: Ja.
1: Neben dem ganzen Alltagskram, den wir so noch erledigen.
0: Ja.
1: Wir beide machen auch irgendwie Vorstandsarbeit.
0: Wir müssen hier ja alles selber machen, Leute. Also, ihr könnt auch mitmachen, wenn ihr wollt.
1: Ja, wir rufen jetzt noch mal auf, komm.
0: Ja. Wenn ihr Lust habt, Radiosendung zu machen, macht bei uns mit. Schaut auf unsere Internetseite www.freiesradio-nms.de und dort könnt ihr dann Kontakt aufnehmen. Wir haben ja alle 2 Wochen hier unsere Sitzung. Ja, da waren schon manchmal neue Leute, die sich vorgestellt haben. Und dann bekommt ihr natürlich auch alles gezeigt oder könnt einfach bei anderen Sendungen mit einsteigen, die es schon gibt. Das ist eigentlich immer das Beste, wenn man anfängt.
1: Ja. Sehr geeignet. Was ist denn hier los?
0: Ja, was ist denn hier los? Ist eine schöne Sendung. Ja, das ist ja unser Veranstaltungskalender. Einfach ein paar Termine raussuchen und vorstellen und Lieblingsmusik abspielen. Das ist eigentlich ein guter Start. Oder ihr habt euer Spezialthema, euer Special Interest und wollt dazu eine Radiosendung machen. Könnt ihr auch machen. Was weiß ich, ihr interessiert euch für Radio, für Astronomie, Radioastronomie kann es natürlich auch sein und wollt da was zu machen.
1: Umweltmagazin ist schon besetzt.
0: Ja, aber da können natürlich auch Leute noch mitmachen, ist ja klar. Ne? Aber genau, es gibt ja noch diverse Themen, die nicht beackert sind. Oder wenn hier in Neumünster und Umgebung irgendwas brennt, ein Thema, könnt ihr was zu machen. Ne?
1: Ja, hier gibt's, das ist ja das auch, wir können ja auch eine gewisse Plattform für Organisationen, Vereine sein.
0: Ja.
1: Und einfach mal, ihr kommt vorbei und sagt oder meldet euch bei uns auf allen Kanälen, was so geht. Per E-Mail, auch anrufen, manchmal schwierig, weil wir nicht hier dauerhaft besetzt sind.
0: E-Mail ist besser.
1: Und dann kann es eine Extrasendung geben, da kann sich auch eine Sendereihe draus entwickeln. Das ist alles schon passiert hier.
0: Oder,
1: und Frank? Wie viel Moderationsvorahnung, Ausbildung hattest du, bevor du hier warst?
0: Also Radiomoderation überhaupt nicht. Also,
1: frag mich mal.
0: Ja.
1: Gar nicht.
0: Ja. Also, so. Ich habe vorher viel Video gemacht, ne, für Jugend forscht, also dienstlich quasi. Ich arbeite ja an der Kieler Uni, habe ich immer die Videos mitgedreht. So.
1: Ja, eine gewisse dann vor Erfahrung.
0: Also Interviews, die Kinder und Jugendlichen interviewt.
1: Das okay. Ist, also ich hatte gar nichts. Mhm. Und manchmal wird mir jetzt gesagt, ja, du als Profi. Und dann sage ich auch, ja, ich habe mal so überschlagen, also ich habe wahrscheinlich tatsächlich schon so 300 Sendungen habe ich wohl schon auf dem Buckel. Ja, also so überschlagen habe ich das mal. Ja. Weil wir auch diverse Sachen machen. Ich mache Sendereien, bin dabei. Dann machen wir so eine Extrasendung wie diese hier.
0: Ja, genau.
1: Die macht auch richtig Spaß.
0: Ja, genau.
1: Und wir wollen ja jetzt nochmal auf die Geschichte so ein bisschen eingehen. Ich bin ja Zeitzeuge, Ingo ist ja quasi noch davor, da haben wir nun schon den Abriss gehört. Und ich kann jetzt nochmal so ein bisschen berichten, er sagte ja, September 2016 haben wir die Lizenz sozusagen bekommen, dass wir eine Frequenz zugeteilt bekommen, dass wir senden dürfen. Da war ich tatsächlich mit Stefan dabei bei dieser Sitzung des Medienrates, da sind wir nach Norderstedt gefahren. Waren eingeladen, durften dann nochmal vorsprechen, saßen davor. Du kennst das ja, wir haben es ja gerade selber vor noch nicht mal 2 Monaten erlebt. Ja. Mhm. Sitzt du denn da, damals waren es noch 20, 25 Leute, jetzt waren es nicht so ganz so viele. Ja, ne?
0: So 20 waren es auch, glaube
1: ich. Und da ging es eben darum, wie wollt ihr denn Radio machen und dann, ja, kostet ja Geld und das waren ja am Ende 80.000 für die Technik. Wir sitzen hier ja auch im Studio 2 vor der Technik. Die ist ja immer noch da, die ist ja nicht weg.
0: Ja.
1: Und ich hatte gar keine Ahnung. 2016 war ich, glaube ich, gerade ein Jahr da. Stefan war ja schon bei Radio Korax, der hat das hier alles mit initiiert. Der hat dann einfach erzählt und ich war so stärkend auf die Schulter klopfen, saß ich so neben ihm, hinter ihm und er hat das einfach berichtet und die kamen dann auch auf merkwürdige Fragen. Sollen wir uns mal angucken in Bergedorf, wie die mit Handy aufnehmen und all sowas. Aber das ist dann auch sehr semi-professionell. Das habe ich schon gedacht. Habe ich gesagt, was sind das? Habe ich so für mich insgeheim gedacht, was sind das für Fragen und so. Also wenn man hier Radio machen will, wir beide sitzen jetzt dicht am Mikro, moderieren das hier und stell dir vor, wir würden jetzt hier mit Handy was machen. Ginge auch rein technisch, ne?
0: Ja, hört sich aber nicht gut an.
1: Hört sich nicht so gut an.
0: Also sagen wir mal so, man kann heutzutage auch, man braucht nicht so viel Geld. Also man, mal angenommen, ihr wollt zu Hause eine Radiosendung machen, dann sage ich mal, so ein USB-Mikrofon, nicht das billigste, aber sagen wir so ein Ding für 50 Euro, ist schon ganz ordentlich. Dann zusammen mit einem PC, da habt ihr eigentlich schon ein Mini-Studio. So, und dann ist aber die Akustik meistens noch scheiße. Dann muss man noch ein paar Wolldecken irgendwo hinhängen und so. Aber das geht auch. Also man muss jetzt kein Studio für 10.000 Euro haben oder so.
1: Ingo hatte ja auch erwähnt, dass wir schon im Exil gesendet haben. Das habe ich auch mitgemacht. Und jetzt Wolldecke war das Stichwort. Ja. Ich habe dann wirklich mit Stefan damals, da haben wir dann auch was eingesprochen oder so gemacht. Da haben wir wirklich unter der Wolldecke in der Wohnung bei Stefan, haben wir das eingesprochen. Weil neben Altonaer Straße, da geht der Verkehr durch. Ja. Das war zum Dämmen mit Decke sozusagen nur so zu machen.
0: Ja.
1: Das ging.
0: Habe ich noch nicht geschwitzt darunter gehört. Da haben die dann, die nennen das immer so die Korrespondenten, wenn sie irgendwo in der Welt sind und kein gutes Studio haben, dann gehen sie in den Kleiderschrank.
1: Ja, gedämmt. Ja. So ist das. Wir haben hier ja auch über uns, ne?
0: Haben wir Dämmmaterial, haben wir alles da.
1: An den Wänden. Mhm. Also, wenn ihr kommt, dann könnt ihr euch das angucken und viele sind immer erstaunt, wie gut das hier schon ist.
0: Ja.
1: Ist es auch, können wir ruhig sagen.
0: Ja, das ist ganz ordentlich. Wir haben auch tolle Mikrofone und so, tolle Mischpulte. Also unsere technische Ausstattung ist super. Klar, die, also ist nicht das Allerneueste, ist ja jetzt auch schon betagt. Ne?
1: Aber funktioniert bestens.
0: Funktioniert bestens und auf jeden Fall haben wir ja alle Möglichkeiten.
1: So, 2016, September, wir rausgegangen und dann haben sie uns mitgeteilt, ja, die 80.000, das ist alles genehmigt, es gibt eine Anschubfinanzierung. Stefan hat die dann bekommen, also da ging das auch um Personalkosten sozusagen, hat er Stefan dann gemacht und ja, und dann ging es los, wir haben dann Räumlichkeiten gesucht, haben uns einiges angeguckt und sind dann letztlich tatsächlich im November dann gelandet schon, das war ja so 2 Monate später, Großflecken 32, das war unser letztes Domizil, das kennst du auch noch, das hast du kennengelernt und ja, und dann haben wir gemacht, aber es ging jetzt nur los, Frequenz, wir wollen ja nur wirklich loslegen. So, dann 2017 sind wir dann so richtig da eingezogen, wir haben erst renoviert, ja, und dann ging das los. Wann geht's denn irgendwie und immer wieder Anfragen. Aber es passierte nicht wirklich was. So, es wurde 2018. Wir haben 2017 mal eine Sendung gemacht, kann ich gar nicht mehr, die war im Vizidinviertel im Bildungszentrum. Die war sehr gut, aber wir konnten ja nicht live senden, das ist aufgenommen worden, also da ging ja noch gar nichts. Und dann haben wir Anfang 2018 so gesagt, so, dann gab es dieses Bieterverfahren über die Sendeanlagen. Das hast du wahrscheinlich auch mitgekriegt, so als technisch Interessierter. Da ging das ja um Millionen und da waren Anbieter, die wollten, da konnten kein Geld mehr angeblich mit verdienen, was weiß ich. Und wir hingen dazwischen und wollten eine Frequenz haben. Mhm. Ging gar nichts. Mhm. Und dann haben wir uns tatsächlich in unserem Plenum, in unserer Radioredaktionskonferenz entschieden, so, wir legen jetzt los. Also wir wollen jetzt nicht mehr warten und wir machen das dann als Internetradio, ne? Und dann haben wir im April 2018 angefangen mit den ersten Sendungen, tatsächlich Sendereien, ich war auch dabei, damals mit den Quarkies, Quatschkinder, Ingo war dabei mit Celtic Legacy.
0: Ah ja.
1: Das war schon dabei. Also wir haben schon einige angefangen. Wir haben einfach gesagt, wir nehmen das als Spielwiese, wir sind noch nicht auf UKW, dauert uns zu lange, wir machen. Und jetzt überleg mal, April 2018, 9.12.2019, über 1,5 Jahre später, bis es wirklich losging. Ja. Stell dir vor, da verlierst du auch die Leute irgendwann.
0: Das stimmt.
1: Ne? Ja. Alle warten und ja.
0: Ja, deswegen ist das auch hart erkämpft und kann es verstehen, dass es wehtut, sowas aufzugeben. Ne?
1: Ja,
0: aber
1: das hast du eben schon gesagt.
0: Wir haben ja eine Perspektive, also wir haben ja was Neues. Ja.
1: So, und dann ist es so und dann, da habe ich dann auch den Kollegen, der ja nun ganz groß bei uns inzwischen ist, Simon, der war auch schon mal vorher da und der ganz jung und ich war ja, hatte ihn mich erinnert, er war ja ein junger Mann, er wollte eine Schlagersendung machen. Mhm. Und dann, ja, damals schon gefragt, wieso willst du eine Schlagersendung? Ja, meine Eltern, die sind wieder mein Jahrgang so fast, ne? Und da hat er das so mitgekriegt, schon fast, wie man sagt, mit der Muttermilch, ne?
0: Ja.
1: Ja. So, und dann habe ich ihn auch kurz danach, als wir gestartet waren, angerufen und habe gesagt, willst du noch, wollen wir mal, probieren wir mal. Und er, jo, ich sage, dann bringen Musik mit und dann machen wir mal. Du weißt, was heute mit Simon ist. Du kennst ihn, der ist auch gerade hier, der macht auch was. Ich werde nachher mit ihm was weitermachen. Hätte ich den nicht angerufen, ne? Der wäre, glaube ich, nicht dabei jetzt.
0: Ja.
1: Und ist auch mit einer tragende Säule.
0: Und hier, ne? Ja, er ist eine tragende Säule und macht auch viel anderes, veranstaltet Schlagerveranstaltungen außerhalb des Radios, moderiert auf Bühnen und so. Ja.
1: Ja. Er weiß, was noch aus ihm wird.
0: Der wird nochmal ein richtiger Star, glaub schon.
1: Jo, Wir wollen ihn aber nicht verlieren, ne?
0: Nee, das stimmt.
1: So, das denn dazu und dann ging das eben los. Irgendwann haben wir dann die Frequenz bekommen, wir mussten uns dann entscheiden. Die Medienanstalt musste dann entscheiden, wirklich welchen Anbieter. Das, wie gesagt, es gab D-Link, es gab Media Broadcast, die ist es dann geworden, rein technisch. Und das hat aber auch alles gedauert, bis dann am 9.12. wirklich dann die Technik, du weißt ja selbst, du bist ja jetzt hier unser Technik-Profi in Anführungsstrichen,
0: ja,
1: wie das alles hier anzuschließen und so. Und das war damals also in Großflecken. Du hast dann den Umzug organisiert, wie wir das hier herkriegen, damals noch mit Jörg. Das war auch ein Akt, ne?
0: Ja, auf jeden Fall.
1: Das ist jetzt auch 3 Jahre her, ne?
0: Ja, alles neu verkabeln hier und so. Und dann.
1: Und wir sind immer noch nicht fertig, ehrlich gesagt.
0: Mit Verkabeln.
1: Ja, mit Verkabeln und so, dass alles perfekt hier wäre. Ja. Soweit sind wir immer noch nicht, ne? Es ist leider so. Also wir haben alle Möglichkeiten, ja?
0: Ja, wir können hier noch einiges verbessern, das stimmt schon, und ausbauen.
1: Mhm. Aber grundsätzlich kann man hier toll Radio machen.
0: Ja.
1: Und das ist, ich hoffe, das merken auch alle, dass wir beide richtig Lust haben, Radio zu machen, ne? Wir wollen anstecken.
0: Eine Sache möchte ich noch ansprechen, und zwar insbesondere im Hintergrund auf DAB+. Durch DAB Plus haben wir ja ein viel größeres Verbreitungsgebiet. Ne? Der UKW-Sender hat 500 Watt. Und mit DAB Plus werden wir auch über Kiel und Hennstedt und Neumünster-Arnstedt ausgestrahlt und haben jetzt also eigentlich in ganz Mittelholstein ein Verbreitungsgebiet. Und unsere Idee ist auch, wenn in anderen Städten, meinetwegen wie Eckernförde, Rendsburg, Preetz, Plön, wenn ihr irgendwie da aus eurer Ecke was machen wollt, könntet ihr es auch über unsere Plattform machen?
1: In Anführungsstrichen. Also ja, ihr könntet machen und wir würden es hier reingeben.
0: Ja.
1: Und aber so ein bisschen mitmachen wäre nicht schlecht.
0: Wir helfen euch, das zu produzieren. Ne? Aber wenn ihr dann irgendwie was im Lokalradio, also eine Sendung einmal im Monat machen wollt, zum Beispiel für den Anfang, dass ihr aus eurer Stadt dann mal berichtet, was da los ist. Vielleicht brennt euch da gerade was unter den Nägeln. Also da gibt es hier bei uns die Möglichkeit.
1: Genau.
0: Also
1: Eckernförde, Sand am Strand oder keine Ahnung, was es alles gibt oder Hüttener Berge oder Rendsburg Kanal Radio oder keine Ahnung, was gibt's für Ideen?
0: Ja, also bieten wir euch an, vielleicht habt ihr da Lust zu, ne? Ihr habt ja rausgehört, wie mühsam und wie langwierig es ist, ein lokales, nicht kommerzielles Lokalradio aufzubauen, es dauert Jahre. Unsere Plattform läuft und wir haben durchaus auch noch ein paar Sendeplätze für euch da draußen, wenn ihr auch was machen wollt, auf jeden Fall.
1: Ich habe immer noch so ein Stichwort, wir hatten mal ja so einen Workshop gemacht intern, was wir alles so vorhaben. Ne? Da war ich ja auch dabei, da habe ich sogar die Leitung gehabt, habe mir das Stichwort und wir haben uns da echt sozusagen eingeschlossen, das war im Winter, Knastradio. Also wirklich überlegen, ob man mal so eine Sendung macht, auch als Sendereihe, ob man mit Menschen hier in unserer Justizvollzugsanstalt, das wäre bestimmt möglich. Mhm. Also wenn jemand Affinität hat oder vielleicht selber da auch mal war,
0: dann
1: kann ja passiert sein.
0: Mal rum. Nee.
1: War, ich habe in der Vergangenheit gesagt.
0: Ja, okay.
1: Nein, ist eine Idee, die wir hatten, konnte bisher keiner, hat sich keiner herangetraut oder umgesetzt. Und das sind nur Stichworte.
0: Okay, Thomas, du hast ja gleich noch deine Live-Sendung. Ich glaube, wir müssen uns ein bisschen beeilen.
1: Ach du, ja.
0: Ja, jetzt hören wir nochmal Musik, würde ich sagen.
1: Ja.
0: Do you remember Rock'n'Roll Radio von den Ramones?
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1: Gute Nacht, 100,8 ist die laufende Sendung hier mit Frank und
2: Thomas. Ja. Jetzt noch einige Infos zu DAB Plus, ein bisschen technisch. Ne? Also UKW Ultrakurzwelle ist ja schon reichlich betagt. Der erste UKW-Sender wurde in Deutschland 1949 vom Bayerischen Rundfunk in Betrieb genommen. Und das war damals etwas ganz Neues, weil das alte Modulationsverfahren war AM, Amplitudenmodulation, und jetzt wurde eben FM, Frequenzmodulation, verwendet. Das hatte eine deutlich bessere Klangqualität und war nicht so empfindlich bei Signalschwankungen. Allerdings ist der Nachteil, dass dieses Verfahren ziemlich ineffizient ist, weil so viele sogenannte Seitenbänder erzeugt werden, und dadurch müssen die Kanäle ganz weit auseinander liegen und ein Großteil der Sendeenergie wird einfach in nicht nutzbare Frequenzen reingesteckt, die also so benachbart sind. Allerdings musste man damals auch darauf achten, dass die Radiogeräte bezahlbar blieben. Man konnte nicht aufwendige Empfänger bauen, weil so ein Radiogerät in den 50er und 60er Jahren, das war für die Haushalte eine große Anschaffung. Ne? Das ist nicht so, dass man jetzt so für 10, 20 Euro so ein kleines Ding da bekommt.
1: Auch DAB Plus Radios?
2: Ja, die bekommt man dann auch schon so günstig, ne? So, und das Ganze lief dann ja seit fast 80 Jahren in Deutschland und ist bewährt und alles. Aber es gibt eben dann und wann auch mal was Neues. DAB, Digital Audio Broadcasting, ist in den 90er Jahren schon mal gestartet, aber wurde nicht gut angenommen. Und jetzt gibt es eben DAB Plus, ist nicht kompatibel zum alten Standard. Vorteile: Es wird eben eine moderne digitale Modulation verwendet. Es ist übrigens auch kein Internetzugang nötig. Das wird wirklich ausgestrahlt und per Antenne empfangen. Und die Radiogeräte sind im Grunde kleine Computer. Das war früher überhaupt nicht möglich. Also da werden jetzt Audio-Codecs genommen und dann wird das wieder zurückgerechnet zu Musik. Das war absolut unmöglich. Also so ein FM-Radio, nachher Transistorradio, brauchte auch immerhin 9 Transistoren, war eine teure Angelegenheit, und jetzt sind mehrere tausend Transistoren. Das sind also hochintegrierte Chips, ne? Aber durch Massenfertigung eben auch bezahlbar. Die Klangqualität ist besser. Und zwar gibt es ja kein Rauschen und kein Knacken. Allerdings, Nachteil, wenn das Signal zu schwach wird, geht es ganz aus, wenn eine Abschattung ist. Ne?
1: Ganz oder gar nicht.
2: Ganz oder gar nicht. Kennt ihr auch vom digitalen Satellitenfernsehen vielleicht. Kommt ein Gewitter, zack, gibt es erstmal gar nichts. Und es wird ein Audio-Codec verwendet, so ähnlich wie bei MP3. Und wenn die Bitrate nicht so hoch ist, dann gibt es durchaus dann sogenannte Kompressionsartefakte.
1: Ich bin raus.
2: Ja, das ist für HiFi-Freaks, finden das nicht gut, aber die meisten Leute hören so und so MP3, die nehmen das gar nicht mehr so wahr. Aber es ist natürlich für Puristen ein Nachteil. Allerdings ist es so, dass UKW hat auch keine echte HiFi-Qualität. Ne? Ja, der weitere Vorteil ist, es gibt mehr Sender, allerdings auch mehr Trash. Ne? Es gibt also, man könnte sich auch entscheiden, die Bitrate hochzusetzen und weniger gute Sender zu machen. Nein, es werden natürlich wieder möglichst viele da reingequetscht. Geht zu Lasten der Qualität. Man kann allerdings auch einen Teil der Bandbreite nehmen, um Fehlerkorrekturen, also Kanalkodierung zu machen. Dann ist das alles ein bisschen robuster, geht aber ein bisschen auf die Qualität. Allerdings, und jetzt kommt ein wichtiger Punkt noch, also dieser Simulcast-Betrieb ist ja sehr kostspielig, ne? Und DAB Plus benötigt in Schleswig-Holstein nur 10% des Energieverbrauchs im Vergleich zu UKWs, also deutlich nachhaltiger.
1: Ah.
2: Na, also da werden, also so ein 50-Kilowatt-Sender, der verschluckt durchaus so für 200.000 Euro Strom im Jahr, ne?
1: Schon und dann reden wir Zehntel auf 20.000 runter so.
2: Ja, wir haben ja 500 Watt. Also, ja. Also, aber das ist natürlich ein Argument. Und deswegen waren natürlich auch die großen Player, NDR und Deutschlandfunk, auch, fanden die Idee gut. Also, es ist wirklich ein Kostenfaktor. Und eben auch das Argument, ja, es sind ja auch Rundfunkgebühren, die dadurch gespart werden können.
1: Wir wollen ja davon am Ende noch die letzten Tropfen haben, ne?
2: Genau. So, es gibt einen höheren Bedienkomfort. Ihr braucht ja nicht mehr irgendwelche Frequenzen anstellen, macht einen Sendersuchlauf und dann findet ihr das. Und das Verbreitungsgebiet ist auch größer, insbesondere für uns. Ne? Ich sage immer, von Kappeln bis Kaltenkirchen und von Wacken bis Howacht sind wir jetzt zu empfangen.
1: Und nicht hier Ehndorf und was war das? Und Einfeld.
2: Ja, genau. Und es gibt auch Zusatzinfos auf dem Display, bei uns noch nicht. Dafür haben wir einen Spartarif, das geht nicht. Und im Katastrophenfall bei moderneren Radios können auch Warnungen rausgegeben werden. Die Radios schalten sich dann selbsttätig ein, wenn da irgendwo eine Durchsage ist. Durchaus relevant. Okay. Ja, Thomas, du musst ja gleich zu deiner Sendung, ne?
1: Ich bin Sendungshopper.
2: Wir hören jetzt nochmal Radio Nova von Bruce Springsteen und dann machen wir auch gleich schon die Abmoderation.

0: So, eine Sache wollte ich noch, Thomas.
1: Ja,
0: ich habe doch diese Spots hier gemacht, ne?
1: Was, ja.
0: Ja, und lass das mal diesen hier abspielen.
1: Den da?
0: Ja.
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2: Na Thomas, kannst du mir sagen, welcher Film für mich die Inspiration war für diesen Spot mit dem Alarm?
3: Nein, da kann ich tatsächlich nicht.
2: Alien.
3: Alien?
2: Als Ripley nachher in ihrer Verzweiflung als letzte Überlebende den Selbstzerstörungsmechanismus von einem Raumschiff startet.
3: Ich hab's lange nicht gesehen. Ja. Da. Okay, aber ich hab's gerne gesehen immer.
2: So Leute, wir müssen jetzt Schluss machen. Hier nochmal unser Aufruf. Bleibt uns treu. Besorgt euch ein DAB Plus Radio.
3: Ich habe zu Hause auch schon eins seit über einem Jahr stehen.
2: Ich habe schon seit 14 Jahren. Ich habe drei mittlerweile. Also ich wohne hier auf dem Lande. Ich finde es viel besser. Ich bin wirklich ein Fan. Ja.
3: Und es wird nur noch DAB Plus geben in ein paar Jahren. Also es lohnt sich.
2: Ja.
3: Fangt jetzt damit an. Bleibt uns treu, wie gesagt.
2: Ja. Und von jetzt an hier auf UKW 100,8 MHz leider nur noch Playliste und dann und wann eine Durchsage, dass der Sender bald abgeschaltet wird. Und morgen am 10.8. im Laufe des Tages wird irgendwann abgeschaltet.
3: Wir sagen Tschüss 100,8.
2: Tschüss 100,8 MHz und Leute, bleibt bei uns und bis

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1: Moin und willkommen zum Fleckenhörer am 17. August 2026. Etwa 6000 Teilnehmer hatten die Veranstalter angekündigt. Die Polizei sprach in einer ersten Einschätzung von 10.000 Teilnehmern und das trotz der bekannten Einschränkungen im Bahnverkehr. Am Samstag fand der bunte Umzug des Christopher Street Day CSD in Lübeck statt. Aufgrund der verschärften Sicherheitsmaßnahmen fand der CSD mit mehr Sandsäcken, aber noch mehr Spaß statt. Wir leben die Vielfalt, wir stehen dafür, dass unsere Gesellschaft frei und unbeschwert leben kann, sagte der Bürgermeister Jan Lindenau. Das zeigen wir jedes Jahr mit einer der größten CSD-Veranstaltungen in Schleswig-Holstein. Der Bürgermeister dankte dem CSD-Verein und den vielen Helfern, Unterstützern und sagte auch, damit wir weiterhin zeigen können, diese Stadt ist vielfältig frei und feiert auch unbeschwert. Offensichtlich weniger Spaß hatten die vielleicht 50 BesucherInnen des AfD-Sommerfestes in der Christianstraße. Hinter Plan und Mauern versteckten sich die RechtsextremistInnen und machten verkniffene Miene zum bösen Spiel, denn das Ambiente aus Hüpfburg, Pavillon und grauem Asphalt neben einer Bauruine der ehemaligen Behälterwerke gefiel wohl dem einen oder anderen Besucher weniger. Das gesamte Umfeld wirkte so einladend wie ein Wartezimmer beim Zahnarzt oder ein Gefängnishof, nur mit Hüpfburg. Eine Gegendemo wurde nicht organisiert, aber gegen dieses Häufchen wäre ein Protest auch nicht angemessen gewesen. Zum Publikum lässt sich wenig sagen, aber Kinder waren zum Glück nicht viele anwesend. Die anwesenden Beobachter waren sich allerdings einig, dass viele Autos von außerhalb kamen. Nur 3 bis 4 jüngere Menschen gingen vom Veranstaltungsort in Richtung Innenstadt. Unsere Themen im Fleckenhörer heute: neue Künstler Sarban Chowdhury und Julia Schuster im Keramikkünstlerhaus Fürsthof. Unsere Naturmeldung: die Männerfresserin bundesweit auf dem Vormarsch. Die Gottesanbeterin macht sich im Hitzejahr 2026 besonders früh und häufig bemerkbar. Und 81% der Arbeitslosen unter 25 Jahren in Neumünster sind ohne Berufsabschluss. Wir fangen an mit Musik. Wavepunk aus Ost-Berlin. In den frühen 80ern startete Thomas Wagner mit Rosa Beton und Avantgarde-Punk in den Ost-Underground. Aus der Zweimann-Band wurde ein großes, Genregrenzen sprengendes Bandprojekt mit elektronischen Klanggebilden. Und wir hören jetzt von Rosa Beton das Stück Warum?

Das waren Rosa Beton aus der ehemaligen DDR mit dem Stück Warum. Seit Mittwoch, dem 12. August, sind zwei neue KünstlerInnen im Keramik-Künstlerhaus zu Gast. Im Rahmen des Keramik Artist Exchange Tandem Programs verbringen Julia Schuster aus Österreich und Sarban Chowdhury aus Indien 7 Wochen im KKH. Gemeinsam und individuell erforschen sie neue Arbeitsansätze, experimentieren mit Materialien und entwickeln daraus neue künstlerische Arbeiten. Sarban Chowdhury setzt sich im Künstlerhaus mit gesellschaftlichen und ökologischen Zusammenhängen auseinander. In seinen Arbeiten verbindet er Keramik mit Text- und Bildmetaphern, um Machtstrukturen, soziale Tabus und geopolitische Einflüsse zu reflektieren. Ironie und satirische Narrative dienen ihm dabei als Mittel, menschliches Verhalten und gesellschaftliche Widersprüche sichtbar zu machen und zugleich einen kritischen Blick auf den Zustand von Umwelt und Gesellschaft zu werfen. Julia Schuster aus Österreich widmet sich im Keramikkünstlerhaus dem Nabel als vielschichtigem Symbol für Verbindung, Trennung und Transformation. In skulpturalen und performativen Arbeiten untersucht sie Parallelen zwischen Körper und Material. Aus rohem Ton, gebrannter Keramik und Text entwickelt sie eine ortsspezifische Installation, die die Dualität des Materials, das einmal fragil und widerständig, konkav und konvex erfahrbar macht und zu einer kontemplativen Begegnung mit Körper, Erinnerung und Wandel einlädt. Am Samstag, den 29. August, gibt es im offenen Atelier zwischen 10 und 17 Uhr die Möglichkeit, den beiden KünstlerInnen bei der Arbeit über die Schulter zu schauen und mehr über die künstlerischen Ansätze zu erfahren. Am Dienstag, den 1. September, lädt das KKH dann um 18 Uhr zu einer Abendveranstaltung ein, bei der Julia Schuster und Sarban Chowdhury mittels Beamer Einblicke in ihre künstlerische Praxis geben. Zur Art-Tour der Eröffnung des Kunstfleckens am 11. September wird Julia Schuster dann noch im Keramik-Künstlerhaus eine Performance rund um den Bauchnabel zeigen. Für Kinder und Jugendliche ab 8 Jahren wird am Samstag, den 12. September, ein Workshop angeboten. Und hier kann man teilnehmen nach vorheriger Anmeldung per E-Mail. Den Abschluss der Residenz bildet am Donnerstag, den 24. September, die Eröffnung der Ausstellung der entstandenen Werke der beiden KünstlerInnen. Im Rahmen der Vernissage sprechen sie in einem Artist Talk über die Prozesse und Erfahrungen während ihres Aufenthalts im Keramikkünstlerhaus. Die Ausstellung wird bis Montag, den 28. September, jeweils von 14 bis 17 Uhr zu sehen sein. Jeune Irlande ist ein Lied der französischen Alternative-Punk-Rock-Band Molodoy, die gegründet wurde von ehemaligen Mitgliedern von Beru Rea Noir. Veröffentlicht auf ihrem 1991er Album Dragon Libre. Die Liedtexte behandeln Themen wie Konflikt, Ernüchterung und die Kämpfe in Nordirland. Wir hören Molodoy mit Jeune Irlande.

Das war die französische Punkband Molodoy mit dem Stück Jeune Irlande. Und jetzt kommen wir zu einem Tier, das ich neulich sogar bei uns im Hof gesehen habe. Aufgrund des Klimawandels breitet sich die Gottesanbeterin seit einigen Jahren in Deutschland aus. Der diesjährige Sommer scheint der Fangschrecke mit den Riesenaugen besonders gut zu tun. Noch nie wurden so viele Gottesanbeterinnen gesichtet, berichtet NABU-Sprecher Helge May. Allein in den letzten Julitagen gingen im Portal nabunaturgucker.de mehr als 2000 Beobachtungen ein. Das ist ein Mehrfaches der Vorjahre und außergewöhnlich früh. Auf dem Weg von der Larve zum fertigen Insekt häuten sich Gottesanbeterinnen mindestens 6-mal. Je nach Umgebung sind sie grün oder braun gefärbt und dadurch bestens getarnt. Flügel haben nur die erwachsenen Tiere. Nun fallen sie auf, wenn sie auf der Suche nach Nahrung und Hochzeitspartnern kurze Flüge unternehmen und dabei auch in Gärten kommen und sich sogar ins Haus fähren. Der Anstieg der Beobachtungen signalisiert daher, dass immer mehr ausgewachsene Gottesanbeterinnen unterwegs sind. Meist ist das ab Mitte August der Fall. 2026 hat die Hitze die Entwicklung wohl um 2 bis 3 Wochen beschleunigt. Die auch Mantis genannte Gottesanbeterin galt noch vor wenigen Jahrzehnten als Exotin und kam fast nur am Kaiserstuhl im äußersten Süden der Republik vor. Im Zug des Klimawandels hat sich das Areal gewaltig vergrößert. Heute gibt es nach NABU-Angaben ein großes Westvorkommen entlang des Rheins und seiner Nebenflüsse sowie ein deutlich davon getrenntes Ostvorkommen von Thüringen bis zur Lausitz und hoch nach Berlin. Genetische Untersuchungen zeigen, dass die Ostgottesanbeterinnen aus Tschechien und Polen eingewandert sind. Beim NABU ist man gespannt, ob sich die beiden Metapopulationen vereinigen werden und bald ganz Deutschland besiedelt ist. Einzelne Funde gibt es inzwischen aus jedem Bundesland, aber in der Fläche bleibt viel Luft. Nach Norden dünnen die Bestände stark aus. Die Mittelgebirge sind der Mantis auch noch zu kalt, erläutert Helge May. Wer eine Gottesanbeterin sieht, sollte das unbedingt melden. Die Art ist für Citizen Science, also die Erfassung durch Laien, ideal geeignet. Sie ist ruhig und geduldig, man kann sie gut fotografieren und sie ist durch ihre großen Fangarme unverwechselbar. Auswertungen der hochgeladenen Bilder zeigen, dass es kaum Fehlbestimmung gibt. Bei den Gottesanbeterinnen ist in den nächsten Wochen Fortpflanzung angesagt. Noch bis in die zweite Septemberhälfte sind sie häufig zu sehen. Dann nimmt ihre Zahl rasch ab. Geschätzt 1/3 der Männchen stirbt bereits unmittelbar nach der Paarung, denn sie werden von den Weibchen verspeist. Was grausam klingt, ist im Sinne der Arterhaltung nachvollziehbar. Die Männchen haben ihre Schuldigkeit getan und die Weibchen stärken sich für die anstrengende Eierproduktion. Im Herbst sterben dann auch die Weibchen, nur die Eipakete überwintern. Und was fressen Gottesanbeterinnen? Sie sind hungrig und harmlos. Die Larven und die erwachsenen Gottesanbeterinnen ernähren sich von Insekten und Spinnen. Die Tiere lauern unbeweglich auf Beute oder nähern sich in Zeitlupe an, um dann blitzschnell zuzuschlagen. Die Beute wird festgehalten und bei lebendigem Leib verspeist. Für die Menschen sind Gottesanbeterinnen ungefährlich. Sie sind weder giftig noch können sie stechen. Ja, sie lieben die Sonne und halten sich auf Stauden oder an Gebüschrändern auf. Gut getarnt und meist regungslos werden sie aber eher zufällig entdeckt. Viele Beobachtungen stammen aus dem Siedlungsbereich, wenn Gottesanbeterinnen den Garten besuchen, sich am Wohnungsfenster zeigen, auf Fahrradlenker klettern oder ihre Eier an Autofelgen ablegen wollen. Eine äußerst spannende Art, wie ich finde. Guckt mal vorbei bei nabu-naturgucker.de. Da kann man in die. Und das dritte Musikstück ist ebenfalls aus Frankreich. Ludwig von 88 ist eine französische Punkrock- und Alternative-Rockband, die hauptsächlich in den 80er und 90er Jahren sehr aktiv war und in der französischen Underground-Szene gefeiert wurde. 2019 veröffentlichte die Band ihr erstes Album nach einem Jahrzehnt und ist weiterhin aktiv, wobei sie 2023 dann weitere 4 Alben zur Feier ihres 40-jährigen Jubiläums herausbrachte. Ihre Musik ähnelt den französischen Punks Berruyer Noir. Zweifingerige und verzerrte Gitarrenakkorde über einen Drumcomputer mit Reggae-Einflüssen. Wir hören Ludwig von 88 mit dem Stück Bière et Punk.

0: Bonne nuit, Papa Noël.
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3: Das waren Ludwig von 88 mit dem Stück Bière et Punk. Und die letzte Meldung kommt rein in letzter Minute von der IG Bau und Agrarumwelt, kurz IG Bau. Es ist nie zu spät. Wer jetzt noch eine Berufsausbildung sucht, hat gute Chancen. Insgesamt bieten die Betriebe in Neumünster noch 234 Ausbildungsplätze an, darunter allein 11 im Baugewerbe. Darauf hat die IG Bau jetzt hingewiesen. Die beruft sich dabei auf aktuelle Zahlen der Arbeitsagentur. Das Spektrum der freien Ausbildungsplätze ist breit. Wichtig ist, sich einen Ruck zu geben und jetzt einen Ausbildungsbetrieb zu suchen, denn mit einer Ausbildung in der Tasche sind die Jobs, die man ein Berufsleben lang macht, in der Regel sicherer und vor allem auch deutlich besser bezahlt, sagt Ralf Olszewski. Der Vorsitzende der IG Bau Holstein rät allen ohne Berufsausbildung, sich doch noch den Ausbildungskick zu geben. Immerhin haben nach Angaben des Statistischen Bundesamtes in Schleswig-Holstein rund 95.000 junge Erwachsene im Alter von 20 bis 34 Jahren keine abgeschlossene Berufsausbildung und keinen Ausbildungsplatz. Und 81% der Arbeitslosen unter 25 Jahren in Neumünster haben nach Angaben der Arbeitsagentur keinen Berufsabschluss. Gerade Ihnen rät die IG Bau Holstein, sich noch einmal auf dem Ausbildungsmarkt umzusehen. Jetzt im August und September starten die Ausbildungen, aber selbst im Oktober stellen Ausbildungsbetriebe noch ein, sagt Ralf Olszewski. Die IG Bau Holstein rät Interessierten, eine Berufsberatung zu nutzen. Eine gute Adresse, um sich zu orientieren, sei dabei die Jugendberufsagentur. Sie ist zu finden unter www.servicestelle-jba.de. Außerdem seien auch bei der Arbeitsagentur gute Tipps zu bekommen, vor Ort oder digital unter www.arbeitsagentur.de. Das direkte Beratungsgespräch lohne sich immer, so die Gewerkschaft. Außerdem gilt, mutig auf die Betriebe zugehen. Wer direkt nachfragt, holt oft auch etwas für sich heraus, ein Praktikum, vielleicht aber auch einen Ausbildungsplatz. Wichtig ist, dabei Firmen auszusuchen, die fair ausbilden und bezahlen. Unternehmen also, bei denen es auch einen Tarifvertrag gibt, rät Olszewski. Wer einen Ausbildungsplatz suche, für den zähle vor allem der Beruf, aber auch die Ausbildungsqualität und die Perspektiven, die der Betrieb nach der Ausbildung bietet, seien wichtig. Das soll es damit gewesen sein im Fleckenhörer am 17. August. Viel habe ich momentan nicht zu bieten. Das liegt an der Nachrichtenlage in den Ferien. Aber das wird jetzt nach und nach viel besser, denn der Landtag kommt wieder in Gange, die Ratsversammlung und dann gibt es auch mehr Themen. Hört trotzdem gerne weiter zu. Hier gibt es ja auch hin und wieder den ein oder anderen Punk-Leckerbissen und das macht es ja auch schon wert zuzuhören. In diesem Sinne, bleibt stabil, euer Ingo. Tschüss.

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0: So haben wir das heutige Nachmittagsmagazin eingeleitet und wir wollen gleich mal feststellen, dem Mond fällt sowieso mehr ein als zu leuchten, im Gegensatz zu dem, was wir gerade gehört haben. Zum Beispiel hat er neulich die Sonne zugemacht. Aber das nur so am Rande. Möglicherweise haben die Lieder schon darauf hingewiesen, was jetzt kommen könnte. Es kommt aus der letzten Woche ein Ausschnitt aus dem Kreiselkonzert an der Sternbrücke. Den ganzen Track werden wir nachher nochmal mit einspielen. Aber jetzt starten wir mit dem Haus an der Holstenstraße. Die BewohnerInnen und die AnwältInnen, die BewohnerInnen unterstützen mit einem Statement, welches sie gehalten haben bei dem Kreiselkonzert der vergangenen Woche. Die Rede des Kreiselkonzerts dieser Woche von gestern Abend, also die werden wir auch noch hören in der Sendung.
1: Es gab jetzt eine Ankündigung, dass doch noch VertreterInnen von der Holstenstraße direkt kommen. Die stehen da auch schon, die positionieren sich. Damit ihr gut zu hören seid, bitte gern nah ans Mikro rangehen.
2: Hallo, ich wohne nicht in der Holstenstraße, ich bin vom Mieterverein. Ich vertrete die Mieterinnen und die wollen hier noch gerne zu euch sprechen, ganz persönlich. Und es ist Milena Thompson und Richard von der Schulenburg. Und die sagen jetzt was zu ihrer Situation.
3: Hallo, ich bin Milena und ich bin einer der Betroffenen von der Evakuierung und jetzt auch mittlerweile vom Teilabriss unseres Zuhauses. Was wir in den letzten 3 Wochen erlebt haben, können sich vielleicht viele vorstellen, aber wirklich wenige realisieren oder sich wirklich vorstellen, was das eigentlich ist. Wir haben von der einen auf die andere Minute unser Zuhause verloren, unsere Existenz, zum Teil auch unseren Arbeitsplatz, aber vor allem haben wir Stabilität und Sicherheit verloren. Seit dem 23. Juli, das sind jetzt genau 3 Wochen her, treiben wir uns von Tag zu Tag. Jeden Tag stehen wir vor einem neuen Berg von Aufgaben, den wir irgendwie versuchen zu bewältigen. Und darauf kommt auch noch die Belastung, dass wir nicht wissen, wie es weitergeht. Wir wissen nicht, ob wir in unser Haus zurückkehren können. Wir wissen nicht, ob die Sachen, die jetzt unter dem Schutt liegen, oder noch die anderen Sachen, die sich noch im Rest des Hauses befinden, ob wir die noch irgendwie zurückbekommen. Und das sind nur einige von so vielen Fragen, die uns schlaflose Nächte bereiten. Aber mit all dem Mist, den wir hier erleben, gibt es 2 Sachen, die uns Hoffnung gegeben haben. Und zum einen ist es unsere Hausgemeinschaft. Wir hatten schon immer ein freundschaftliches Verhältnis, so mit dem Prinzip, unsere Türen stehen offen. Aber dieser Schicksalsschlag hat uns noch viel enger zusammengebracht. Wir unterstützen uns, wo wir können. Wir übernehmen gegenseitig Verantwortung füreinander und wir halten zusammen, obwohl wir durch diese richtig harte Zeit gemeinsam gehen. Und das ist auch der einzige Grund, warum wir es geschafft haben, uns überhaupt so zu organisieren, wie wir uns organisieren. Und nur deswegen stehen wir heute hier und reden vor euch. Und die 2. Sache, die uns Hoffnung gibt, seid pauschal gesagt ihr, weil, also wir haben so viel Solidarität erfahren. Wir haben ja jetzt auch diesen Instagram-Account und da schreiben uns täglich so viele Leute. Sie schreiben uns, ob sie irgendwie uns Klamotten geben können, ob wir irgendwas brauchen. Und wir fühlen uns, obwohl diese Situation so krass ist, nicht im Stich gelassen. Wir fühlen uns gesehen, wir fühlen uns gehört. Und das ist irgendwie etwas, was ja irgendwie uns auch einfach hier so weitermachen lässt. Und ja, und dieses Gefühl von Gemeinschaft ist für uns wirklich besonders und wir sind so dankbar dafür. Und zu diesen ganzen Nachrichten der Solidarität erreichen uns aber auch noch andere Nachrichten. Nachrichten von Menschen, die sich auch Sorgen um den Zustand ihres eigenen Wohnraums machen. Viele fühlen sich von ihren VermieterInnen und Eigentümern nicht gesehen und sie berichten von Mängeln, die nicht instand gesetzt werden und Nachfragen, die einfach Tage, wochenlang, jahrelang unbeantwortet bleiben. Und ich weiß nicht, wie es euch geht, aber wenn ich hier so durch die Straßen laufe, sehe ich so viele Risse und so viele Mängel in so vielen schönen Häusern, Altbauten. Und da frage ich mich dann auch, jetzt auch mit angesichts meiner Situation, sind die auch irgendwann einsturzgefährdet? Also knapp gesagt, es gibt so viele Wohnhäuser in Hamburg, die in keinem guten Zustand sind. Und genau deshalb müssen wir uns anfangen zu fragen, was passiert mit diesen Häusern, wenn über Jahre nichts getan wird? Was passiert, wenn Wohnraum immer weiter verfällt, bis er irgendwann nicht mehr bewohnbar oder nicht mehr zu retten ist? Und wir stehen jetzt auch hier und schauen auf dieses Monstrum, was auch liebevoll die Monsterbrücke genannt wird. Und ich weiß nicht, wie es euch geht, aber ich finde, diese Brücke passt einfach nicht ins Stadtbild. Und gleichzeitig stelle ich mir aber auch die Frage, wie lange? Also, wie lange wird diese Brücke nicht ins Stadtbild passen? Weil wenn man sich die Häuser hier drumherum schaut, ist es für mich auch nur eine Frage der Zeit, bis diese vielleicht auch einsturzgefährdet sind und abgerissen werden müssen und dann ersetzt werden mit neuen, modernen Häusern, eventuell Eigentumswohnungen und einfach so viele Menschen hier aus diesem Viertel vertreibt. Und vielleicht passt dann auch die Monsterbrücke plötzlich ganz wunderbar ins neue Stadtbild, ins Stadtbild. Aber ich glaube, dass es nicht so weit kommen muss. Denn EigentümerInnen haben bereits heute die Verantwortung, ihre Gebäude ordnungsgemäß standzuhalten und dafür zu sorgen, dass von ihnen keine Gefahren ausgehen. Auch die Hamburgische Bauordnung verpflichtet EigentümerInnen bzw. Verfügungsberechtigte grundsätzlich dazu, bauliche Anlagen sicher und ordnungsgemäß zu halten. Aber unser Haus, unser Beispiel zeigt, dass solche Verpflichtungen allein nicht ausreichen. Denn bei uns hat dieses System nicht verhindert, dass es so weit kommt. Es hat nicht verhindert, dass unser Haus immer weiter verfällt, dass wir evakuiert werden mussten und dass Teile unseres Zuhauses nun abgerissen wurden. Wir brauchen ein System, das früher hinschaut, früher kontrolliert und früher handelt. Und nicht erst, wenn ein Gebäude akut einsturzgefährdet ist und Menschen ihr Zuhause bereits verloren haben. Was wir brauchen, sind konsequente Kontrollen, eine konsequente Durchsetzung bestehender Pflichten und dort, wo diese bestehenden Instrumente nicht ausreichen, weitere gesetzliche Maßnahmen, die verhindern, dass Wohnraum über Jahre verfallen kann. Denn Wohnraum ist keine beliebige Ware. Wohnraum bedeutet Zuhause, Sicherheit, Erinnerung, Leben. Und wir dürfen nicht akzeptieren, dass Wohnraum erst unbewohnbar werden muss, bevor gehandelt wird. Wir dürfen nicht akzeptieren, dass Menschen ihr Zuhause verlieren, während gleichzeitig Wohnraum verfällt. Und wir dürfen nicht akzeptieren, dass aus dem Verfall von Wohnraum am Ende ein Geschäftsmodell wird. Wir wollen, dass Menschen in Hamburg auch in Zukunft sicher und bezahlbar wohnen können.
4: Dem kann ich leider nichts hinzufügen, es ist alles gesagt. Vielen Dank, Elena.
5: Ich wollte mich auch nochmal für die Solidarität bedanken, auch aus diesem Stadtteil und auch, dass das super wichtig ist, also eine Empathie und eine Solidarität, das wissen wir alle, dass das wichtig ist, dass es uns zusammenbringt, dass wir uns nicht spalten lassen, dass wir zusammenhalten, das einzige, Zivilgesellschaft ist das einzige, was uns hier retten kann noch. Dankeschön.
6: Dem nichts wenig hinzufügen. Was die Mieterinnen sich jetzt wünschen, ist, dass sie Schadensersatz kriegen für all die Schäden, die sie erlitten haben. Und sie wollen zurück in dieses Haus. Das Haus muss aufgebaut werden, sehr schnell. Und dann müssen genau diese Menschen zurück, die ihr eben gehört habt. Vielen Dank. Wir brauchen Wohnraumtüten.
7: Das ist schön. Also schön, dass
8: diese alte

Das ist schön. Also schön, dass ihr da seid. Das ist ganz schön hier heute. Ich, sehr vertrauter Kreis, engagierte Menschen vor mir. Ich weiß gar nicht so genau, was ich euch berichten soll, weil die meisten von euch sind ja auch sehr gut informiert. Und ihr habt wahrscheinlich auch in der letzten Zeit mitgekriegt, dass ja in der Presse jeder und jede nochmal was zur Monsterbrücke sagt von... Ach, das Grau ist ja nicht so schön und ist vielleicht auch ein bisschen groß und vielleicht kann man da was machen mit Farbe und ein bisschen bunt. Ja, schöne Idee, ist sicher toller als Grau, aber löst ja hier überhaupt kein Problem und ändert auch nichts an den Dimensionen. Oder so Dinge wie, ach, die ist doch gar nicht so groß, das liegt doch nur daran, dass das Umfeld zu klein ist, lass uns mal ein paar Hochhäuser bauen, auch eine schöne Idee. Also... Alle, die gefragt wurden, auch die, die nicht gefragt wurden, haben dazu noch mal was gesagt, was man jetzt mit diesem Monster-Ding hier veranstalten kann. Und wir sagen ganz klar dazu, ja, aber darum geht es ja gar nicht. Und darum ist es uns nie gegangen, weil es ging nie nur um das Bauwerk. Und jetzt steht sie da, die Riesenmonsterbrücke. Und worum geht es eigentlich? Es geht immer noch darum, hier diesen Ort wieder zu beleben. Aus diesem Viertel, auch mit Monsterbrücke, leider dann, wieder einen lebenswerten Ort zu machen. Ein lebendiges Viertel, ein Ort, wo wieder Kunst, Kultur stattfindet, ein Ort, an dem auch wieder Grün nachgepflanzt wird und ein Ort, an dem sich Menschen gerne wieder aufhalten wollen und an dem Menschen auch gerne leben wollen. Und darum geht es und nicht um Farbe und Hochhäuser. Und die Frage ist, wie kommen wir dahin? Und ein Teil kann daran sein, ihr wisst es ja, das Beteiligungsverfahren des Bezirkes Altona, der gesagt hat, für die Umfeldplanung gibt es eben diese Beteiligung, die ja auch gestartet ist. Und ich finde, und wir finden, jetzt muss es darum gehen, zu sagen, ja, Sie sagen Beteiligung, Sie meinen es auch ernst. Die Frage ist nur, wird es auch ernsthaft und umfassend dann am Ende durchgeführt, dass tatsächlich die Wünsche und Ideen und die Interessen der Menschen, die hier leben und die diesen Ort nutzen, auch wirklich da Eingang finden und diese Dinge auch umgesetzt werden. Und das ist der Grund, weshalb wir weitermachen und mit euch weitermachen, zu sagen, wir wissen, wir kriegen das nicht geschenkt, wir wissen, wir müssen dafür was tun. Und ich weiß nicht, ob euch in letzter Zeit mal das angeguckt hat, was der Bezirk veröffentlicht hat, diese ganzen Ideen aus der Ideensammlung, Wünsche zum Prozess, auch E-Mails, die noch eingegangen sind. Also das findet ihr alles auf der Seite von dem Bezirk. Also wenn ihr guckt nach Beteiligung Sternbrücke, kommt ihr da auf die Seite. Das könnt ihr euch alles mal durchlesen.

0: werden soll, ob es da schon Ideen gibt, feste, wie dieser Prozess laufen kann, damit diese Beteiligung auch wirklich umfassend ist und nicht bei dieser Ideensammlung sozusagen endet. Genau, und so machen wir halt weiter und gucken, was hier noch drumherum passiert. Und wie ihr alle wisst, sage ich ja am Ende immer so einen Spruch und jetzt habe ich leider keinen mehr. Das ist so ein bisschen ein Problem. Also ich habe schon überlegt und dachte sowas wie Monsterbrücke gebaut, Viertel versaut, wir bleiben auf jeden Fall laut oder irgendwie sowas. Also ich bin noch nicht zufrieden. Wenn ihr Ideen und Anregungen habt, ich bin offen. Ich hätte gerne wieder am Ende meiner Rede so einen richtig knackigen Satz. Ich vermisse immer noch, dass Monsterbrücke ist noch lange nicht gebaut, aber geht ja nicht mehr, also brauche ich irgendwie was Neues.
1: Sternbrücke forever.
0: Ja, auch gut. Also ich arbeite dran, aber wie gesagt, ihr dürft mir gerne Ideen reinreichen. Ihr dürft auch gerne hierher kommen, wenn jemand spontan eine hat. Okay, also bis dahin bleiben wir aber auf jeden Fall laut, auch mit der Monsterbrücke, die jetzt leider gebaut ist. Okay, danke euch.
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Auch das war Peter Licht. Und jetzt haben wir eine ganze Menge schon gehört. Zuletzt Marlies bei der gestrigen Kundgebung beim Kreiselkonzert an der Sternbrücke mit dem Hinweis auf der Seite des Bezirksamts Altona das Beteiligungsverfahren. Und die dort schon, leider konnten wir da noch nicht reinschauen, aber hat sie erzählt, reichlich vorhandenen Vorschläge und Gedanken, Prozessideen etc. Das wird sich bestimmt lohnen, da mal reinzugucken und damit im Zusammenhang dann eben auch die Versammlung, die ja noch nicht terminlich feststeht, aber die stattfinden soll im September, zur öffentlichen Erörterung der vielen Vorschläge des Beteiligungsverfahrens. Je mehr man sich da reindenkt und auch reinhört in allem, was bei den Kreiselkonzerten mittlerweile ja gesagt worden ist und zum Ausdruck gebracht worden ist, desto, wie soll man sagen, optimistischer könnte man sein hinsichtlich dessen, dass dort eine echte Gestaltung des Umfelds stattfinden kann und dass gewonnen wird, was verloren ist, nämlich dieser ursprünglich vor den Abrissen letztendlich besiegelt mit dem Abriss der alten Sternbrücke und dem Einbau der neuen, signifikant vorhanden gewesen ist an gesellschaftlichem, urbanen, kulturellem Leben 24 Stunden am Tag dort. Keine Ahnung, ob zum Beispiel jetzt in den Vorschlägen auch enthalten ist, den Straßenverkehr zurückzudrängen, trotz des Ausbaus unter der Brücke. Das vielleicht. Wir werden nachher nochmal oder jetzt gleich im Anschluss auch die Rede von dem vorletzten Sternenbrücken-Konzert, Kreiselkonzert hören, in der ja auch schon ganz viel gesagt ist. Zwei Reden, glaube ich, sind das hinsichtlich solcher Vorschläge, die auf Hochhausbebauung hinauslaufen. Aber auch darüber hatten wir hier schon bei den BewohnerInnen der Holzenstraße, den Evakuierten, gehört. So, das zum Bereich Sternbrücke erst einmal und dann zum Bereich der Evakuierung der Menschen aus der Holzenstraße. Da gibt es, diese Rede ist ja 8 Tage her, die wir gerade gehört hatten, die Rede. Da gibt es ein paar neue Informationen. Einige werden das bereits gehört haben. Das Bezirksamt arbeitet daran, ein Haus in der Chemnitzstraße übergangsweise zur Verfügung zu stellen. Dieses Haus steht leer, soll wohl hergerichtet werden. Und dort haben Gespräche mit den BewohnerInnen, mit den Evakuierten ein Stand ergeben, dass sie jetzt über den Stand der Herrichtung hinweg dann sich darauf einstellen, möglicherweise dort auch einzuziehen, was wohl in 1, 2 oder 3 Wochen geschehen könnte. Dann wird verhandelt, und zwar auf Anwaltsebene verhandelt, zwischen den Evakuierten und dem Vermieter über die verschiedenen Probleme, die alle noch offen sind. Und das sind viele. Da geht es jetzt noch um die Kosten der Hotelunterbringung und um die Dauer der Hotelunterbringung. Es geht um den Zugang zu den Wohnungen, um dort Einrichtungsgegenstände und persönliche Gegenstände rausholen zu können. Zwischendurch war auch mal die Rede davon, ähnlich wie seinerzeit bei den Esso-Häusern von außen mit Kränen durch die Fenster hinein, vielleicht das hinzukriegen. Alles hängt
noch von einem Gutachten, von einem statischen Gutachten für das verbliebene Haus ab. Dieses Gutachten wird möglicherweise sogar heute, auf jeden Fall, es wird kurzfristig erwartet. Und dann fallen weitere Entscheidungen, gerade auch hinsichtlich dessen, was mit dem Rest des Hauses halt geschieht und einem eventuellen Wiederaufbau des abgerissenen Teils des Hauses. Das alles ist also noch offen. Mittlerweile hatten die BewohnerInnen Gelegenheit, den Schutthaufen aus dem Abriss zu durchsuchen. Und davon waren Fotos zu sehen beim NDR, mit Ausnahme von kleineren Gegenständen, die nicht zerdrückt worden sind und zerstört worden sind, konnte kaum etwas geborgen werden. Und in diesem Zusammenhang auch nochmal der Hinweis, den wir auch gehört hatten in der Rede des Rechtsanwalts Marc Meyer: Schadenersatz ist eine große Forderung der BewohnerInnen, der Evakuierten. Ist und bleibt eine große Forderung. Ja, das ist vielleicht der aktuelle Stand. Hinzuzufügen ist, dass wir früher oder später Besuch haben werden von den Evakuierten. Alle können sich vorstellen und haben das auch so ein bisschen rausgehört jetzt in den Reden, was das für ein wahnsinniger Druck ist und für eine wahnsinnige Belastung ist. Auch von hier solidarische Grüße noch einmal unter den, die Menschen dort jetzt seit, keine Ahnung, 4 Wochen stehen. Und dazu die Perspektive, die die Rednerin auch aufgemacht hat. Es ist nämlich so, das ist keineswegs das einzige Haus. Wir hatten auch Gelegenheit, zufällig mit jemand aus Duisburg zu sprechen. Duisburg am Rhein, im Ruhrgebiet. Dort zum Beispiel passiert sowas im Wochenrhythmus. Also das ist ein übertriebenes und von mir erfundenes Synonym für die Häufigkeit. Es passiert also sehr, sehr häufig in Duisburg und betroffen sind in aller Regel Menschen, die nicht Deutsch sprechen. Und da darf man sich dann auch mal reinversetzen, in welcher Situation die sich dann befinden, ohne die sozialen Verbindungen und sozialen Kontakte, die die BewohnerInnen der Holzenstraße in Kürze aufbauen konnten. Aus ihrem Kernverständnis, wir haben es gehört, das Haus der offenen Türen untereinander, des solidarischen Miteinanders. Das vielleicht soweit jetzt erst einmal. Wir bleiben dran, sind dran. Früher oder später hören wir die Evakuierten auch selber sprechen hier im Radio. Verweis auf die Seite des Bezirksamts Altona und auch der Hinweis, großartig, dass die Behörden das kapiert haben, dass da Handlungsbedarf besteht. So jedenfalls nehmen wir die zur Verfügungstellung des Übergangsersatzhauses wahr. Und nochmal zurück zur Sternbrücke. Das ist ja ein Ort, an dem nicht gehört worden ist. Und wir wollen deswegen auch nochmal die Rede aus der vorvergangenen Woche, wir hatten ja jetzt die Rede von dieser Woche gehört, und wir wollen uns die Rede aus dem Kreiselkonzert der vergangenen Woche geben.

0: So. Und ja, wie rede ich? Ich rede einfach mal so von mir, was mir so in dieser Woche passiert ist und aufgefallen ist. Brückentourismus und so weiter. Leute kommen da vorbei und starren und können ihren Blick von dieser unfassbar viel zu großen Brücke nicht abwenden. Und dann reden sie darüber, dass diese Brücke ja jetzt irgendwie gestaltet werden könnte. Und dann nehmen die Medien das auf, dass die Brücke gestaltet werden könnte in Bund. Wir sagen, ein Fehler wird nicht dadurch besser, wenn man ihn bunt anmalt. Wenn auf einmal dafür Gelder da wären, diese viel zu überdimensionierte Brücke auch noch bunt anzumalen, dann sind diese Gelder falsch investiert. Diese Gelder gehören ins Umfeld, in die Kultur, in die Clubs, die unter der Brücke entstehen sollen, in die Natur, in die Hintergärten, die renaturiert werden müssen und so weiter. Also, das war das Thema Gestaltung der Brücke. Jetzt muss ich mal auf meinen Spickzettel gucken. Ich bin halt nicht so gut wie Marlies und Axel. Genau. Im Rahmen dieser Diskussion wurden wir als Initiative Sternbrücke dann auch noch als ewig Gestrige bezeichnet, die immer rummäkeln müssen und so. Ewig Gestrige, okay. Hat mich schon getroffen, weil ich halte mich persönlich für innovativ und so. Mit digital mache ich alles. Ewig gestrig. Ewig gestrig ist diese Idee, eine riesige Brücke zu bauen. Ewig gestrig ist, den Verkehr zu erweitern. Und ewig gestrig ist, das Klima zu schädigen und Bäume abzuholzen für die Mobilitätswende. So, nächster Spickzettel. Ich mach da jetzt einen Running Gag raus mit dem Spickzettel. Genau. Damit ist dieses hier für mich ganz persönlich und vielleicht ja auch für euch und vielleicht wird das für uns alle ein Mahnmal, welches wir anschauen müssen und immer daran denken, dass der Klimawandel so nicht aussieht, also beziehungsweise der Klimaschutz so nicht aussieht. Also ein Mahnmal auch dafür, dass hier eine völlig veraltete Verkehrsplanung aus den 70er und 80er Jahren einfach so durchgezogen wurde. Senator Agnes Tjark stellt sich immer noch auf die Brücke und sagt, wir müssen das machen, wir müssen das machen wegen des Deutschlandtaktes. Das stimmt einfach nicht. So, und dann passierte diese Woche noch heute ein Scherz. Auch wir machen manchmal Scherze. Ich habe begonnen, kleine Scherze zu machen. Was weiß ich für Scherze? Mit den Tauben. Es reichen die Tauben nicht. Wir müssen Tauben einführen, damit die Brücke gleichmäßig vollgekackt wird und so weiter. Und einen Scherz haben wir gemacht, nämlich, ja, die Brücke stimmt vielleicht, aber die Häuser müssen größer. Diesen April-Scherz haben wir vorbereitet für nächsten April. Agnes Tjarks macht diesen Scherz heute im Hamburger Abendblatt und sagt, eventuell muss halt die Bebauung um die Brücke angeglichen werden und wir bauen Hochhäuser. Ja, er hat auch gute Sachen gesagt, nämlich, dass die Bürgerbeteiligung gestärkt werden muss und darauf hoffen wir. Wir hoffen, dass wir in einen Dialog treten, um aus diesem Viertel wieder ein grünes Viertel zu machen, ein kulturelles Viertel und ein lebenswertes Viertel. So. Und immer geht mein Handy weg, wie unprofessionell. So. Der Senat steht in der Verantwortung, das gemeinsam mit uns umzusetzen. So. Und apropos Häuser. Mit Häusern ist ja in der Holzenstraße was passiert. Warum auch immer, keiner weiß warum, aber wahrscheinlich mindestens aufgrund einer hohen Vernachlässigung der Häuser ist eines der Häuser die 197 marode und musste teilabgerissen werden. Und ich hoffe, die Überleitung klappt jetzt. Marie aus der Holzenstraße 197. Nein? Okay, Marie aus der Linksfraktion. Guck mal, wir konnten uns gar nicht absprechen. Es ist alles super spontan. Ist da und sagt euch dazu ein paar Worte. Ansonsten vorher, Sternbrücke bleibt.
1: Ja, moin. Schön, dass so viele Leute da sind. Super wichtig, den Protest weiterzutragen. Und ich werde tatsächlich gar nicht zu dem Haus in der Holzenstraße sagen, sondern hier nochmal etwas zu diesem Projekt. Unser Senator Alias Tjax hat sich dieses Denkmal jetzt hier hingesetzt, also aus meiner Sicht ist das so, jetzt vertieft er das auch nochmal, indem er sagt, ich will jetzt auch noch einen Tjax Tower, ich nenne das jetzt einfach mal so, wer weiß, was da kommt. Wenn es kommt, wird es auf jeden Fall nochmal lauteren Protest geben müssen oder genauso lauten mit uns, mit euch, alle zusammen. Ich finde, das geht gar nicht, hier einfach über die Köpfe der Menschen hinweg zu entscheiden, was hier passieren soll. Und ja, vor dem Hintergrund, dass hier so viel Kultur einfach platt gemacht wurde, Subkultur, die seit Jahrzehnten durch uns, durch euch alle entstanden ist, es ist einfach so, so, so traurig. Genau, und was wir jetzt machen wollen, ist uns zusammensetzen, gucken, wie können wir dieses Viertel wieder beleben, wie können wir hier die Kultur zurückbringen. Und ich weiß nicht, ob sich der ein oder die andere vielleicht erinnert, es gab mal diesen Take, dass es ein Clubhaus geben soll, wo KünstlerInnenwohnungen entstehen sollen, wo auch unten selbstgemachte Kultur entstehen soll und so weiter und so fort. Und ich finde, das muss auf jeden Fall kommen. Es war schon verdächtig lange keine Rede mehr davon. Das muss kommen, aber das kann auch nicht alles sein. Also das ist das aller Mindeste. Und genau, wir wollen einfach hier einen Ort wieder schaffen, der von uns mit aufgebaut wird, wo wir auch mitentscheiden können, was hier passiert und nicht weiterhin von oben herab von einem Senator, der sich hier ein Denkmal setzen möchte. Ja, das war's. Danke.
0: Es gab jetzt eine Ankündigung, dass...
2: So, das war's dann für die Berichterstattung hinsichtlich von Sternbrücke und der Evakuierung in der Holzenstraße. Der Hinweis von der Evakuierten auf den Zustand der Häuser rund um die Sternbrücke, das ist ein ganz, ganz ernster Hinweis. Auch dort, was die Häuser an der Holzenstraße rundherum angeht, auf dem Stück quasi zwischen der S-Bahn-Station und der Max-Brauer-Allee. Nicht ganz bis zur Max-Brauer-Allee, denn dort auf den letzten Metern, wenn dieser Weg gegangen ist, da ist ja schon viel abgerissen und neu gebaut. Man mag sich nicht vorstellen, aber es ist so, diese Häuser sind alle gefährdet der Verwertungsidee von Wohnraum wegen. Und dagegen singt noch einmal Peter Licht an.
1: Stehen wir vor einem neuen Berg von Aufgaben.

So, es gibt noch so viel Stoff. Beispielsweise hat das Oberverwaltungsgericht ein Urteil des Verwaltungsgerichts Hamburgs außer Kraft gesetzt, wonach das Verbot von zwei Versammlungen während des G20-Gipfels Unrecht gewesen war. Das Oberverwaltungsgericht sieht das anders. Und das hat ein paar interessante Formulierungen. Das werden wir uns für Montag hoffentlich aufheben. Das hatten wir für heute eigentlich auch auf dem Zettel. Wir wollen nochmal auf zwei, drei Dinge hinweisen. Einmal, wir haben Ton verwendet, den Rasmus Gerlach in der vorletzten Woche, also in der letzten Woche genauer gesagt, aufgenommen hat. Beim Kreiselkonzert. Und diese Sachen werden auch auf einer Veranstaltung vorgestellt. Klang der Sternbrücke am 26. August um 20 Uhr im Trinitatis Gemeindehaus, Kirchenstraße 40. Vielen Dank an Rasmus für die O-Töne. Wir konnten an dem Tag gar nicht dabei sein und hatten schon gedacht, dass wir keinen Ton haben werden. Und nun haben wir ihn doch gekriegt. Mit der beeindruckenden Rede auch der Menschen aus der Holzenstraße. Dann, Gängeviertel-Geburtstag ist jetzt gerade, hat begonnen. Was besonders schön ist, das fällt eigentlich immer wieder auf in den Tagen vor dem Geburtstag, wie begonnen wird, alles aufzubauen, wie welche Stimmung herrscht, welche Ideen sprießen an allen Ecken und Enden. Das ist eigentlich fast das schönere Event, zu sehen, wer alles zusammenkommt und welche Ideen dort dann im Laufe von mehreren Tagen realisiert werden. Hinweisen wollen wir ganz besonders auf die Veranstaltung weitermachen. Das ist eine Veranstaltungsreihe Aufbau Ost, die am Sonntagnachmittag im Veranstaltungssaal stattfindet. Und es geht um die Nazi-Entwicklung in Ostdeutschland. Die Landtagswahlen unter anderem in Sachsen-Anhalt und Mecklenburg-Vorpommern, die ja nun unmittelbar vor der Tür stehen, diese Wahlen. Sonntagnachmittag im Veranstaltungssaal. Die Veranstaltung weitermachen und zwei weitere Veranstaltungen, die von der Gruppe dann auch in den Tagen und Wochen danach unter anderem im Kölibri in St. Pauli geplant sind. Ja, und ja, da guckt ihr einfach auf die Seite das-gängeviertel.de. Nee, Quatsch, nicht de, sondern info, das-gängeviertel.info und dort findet ihr das Programm des Gängeviertel-Geburtstags. Da ist einiges los. Und auch sonst, es kündigen sich große Aktivitäten an für die kommenden Wochen und Monate. Die Landtagswahl mag noch einiges an Realitätsschlägen vermitteln. Beide Wahlen, das mag sein. Der Springer Verlag ist ja der Auffassung, der Merz kann es nicht, der kann es nicht, der Bundeskanzler. Wir dürfen also für den Herbst erwarten, dass er gestürzt wird, aus den eigenen Reihen gestürzt wird. Bis dahin hat er aber einen unglaublichen Haufen an Scherben ins Land getragen und viele, viele Leute laufen über diese Scherben und verletzen sich. Er hat dann seine Aufgabe erfüllt und kann gehen. Viele Proteste stehen ins Haus, also für diesen Herbst. Und man mache sich nichts vor. Das, was danach kommt, ist alles andere als ein besserer März. Wir verabschieden uns für den heutigen Freitag, hören uns nächste Woche wieder. Jetzt geht's rüber zu No T.
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No TV Raps Live aus Studio 1. Peace Gordon. Ich hab vernommen, du hörst zu. Ja, was gibt's zu sagen? Nando ist noch nicht da. Ich habe keine Ahnung von irgendeinem Kalender, irgendwelche Veranstaltungen. Bin erst eine Woche wieder hier aus dem Urlaub. Deswegen warten wir entweder auf Nando oder lassen das mit den Terminen. Und ihr genießt einfach mit uns 2 Stunden No TV Raps. Straight from Final.

immer noch No TV Raps und im Set ist Mr. Sample Mind und gleich kommt Ruck nochmal direkt an Start und präsentiert, was so in Japan gedickt wurde. Herrli, herrli. Wir wollen kurz ein paar Daten ansagen, wo ihr zu Konzerten hingehen könnt und in diesem Fall vielleicht auch zu einer Beatmaker-Veranstaltung. Und zwar Rap Roulette nennt sich das Ganze am 28. Freitag, den 28. August im Stellwerk. Zu Gast ist die Crew Simplicity unter anderem und natürlich auch unser wunderbarer Steffen Frost am Start. Und außerdem am Freitag, den 4.9. aus Detroit zu Gast, ebenso im Stellwerk, ab 19.30 Uhr, Fat Cat. Für alle Jay Dilla-Fans, der Mann hat auf jeden Fall noch ein paar Sachen im Repertoire, die von Jay Dilla produziert worden sind und wird die dort live auf die Bühne bringen. Tickets gibt's bei Ticks for Gigs für beide Veranstaltungen. Sowohl am Freitag, den 28. als auch am Freitag, den 4.9. That's what's up. DJ Ruck übernimmt.

No TV Raps neigt sich dem Ende entgegen. Sample Mind und Rug sind draußen. Nächste Sendung gibt's im September. Seid bereit, schaltet euch wieder rein auf unsere Welle. Peace.

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Willkommen zu Soulstu im August. Angefangen haben wir mit richtigem Soul. Ja, gibt's hier auch noch bei Soulstu. Betty Everett, People Around Me und danach Barbara Jean English mit You Gonna Need Somebody to Love. Beides Ende 60er, Anfang 70er, das hört man ja auch im Style. Aber wir bleiben natürlich nicht dabei. Es gibt ein bisschen House zum Schluss, es gibt viel 70s Soul, es gibt ein bisschen Samba sogar mit Hip-Hop und Brasil und what else? Viel neues Zeug, fast nur Sängerin, stelle ich gerade fest. Ein bisschen was von Georgia Smith, naja, Archives, aber auch MJ Cole, großer UK Garage Don oder vorher sogar Jungle Don. Beides kommt zurück und er hat ist auch immer noch dabei, sage ich dann noch was zu. Was haben wir noch? Ach Quatsch, einfach zuhören. Ich überrasche mich ja auch. Also, willkommen zu Soulstu im August.

Ride My Freeway Baby. Das ist Morris Moore, ein Solosänger und Gitarrist aus Ohio. War aktiv zwischen den 70ern bis 90ern. Hatte auch ein paar Bands mit Ozone, Watchtower, alles nur ein paar Singles. Alle dreistellig. Und dieses Stück ist dann von seinem Soloalbum einfach Maurice. Und das kostet zumindest im Original von 76 erschienen. Da ist dieser Track auch drauf. Im Moment, Discogs sagt irgendwas mit 1800 Dollar immerhin. Aber so viel teuer muss man nicht reinstecken. Das Ding ist gerade, die Single ist gerade ausgekoppelt, nochmal remastered und auf Backcatcher. Die hatten auch sein Album 2018 schon mal wieder veröffentlicht. Ist an mir aber vorbeigegangen. Diesen Track finde ich aber allerdings ganz schön. Davor hörten wir Leroy Hudson mit Where Did Love Go. Habe ich einfach geklaut. Naja, nicht wirklich geklaut, aber das hat Matu gespielt beim letzten Soul Companions Boot. Leider dieses Jahr keins mehr auf der Heli. Wirklich nicht Idioten weitersagen, ne? Nur den guten Leuten, wenn ihr da hingeht. Sehr, sehr schöne Veranstaltung. Im Moment meine Lieblingsveranstaltung, glaube ich, was Soul anbelangt. Sehr viel breiter aufgestellt, haben Drizzer Bone gespielt, Real Love, haben sogar ein bisschen House gespielt. Ich komme nachher nochmal drauf zu. Und ja, hat echt Spaß gemacht. Danke Lars, danke Matu. Ich bin das nächste Mal dabei. Keine Frage. Und was hatten wir da vorne? War Trying to Survive, Harvey Scales. Ja, genug geschnackt. Wir haben ja, glaube ich, wenn das ausgestrahlt wird am Freitag, das Wochenende soll wieder wärmer werden. Ist vorproduziert die Sendung, wisst ihr ja. Also soll wieder wärmer werden. Darum, gut, gehen wir doch mal ein bisschen in die musikalische Richtung, die auch dann zum hoffentlich Wetter passt. Hier ist Ive Mendez und die lange Version von Natural High.

Follow My Samba ist das. Und zwar ist das letztendlich Soße unter dem Namen Soul Supreme veröffentlicht. Ein Gedenken an Red Astaire, den Gründer des schwedischen GAM-Labels, der leider nicht mehr unter uns weilt. Er hat unseren anderen Namen, der fällt mir jetzt gerade nicht ein. Red Astaire war einer seiner Pseudonyme. Unter dem ist das veröffentlicht. Das nennt sich Follow Me und ist tatsächlich im Original und hier auch immer noch eigentlich ein Remix von Left and Right von D'Angelo. Und zum Jubiläum des Labels hat man dieses Stück auf 7-Inch wieder rausgebracht und zwar in drei unterschiedlichen Versionen. Ich glaube, die erste war das Original hier, jetzt in einem Samba DJ Spinner Re-Edit und ich mag es sehr. Glaube ich, brauche ich irgendwie noch Plastik. Ich hoffe, das gibt es auch in Hamburg. Follow My Samba. Und wenn wir so ein bisschen im Hip-Hop-Bereich sind, dann habe ich irgendeine Single ausgegraben, lange nicht gehört, kommt hier aus dem auch deutschen Umfeld. Ich kriege das gerade, wobei die Rapper sind eher so undergroundig im klassischen Boom-Bap-Style, nur 20 Jahre später. LZ, Frank and Dank, JR und PH7 mit The Cities gab es mal vor 10, 15 Jahren auf 7-Inch, ist mir in die Hände gefallen und klingt ungefähr so. Yeah, yeah, uh-huh. Soul Steel.

Oh, ich vergaß. Cities war natürlich von Afro und handelte, wie ihr schon mitbekommen habt, im Ruhrgebiet. Und der Sample war Casanova von Ruby Anderson. Und auch vielen anderen, die das mittlerweile dann gecovert und zum Teil gesampelt haben. Auch eine 70s-Version von Coffee, die mittlerweile auch geplayt wird. So, danach Unspoken von Gina. Gina ist keine Frau per se, sondern ein neues Projekt von zwei durchaus bekannten Musikern. Und zwar von Liv, die unter eigenem Namen schon mehrere Platten veröffentlicht hat, und Kareem Riggins, der im Umfeld von Jazz, den Roots, Slum Village und so weiter gearbeitet hat. Und auch mit Roy Hargrove und so weiter. Also alle diese, oder viele dieser, sagen wir mal, auch jazzigen Hip-Hop, diese hip-hopigen Jazzer. Viele andere Gruppen war dabei, Detroit Experiment, alles sehr kurze Sachen. Jetzt halt das neue Projekt Gina, und das ist eben auch so ein bisschen Erykah Badu vielleicht, aber doch mehr jazziger. Das Album heißt The Pleasure Is Yours, gibt es auch auf Vinyl, und ich bin gespannt, es ist unterwegs zu mir, wenn ich mir das richtig anhören kann. Liv, nochmal zu ihr, die hat 3 Alben gemacht und mehrere Sachen zum Teil auch echt schon vergriffen und hat auch vorher schon in mehreren Bands in Ohio gespielt. Zum Beispiel, ach, ich hab's vergessen, ist jetzt auch vielleicht nicht ganz so wichtig, aber schon seit 2018 in Hip-Hop-Bands und so weiter, ist mehr eine Sprachkünstlerin wie statt einer klassischen Rapperin. Und ich find's ziemlich gut. Danach, was noch obskurer ist, wenn ihr das wollt, wie heißt die Kollegin? Sienna Senate, habe ich nur bei Instagram gefunden. Das Stück nach Unspoken von Gina war Unserious. Von ihr gibt es nur digital leider und eben auch für euch dann hier geschnappt. Finde ich auch interessant. Mal sehen, was da noch kommt. Sie hat einen Instagram-Account, wenn euch das interessiert. Jetzt kommen wir zu Georgia Smith. Erstmal ein Track vom letzten Album, Little Things, hier in einem Dub-Mix, obwohl sie da trotzdem singt. Danach dann UK Garage Dawn. Das ist jetzt auch schon 26 Jahre her. Ich erinnere mich, war mit Freunden in London und da war gerade UK Garage richtig durch die Decke. Hier ist ja meistens eigentlich nur Craig David angekommen. Afro Dodger, Rewind, Boo Selector. Großartiges Ding, fand ich damals. Diese Mischung aus roughen Beats und Soulful Gesang. Er hat natürlich dann den klassischen R&B-Weg ist denn eingesprungen. Nur davon gibt es halt so viele. Dann war, und irgendwann war ja auch alles UK Garage und dann war es weg. Jetzt entdeckt man aber schon in England sehr, sehr, sehr viele, die UK Garage und zum Teil auch Jungle Sounds wieder einsetzen. Verstärkt, also bei auch so ein paar Hits, wo man denkt so, Moment, das habe ich schon mal gehört. Ist ja nur auch schon 26 Jahre her. MJ Cole war damals erst Engineer, also im Studio von Sauer, S-O-U-R. Die haben, waren einer der ersten Drum and Bass Labels. Ich meine, die waren hier von dem Berliner Downbeat-Laden lizenziert. Ich hoffe, ich liege nicht falsch. Und die hatten dann hier mit der Wea. Also da gab es hier auch Veröffentlichungen von Elizabeth Troy, erinnere ich. Und andere, die so ein bisschen auch Lovers Rock damit reinbrachten in den Jungle Sound damals. Da war er Engineer und hat dadurch den UK Garage kennengelernt. Und hat sich dann darauf konzentriert. Er kommt mit einer klassischen Klavierausbildung und entsprechend sind die Songs auch ganz anders arrangiert. Ich finde, man erkennt sie sofort wieder und war dann später bei, er hatte einmal als großen Hit Sincere, das war sein Solo-Einstieg. Das Ding gibt es in mehreren Versionen, sind fast alle gut. Und dann war er bei Talking Loud und hatte noch einen größeren Hit mit Crazy Love. Hat dann auch mit Elizabeth Troy wieder gearbeitet. Allerdings war das Label dann am Ende, Charles Peterson war weg. Und tja, damit auch erstmal seine Karriere. Er hat dann auch Filmmusik gemacht und andere Dinge. Aber jetzt hat er auch wieder eine, oder seit längerem auch mal wieder eine Single.
am Start. Und das Besondere, das Ding heißt Talk to Us, und das Besondere ist, es ist eine Kooperation mit A.K. Paul. Sagt euch nichts, muss euch nichts sagen. Ist der Bruder von J. Paul. J. Paul habe ich hier ein paar Mal gespielt. Ein, ja, ich sag mal so ein bisschen, er hätte der britische Prinz werden können. Natürlich mit britischem Style. Hat das dann aber komplett in die Tonne getreten. Die Begründung war, als seine Demos wurden geleakt und damit meinte er, wäre sein Momentum weg, und dann hat er einfach keine Platte veröffentlicht. Die Demos gab es, wie gesagt, im Netz und dann vor 3 Jahren auch doch als quasi posthume, obwohl er ja noch lebt, posthume Veröffentlichung dann doch auf Vinyl und CD. Und sein Bruder, mit dem hat er zusammen Label gemacht, Paul's Institute, glaube ich, hieß das, meine ich. Anyway, auf jeden Fall, der Bruder von J. Paul mit MJ Cole und Talk to Us.

Tja, hat mich auch überrascht. Nein, das ist überhaupt noch, wie auch immer. Also beim Jack Hole hatten wir So Flute von Saint-Germain. Auch schon 20 Jahre alt, bestimmt. Und auch das hat Matto auf dem Boot gespielt und, soweit ich weiß, auch auf dem Modern Floor in Bamberg. Und das ist, sag ich mal, Chapeau. Da sind wohl einige Bierbäuche ins Wackeln gekommen, würde ich sagen. Anyway, darum habe ich es mir einfach geschnappt, weil steht hier nämlich auch rum. Und wann habe ich das letzte Mal gespielt? Das ist schon lange her. Und ich glaube, dieser Sendung noch gar nicht. Darum auch die komplett lange Version von Sir Flute mit Saint-Germain. Und danach Drum and Bass, wie gesagt, Nea Archives. Hat ihr zweites Album jetzt draußen, Emotional Jungle heißt es, und so klingt es auch. Ich habe es noch nicht so richtig ganz durchgehört, aber Und zwei Tracks davon, einmal Get Me, There Goes My Head und Get Me Down mit Georgia Smith. Die beiden haben schon bei anderen Sachen zusammengearbeitet, und es gibt auch ein Remix von Naya Archives von dem vorhin gespielten Little Things. Und im Anschluss dann I Light, You Light vom neuen Georgia Smith Album, dessen Name mir gerade entfallen ist. Super vorbereitet. Und danach dann aber, und dann hoffe ich, dass ich euch einfach ablenken kann, The Rough Cats mit Doc Shorts, I Ain't Worried, auch eine 7-Inch, ganz neu. Hier die B-Seite, der Aerobic Remix. Carsten hat gezaubert, man hört das, also wenn man es dann weiß, hört man es an den Keys. Doug Shorts habe ich hier schon ein paar Mal gespielt. Der hat auf Deptone und anderen Labels ein paar Singles veröffentlicht. Ist auch schon ein alter Recke und lange dabei. Gefällt mir gut. Vielleicht spiele ich auch mal die A-Seite. Alright. Was wollte ich jetzt machen? Jetzt ein Disco-Tracker, ein Disco-Knaller, würde ich sagen, den ich mir im Original nicht leisten kann, der aber jetzt nochmal veröffentlicht worden ist in einer Compilation Chicago Boogie Volume 4 Coming At Ya. Und zwei davon gefallen mir ziemlich gut. Und wie gesagt, einen spiele ich jetzt. Mother Fox, Falling Into Love im Extended Edit.

habt Nachsicht mit mir, dass ich diesmal so viel sappel, aber ein bisschen Werbung muss ich machen für Dicky hier zum Beispiel. The Marlows, eine Neo-Soul-Band aus Indonesien, aus Surabaya. Fällt mir als Viertelbildungsbürger Surabaya, Johnny, ein. Brecht, ist das Drei-Groschen-Oper? I don't know, should be. Und die haben ihr zweites Album veröffentlicht und das heißt The Hotel Malibu auf dem Big Crown Label aus Brooklyn. Ziemlich schöner, eigenständiger, ja, Neo-Soul, wenn man so will. Nicht wie Erykah Badu, sondern eben mehr in dem Sweet Soul. Ein bisschen Lowrider-Style. Ich habe euch gespielt The More und spiele euch jetzt noch einen zweiten Track, Through the Changes, bevor wir im Stadtteil bleiben und unsere anderen Lieblings-These, nämlich The Sacred Souls, auf den Platten zu legen mit Waiting on the Right Time. Diesmal als kleinen schönen Reggae von Victor Axelrod, der das ja schon auch mit Jalen Ugonda gemacht hat und anderen Leuten, der eben so diesen Sweet Reggae-Style in das zum Brooklyn Dabtone Label und so weiter gebracht hat. Also Through the Changes, The Marlows vom Album The Hotel Malibu. Müsste man wirklich mal auschecken. Ist sehr, sehr schön. Und danach The Sacred Soul und Victor Axelrod mit Waiting on the Right Time.

Und schon ist die Sendung zu Ende und ich bin gar nicht ganz durchgekommen. Was haben wir noch gehört? Ich habe gesagt, die Sacred Souls und Victor Axelrod im Ragga-Style, Reggae-Style, Waiting on the Right Time. Und danach zwei Tracks, die denselben Weg gegangen sind, vom Soul zum Reggae, allerdings nicht offiziell. Zweimal Sam Cooke, Lost and Looking und Love Me. Beide vor 12, 15 Jahren veröffentlicht auf einer 7-Inch. Und sehr, sehr schön. Es gibt auch eine zweite, die ist nicht ganz so gut, aber kann man auch hören. Und ja, einfach mal wieder rausgekramt. Passt einfach schön. Sofo Reggae, 70 Style. Nicht so viel Kiffen, Jungs, sag ich. Mädels, sag ich jetzt die ganze Zeit. Anyway. Und wenn wir schon Love Me gehört haben von Sam Cooke im Caribbean Studio One Style, dann mal den originalen Rhythm hinten dran. Und zwar Party Time von den Heptones. Und jetzt wollte ich eigentlich noch so viel mehr spielen und habe gar keine Zeit. Darum mache ich jetzt einfach einen Break. Im Hintergrund läuft schon. Louis Vega, die eine Hälfte von Masters at Work, haut im Moment eine Scheibe nach der anderen raus. Dazu gehören eine ganze Reihe von Neuinterpretationen von Klassikern von Patrick Adams oder Sachen, die Larry Levan früher gespielt hat in den späten 70ern, frühen 80ern, Barely Breaking Even. So viel anderer Kram nachgesungen. Hab noch keine endgültige Meinung dazu, aber eben auch viel selber Sachen. Unter dem Motto, unter dem Namen Element of Life hat er auch ab und zu immer Sachen veröffentlicht, meistens mit Vocal. Hier zum Abschluss der Sendung, zum Ausklang, ungefähr die Hälfte von dem Love Has No Time or Place in Patrick and Leroy Strings Dub. Also Patrick Adam, Leroy Levan, darauf bezieht sich das immer. Und hier die lange Dub-Version oder zumindest das, was wir noch bis 22 Uhr hören können. Danke fürs Zuhören. Ich habe euch so viel Spaß gemacht wie mir. Ich mag die Musik hier wirklich, die spielen. Und freue mich. Ein Veranstaltungshinweis vielleicht noch in ganz eigener Sache, aber ganz anders. Am 20.09., das ist ein Sonntag, in der Locke, also über dem Pudel, lesen, organisiert von Knarf Röllem und es lesen Dieter Dietrichsen, Annette von Bärchen, Martin Simon von der Moderne Mann und meine Wenigkeit aus den beiden Büchern über zu 50 Jahre Punk. Einmal Bored Teenagers und einmal Angriff auf Staraffenland. Jeder liest seine Texte und vielleicht noch ein paar andere Sachen vor. Und das haben wir letztens im Nil gemacht. Das war sehr großartig. Der Nilhalle. Und ja, 20.09. in der Locke. So, jetzt aber Schluss. Und ihr wisst, wie Louis Vega recht hat. Love has no time.

0: Ja, herzlich willkommen zur Klingding-Sendung. Heute wieder Klingding mit dem Blurred Edges-Feature und heute wieder mit einem Studiogast. Hannes Wienert sitzt neben mir. Hallo Hannes.
1: Ja, hallo, guten Abend. Danke für die Einladung, freue mich sehr.
0: Ja, und wir haben ein umfangreiches Programm. Wie in den letzten Malen bat ich Musikerinnen, die bei Blurred Edges als Auftretende oder Veranstalter dabei waren, mir was zuzuschicken und da kam einiges rein. Zunächst machen wir natürlich zusammen, also Hannes Wienert und ich, drei Konzerte von unter Beteiligung von Hannes Wienert, das ist einmal Passierzettel, dann Livingstones Label Land und ein Trio, genaueres später. Und dann so in der zweiten Stunde geht es weiter mit Jana de Treuer von dem Konzert Klang und Sache, zwei Aufnahmen und zwei Aufnahmen von Martina Detjen Solo am 11.06. im Gauss in Ottensen. Und zum Ende der Sendung, so in der letzten halben Stunde, drei Aufnahmen vom H7 Club at Blurred Edges 26 im Studio 16 am 21.06. 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Und wie schon angekündigt, Hannes hat mir drei Aufnahmen mitgegeben oder zugeschickt. Keine Werbung.
1: Ach so, oh
0: okay,
1: Gott.
0: Okay. Ja. Und da beginnen wir dann ganz brav chronologisch mit Passierzettel, einer Band, mit der du schon länger spielst.
1: Ja, und dann, bevor wir das anhören, ich hatte zwei Ausschnitte gebracht, wollte ich noch mal ganz kurz was dazu sagen. Erstmal fand ich das Festival noch gelungen, absolut gelungen. Es waren halt sehr, sehr viele Gruppen, 96, das hat ein bisschen die Problematik, dass halt natürlich, man kann nicht zu allen Konzerten gehen. Also
0: nee,
1: ich war bei einigen, aber das ist halt so, wenn man selber spielt, ist es dann noch so schwieriger, aber das ist ja eigentlich nicht so ein großes Problem. Aber bei diesem Konzert, das war am 12.06. und das fand im M1 in Wilhelmsburg statt, was ich noch gar nicht kannte. Und was ich wirklich sehr interessant fand, ich war ja bei einigen Konzerten, auch bei daheim zum Beispiel, Besucherzahlen waren zum Teil sehr gut und manche eben nicht so, weil es eben auch um 22 Uhr zum Teil auch erst war. Mhm. Und dieses Konzert in Wilhelmsburg habe ich gedacht, also das war so ein Mischmaschwetter, wer kommt da schon hin? Also für mich ist das immer so über die Elbe rüber und wer kommt da schon hin? Und es war total voll. Mhm. Also das waren ja, sag ich nicht, 60, 70 Leute, manche sind auch wieder gegangen. Nun gab es ein bisschen, ich würde vielleicht sagen, dass es nicht dafür allein verantwortlich war, aber es gab so 48 Stunden in Wilhelmsburg. Aber es waren viele Leute da, die ich auch aus sagen wir mal, Hamburg kenne. Also, oder die sonst auch zu Konzerten von Passierzettel gingen. Also es war sehr angenehm da. Die ganze Atmosphäre ist da, finde ich, sehr schön. Und ja, also wir haben da zwei Sets gespielt und das, was ich dir mitgebracht habe, ist sehr unterschiedlich. Das kann ich schon sagen.
0: Ja gut, dann hören wir mal rein und dann können wir ja weiter drauf eingehen, auf die Band.

0: hörbar eine Live-Aufnahme von Passierzettel. Und wir kennen ja nochmal die Musikerinnen sind es ja nicht, aber Musiker vorstellen.
1: Mhm. MusikerInnen? Right? Mhm. Ja, also der Schlagzeuger ist Martin Postrovic, der ist schon lange dabei bei Passierzettel. Dann Thomas Siebert, Gitarre. Dann Mike Walter, der spielt zum Teil Rahmtrommel und dann, was man jetzt nicht gehört hat, aber sonst auch Querflöte. Dann Oliver, jetzt habe ich seinen Namen.
0: Petermann.
1: Petermann, genau. Petermann, der spielt Bass. Spielt noch nicht so lange bei Passierzettel mit. Ist jetzt aber immer bei den letzten drei Konzerten, die ich mitgespielt habe, dabei gewesen. Dann Thomas Piesbergen, der singt und hat also ein elektronisches Gerät, was er sich umhängt, mit dem er Sounds entwickeln kann und auch seine Stimme manchmal verfremden kann. Und ja, und dann habe ich noch mitgespielt. Saxophon, Trompete, ich glaube, das waren alle.
0: Und ich meine, es hat ja so eine gewissen Rock-Hintergrund, so
1: auch,
0: die also, Musik und so.
1: Ja,
0: aber das sind keine Stücke, die ihr spielt.
1: Nein, nein, oder? Also das, was schon erstaunlich ist, das ist eigentlich wirklich rein improvisiert. Das sagt dann meistens auch PC bei den Ansagen, wenn dann Leute kommen, die das vielleicht noch nicht so gehört haben. Das ist jetzt wirklich, es gibt natürlich auch andere Stellen, die ich jetzt nicht ausgesucht habe, wo das eigentlich mehr, also ohne so ein durchgehendes Schlagzeug ist. Am ersten Teil hat ja Martin auch etwas offener gespielt, obwohl das zum Teil so flächig ist und fast ein bisschen ambientmäßig ist oder ein bisschen psychedelisch wird. Der Hintergrund ist schon so, das Wort Krautrock spielt da so ein bisschen eine Rolle.
0: Okay.
1: Da passiert es halt schon immer. Und das waren immer die drei Gründungsmitglieder, sind also eigentlich der Thomas Siebert, der wohnte auch in einer solchen Straße, die Passierzettel hieß. Und der Martin Postrovic kam dann dazu und Thomas Piesbergen auch. Und dann haben sie auch mit sehr vielen Gastmusikern gespielt, zum Beispiel Damo Satsuki von Ken. Oder mit Lothar Mais habe ich auch selber noch gespielt, der bei Passport gespielt hat, also bei Dorlinger und auch bei Amandül. So, also die Musik ist schon, wie soll ich das sagen, relativ vielschichtig. Also was mir gefällt, dass es alles improvisiert ist. Und wenn es dann so rhythmisch wird, dann liegt das halt einfach im musikalischen Hintergrund von vielen, von einigen, der Band. Und es wird aber eben einfach wirklich improvisiert. Und was mir gefällt, ist, wenn es so dicht wird und zum Teil so ineinander verzettelt wird und dann sich wieder zusammenfügt. So. Also das ist schon wichtig, dass man sich da sehr gut hört. Da das sehr viele elektronisch abgenommene Instrumente hier auch sind. Und ich muss das dann auch machen, weil rein akustisch kann ich da nicht spielen, sondern das ist jetzt ziemlich laut schon. Ist das manchmal nicht ganz einfach, auch manchmal Monitorboxen haben, das muss einen guten Sound haben.
0: Ja, klar.
1: Aber was sehr schön war, die Leute, waren sehr viele Leute da und es waren ja auch sehr unterschiedliche Leute da, also die auch die auch bei Blood Edges Festival gespielt haben und die einfach so eine Energie, das gefällt ihnen einfach so. Also Shimu zum Beispiel, die macht ja ganz andere Sachen, aber die mag das, glaube ich, so. Und was auch ganz angenehm ist, wenn Leute von draußen, wie jetzt in Wilhelmsburg, wo dann so ein großes Fest war, so ein Künstlerfest, auch was ich gehört habe, wenn die dann reinschneien, sag ich mal, die bleiben dann auch häufig.
0: Ja, ich glaube, das kostet ja auch nichts. Ne?
1: Das mit dem Eintrittsgeld ist auch noch so eine Sache. Kann man vielleicht später noch drüber reden. Also es war jetzt bei allen Konzerten, die ich machte, waren es immer Spenden. Das hat Vorteile und natürlich auch Nachteile. Ne? Aber in dem Fall war das eigentlich ganz gut, weil die Tür war auf und es war wirklich recht voll. Manche kamen gar nicht rein, blieben draußen stehen. Die mussten dann auch nichts dazu bezahlen. Und es gibt auch manche Orte, wo man dann noch jemanden haben muss, der dann Eintritt nimmt und so weiter. Und das alles abzurechnen, manchmal ist es besser, das einfach so zu machen. Und es war ja auch, das Gute ist ja bei Blood Edges, dass es ja auch irgendwie wirklich, jede Gruppe wird ja unterstützt, mehr oder weniger. Ne? So.
0: Ja, nicht wahnsinnig viel, aber okay.
1: Ja, aber immerhin das. Ne? Und das Wichtigste ist ja, Leute zu erreichen auch. Oder bei so einem Festival einfach kongenial dann auch zu anderen Konzerten zu gehen, das habe ich manchmal vermisst. Also ich war jetzt öfters bei Konzerten und dann sieht man ja, wer ist so da und wer kommt da nicht. Ne? So, und wenn man so ein Festival macht, finde ich es eigentlich schon ganz gut, dass man zu den anderen Gruppen hingeht.
0: Ja, klar, wenn man das kann.
1: Wenn man das kann. Das
0: hat natürlich für jeden die Frage, was sonst alles so läuft. Und
1: ja,
0: was ich,
1: ja, klar, oder was man selber macht. Okay. Also wenn man selber spielt und auch organisiert für andere vielleicht mit, ist ja dann auch einiges organisiert, dann waren auch Gäste da aus Belgien, glaube ich, da hat man viel zu tun. Naja.
0: Okay, jetzt klingelt hier die an der Tür, aber wir machen erstmal weiter. Vielleicht, oder ich gehe mal kurz...
1: Ich kann ja was über das Livingstone genau. erzählen. Also zwei Tage später, das war jetzt am 12. Juni und zwei Tage später, was dann auch nicht so ganz einfach ist, dann waren auch Gäste da aus Holland, meine langjährige Mitstreiterin und auch Freundin Carla Jenke aus ursprünglich aus Bari, die lebt jetzt aber seit schon vielen Jahren in den Niederlanden, zuletzt eben auch also in Utrecht auch, dann war sie mal in Amsterdam und jetzt lebt sie in Arnhem. Und dann ein Elektronikmusiker mit dem Namen Toyn Doykes, der auch in Amsterdam mal mit mir zusammen und ihr gespielt hat beim Soto-Festival. Und ich war jetzt ganz froh, dass wir ihn diesmal einladen konnten ins Festivalzentrum in die Renzelstraße, was, finde ich, nach wie vor ein sehr angenehmer Ort ist. Das war allerdings sehr spät und das Wetter war an dem Tag auch wirklich absolut ganz anders. Ja, es hat geregnet dann auch. Und trotzdem, vielen Dank für die Hilfe. Jarana hat dann auch da Bar gemacht und das war von daher eine angenehme Atmosphäre, aber es war nicht so voll wie jetzt wie in Wilhelmsburg. Aber es war wirklich auch ganz andere Musik. Und das Erste, das fand ich auch interessant, ist, dann hat sie mich auch gefragt, Carla, ob sie ein Duo machen kann mit Toyn Doykes, weil sie in Holland mit ihm zusammen auch spielt. Und dann meinte ich, ja, fangt einfach an. Und dann sind wir nachher, Björn und ich, eingestiegen und haben dann zuletzt dann als Quartett gespielt. Und das ist wirklich ganz andere Musik, als das, was wir eben hören.
0: Okay, und das hören wir jetzt, also das Duo von
1: Carla Jenke und Toyn Doykes. Elektronik, Synthesizer, Elektronik, und sie macht Sprache und auch zum Teil Worte, die sie reinspricht.
0: Okay.

0: Da haben wir jetzt eigentlich fast immer gespielt in den letzten Jahren bei Blood Edges auch oder auch andere Konzerte. Und Carnage, das ist ein Begriff, den hat, glaube ich, Carla irgendwie mal im Kopf gehabt. Eigentlich bedeutet das ja Gemetzel, glaube ich, so, oder Schlacht. Also ich hatte das erste Konzert war ein Bild von Paolo Uccello von der Schlacht bei San Ramino. Da gibt es drei große Bilder, die also als Kind schon mal eines meiner Lieblingsbilder sind. Also Paolo Uccello war großartiger Maler, wo sie alle so, das ist fast, wenn man die Brille abnimmt, ich habe das aber in Uffizi in Florenz gesehen, eins der drei, eins hängt noch in London und eins in, ich glaube, in Spanien. Aber wenn man die sieht und ein bisschen die Augen zukneift, ist es fast wie ein Bild von Jackson Pollock. Also das Erste, was Uccello da auch an diesen Bildern versuchte, war so eine bestimmte Perspektive und auch also von der Landschaft her auch und diese ganzen Lanzen und diese Köpfe von diesen Pferden, die da wahnsinnig aufgerissene Augen haben und dann diese Lanzen in Rot und Beige oder ja, dunkleres Weiß, die sind, das ist so ein Gerüst, was so eine bestimmte Perspektive auch ergibt. Und die perspektivische Malerei war zu dem Zeitpunkt absolut noch nicht richtig da. Das hat er mit Vasenmalereien, dann wo er gezeichnet hat, dann so auch mitentwickelt. Und das ist mir zu diesem Titel eingefallen. Und jetzt dann haben wir es Carnage 1, 2, 3, 4, 5, 6, 7 bis, glaube ich, 10 genannt. Und diesmal war Tony Dirkes eben eingeladen als Gastmusiker aus Holland. Und dann war das so, dass wir vor einem oder anderthalb Jahren ja beim Soto-Festival habe ich da gespielt mit den beiden, also ohne Björn, in Amsterdam mit dem Rose Tanker. Das habe ich schon mal, glaube ich, erzählt. Das ist eine ganz irre Architektur. Das ist eine ehemalige Tankstelle, aber rosa angemalt und mit sehr tollen Leuten, die das machen. Total nett, mit Bar und eine gute Bühne. Sehr in unserem Park, sehr nett. Und da waren auch Leute von der Presse wohl da und die haben dann, waren glaube ich drei oder vier Konzerte an dem Abend. Und als Vorletzte spielten wir. Und dann stand dann in dieser Besprechung, jetzt aber noch nicht genug von dem Tag. Und dann jetzt kam noch Mr. Livingstone persönlich. Wegen meinem Tropenhelm. Also jeden Tag werde ich wegen diesem Helm angesprochen. Ich kann allen nochmal hier sagen, das hat mit Safari oder mit Kolonialismus eigentlich nichts zu tun. Und heute war es beim Café Mai in Amsbüttel eine sehr nette Mitbürgerin mit ihrem Kind. Die war selber so ganz irre angezogen mit verschiedenen Grüntönen. Ich weiß nicht, ob sie aus Marokko kam. Die hat mich angesprochen. Jetzt gestern hätte sie mich schon mit einem Orangenhut gesehen da sitzen. Und da wollte sie mich ansprechen, hat sich aber nicht getraut. Und jetzt hat ihre Tochter gesagt, sprich doch mal den Mann jetzt an. Und dann haben wir kurz darüber geredet, wo es das gibt und was das jetzt für mich zu bedeuten hat. Das hat jetzt keine politische Bedeutung. Und also damals habe ich Muschelhorn gespielt und habe außen draußen gespielt. Das war auch im Sommer so und draußen warteten ein paar Leute, die rauchten, tranken und dann bin ich von draußen nach drinnen reingekommen und habe die ersten zwei, drei Minuten eigentlich solo gespielt mit so einem Konchhorn. Also es ist ja eigentlich kein Muschelhorn, sondern Schneckenhorn. Und die anderen beiden warteten dann und der Tony Dirkes hat, ich habe noch nie vorher mit ihm gespielt, hat er mit seinen elektronischen Geschichten dann so Antwortgeschichten reingespielt und mit Carla und die beiden haben schon zusammengespielt. Und dann dachte, habe ich das gelesen, diese Kritik, und dachte, nenne ich das jetzt mal Livingstones Labelland.
1: Okay.
0: Weil mir dann auch, die haben dann so quasi das so beschrieben, dass das eine Reise wäre. So, also die Musik, also, die wir da gemacht haben. So eine Reise mit verschiedenen Instrumenten und das wäre. Die Kritik war eigentlich wirklich ganz gut. Ich habe es ja auch zum Teil benutzt, um das Konzert vorzustellen. Aufregend und zerstörerischen, kakophonen Sound und alles zusammen und ganz meditativen Klängen und alles zusammen, aber wunderschön. So.
1: Okay.
0: Das war eine ganz gute Kritik damals, wo wir noch nicht zusammen gespielt haben. So, und jetzt haben wir das alte eben nicht Carnage 11 genannt, sondern Livingstones Labelland. So.
1: Ja, aber kann ja weitergehen, oder?
0: Ja, ja. Also was ich wirklich nett finde, auch wenn man jemanden dann so auch zurück einladen kann, wie den Torin Dökes ist, weil der ist in der Amsterdamer Elektronikszene eigentlich ganz gut verknüpft oder mit denen da. Und die machen ja ähnliche Konzerte wie, sag mal in Anführungsstrichen, wie in Hamburg oder in der Hörbar zum Beispiel. Also Carla hat dann nicht mit ihm, sondern mit jemand anders, der an dem Tag auch da war, im Rust-Tanker, hat sie auch ein Duo gemacht in der Hörbar und Torin, ja, kennt halt viele Leute dort und mal sehen. Also vielleicht spielen wir da mal zusammen mit Björn in Amsterdam.
1: Ja, super. Gut.
0: Dann gibt es jetzt eine Trinkpause, so wie bei der WM.
1: Ja, gut, wollen wir das was vortrinken oder spielen wir einfach die Musik und kündigen sie gar nicht an? Das können wir auch machen.
0: Ja.
1: Ich bin ja noch im Zweifel, ich fand ja den Anfang von dem, du hattest ja so einen Ausschnitt
0: rausgesucht. Ja, von Wiener Glückert Kersting.
1: Ja, lass uns doch mal den Anfang machen und dann können wir ausprobieren, wenn die Trinkpause zu Ende ist.
0: Genau. Ja, okay. Der Anfang war halt besonders, weil ich von hinten, nicht von draußen, aber von hinten auf die Bühne kam. So im Westberg war das.
1: Ja, genau. Hören wir mal an.

0: Ja, es fällt uns schwer, aber wir sind jetzt hier rausgegangen und vorher hatten wir so eine kleine Lücke, weil ich die Stelle suchte, die Hannes eigentlich anspielen wollte. Mir war der Anfang ganz wichtig, weil ich den sehr schön und gelungen fand, auch das Zusammenspiel und ganz neue Klänge, die ich so im Zusammenspiel von Björn und Hannes noch gar nicht kannte. Und
1: du meinst am Anfang von
0: dem Konzert,
1: diese chinesische Mundorgel-Geschenk spiele. Genau, ich weiß nicht, ob es von dir bisher jetzt erzählt. Ich kann es ruhig nochmal wiederholen. Ja, also wir haben ja jetzt auch dieses andere Stück, dann habe ich dann ja auch ausgerufen, wir zu dritt etwas dichter spielen. Mhm. Ganz am Ende habe ich aber auch zwei Saxophone zugleich gespielt. Mhm. Aber am Anfang war das auch so, der Tobias Levin, muss ich noch dazu sagen, der hat das aufgenommen. Den bedanke ich mich nochmal sehr. Der hat das damals aufgenommen, weil der Boris Vogler und Björn, die haben das so abgemacht, dass das auch aufnehmen können. Der macht es einfach sehr, sehr gut. Der hat einfach tolle Mikrofone auch. Und ich habe ihm gesagt, am Anfang, aber es wird wahrscheinlich schwierig sein, weil ich vom Eingang, von diesem Barraum im Westwerk, wo die meisten Konzerte ja so sind, die wir auch machen, da bin ich von hinten gekommen, also nicht von der Bühne. Ich war noch nicht auf der Bühne so. Wobei wir auch ebenerdig spielten. Das ist so bei so kleineren Besetzungen so ein bisschen akustischer, sind auch besser. Ne? Also da ist der Klang auch gut. Und ich bin von hinten gekommen und er hat es aber so gut aufgenommen, dass man es halt auch hört. Ne? So, es wird ein bisschen lauter und ein bisschen präsenter, aber ich habe dann schon einen relativ weiten Weg gehabt. So. Und das war eine Idee von mir, dass man da eben mit einem Instrument anfängt und dann die anderen langsam dazukommen und dass ich aber durch den Raum laufe und da schon einfach einen Teil des Klanges vorstelle so, und spiele.
0: Ja, es ist euch gelungen.
1: Dadurch hat es so eine Ruhe auch, ne? Und dann baut sich das langsam auf. Mhm. Also ich muss sagen, die Aufnahmequalität, also von dem, was Tobias jetzt mir extra noch für die Sendung heute nochmal geschickt hat, also vor zwei Tagen habe ich sie dann ja auch zugekommen lassen. Die Aufnahmequalität ist schon sehr, ich will jetzt nicht Lob aussprechen, weil er es ja gemacht hat, kann ich ihn natürlich loben. Also das ist schon sehr gut aufgenommen.
0: Ja, super.
1: Und es ist noch nicht mal die endgültige Version aus seiner Meinung, aber Björn zum Beispiel und ich denke auch ich, und ich habe es sicher auch gefragt eben, die Aufnahmequalität, ich wüsste jetzt nicht, was man da noch großartig machen kann. Mhm. Das ist schon gut genug. Ne?
0: Vielleicht ja, können da ein Album machen oder was?
1: Das war Björns Idee. Jetzt eventuell wir uns nochmal anhören und mal gucken, ob es das eine oder andere noch gibt, wo man noch was vielleicht verfeinern kann, aber es ist schon mal, also das hat sich gelohnt, alle Male.
0: Ja, das sind deine Beiträge, die du jetzt mitgebracht hast, deine Aufnahmen von deinen drei Konzerten. Ja. Und du hattest vorher gesagt, du warst bei 6 Konzerten. Gab es noch Highlights, wo du da irgendwie sagen könntest, oh, das habe ich noch nie gehört, sowas?
1: Also euer Konzert, man sagt Bahner 16 in dem Studio.
0: Nee, Studio 16.
1: Studio 16, also in der Bahner Straße. Das fand ich schon sehr interessant, weil es, da war ja auch eine Spielerin aus Belgien, da die
0: Serpent, ja.
1: Die das wunderbare Instrument Serpent, das kannte ich nur bisher aus dem Instrumentenmuseum in Berlin. Da ist das ausgestellt. Ich kannte das von ein paar Aufnahmen vielleicht. So, ich glaube, das kommt aus der Renaissancezeit, denke ich mal. Das hat natürlich auch einen sehr schönen Anblick, aber was sie da machte, das fand ich schon interessant. Jetzt vielleicht noch ein bisschen mehr, dass sie noch purer mal das Instrument spielt, vorstellen können. Und die letzte Gruppe fand ich auch so toll. Und dann hast du ja auch noch ein Solo gespielt. Das war von der Zusammenstellung eigentlich so ein sehr gelungener Abend, fand ich. Und der Raum ist auch toll.
0: Ja, es war ein bisschen schade, dass eigentlich war ja noch Michaela Tukarova. Und so. Die hätte praktisch so klanglich so eine ganz fast konträre Position zu Berlinde Demand, die Serpent gespielt hat, eingenommen, weil sie so zwar Saxophon spielt, aber sehr perkussiv, also mit ganz viel Tonabnehmer und ganz reduzierten Spieltechniken und sehr perkussiv. Das klingt schon fast wie ein Schlagzeug, wenn man es nicht sieht. Und die hat aber kurzfristig abgesagt und war das halt so.
1: Verstehe.
0: Und ja, das Quartett, klar, das war auch toll.
1: Ja, du hast
0: nachher noch was.
1: Du hast aber auch rhythmische Sachen dabei gehabt. Du hast ja auch sehr viel unterschiedliche Sachen gespielt. Und ich habe dich auch noch nicht so viel Bassklarinette spielen gehört.
0: Okay.
1: Ist das eigentlich neu?
0: Nein, das habe ich 6 Jahre. Ja, so
1: ja, aber so Solo spielen habe ich dich eigentlich
0: Solo habe ich jetzt
1: Konzerten
0: nee gespielt. Ich hatte mit EMN, also der Gruppe mit Felix Mayer und Christoph von Apache habe ich auf das Bassklarinette gespielt oder auch
1: ja, das war toll.
0: Ja, das schon
1: und dann war ich war ganz am Anfang des Festivals im GEDOC in der Galerie bei der Koppel und die machen ihre Ausstellungen und so und da hat dann auch eine gute Bekannte von mir, eine Freundin, die Marcia Lemke-Kern gesungen mit einer, die war eigentlich mehr als Gast dort, Und dann die anderen waren zum Teil auch aus der Musikhochschule, die zum Teil auch aus Indien kamen. Also die spielten so eine Musik aus verschiedenen Herkünften, so eine Harfenistin auch. Und das ist eigentlich so, wie ich will nicht sagen, dass das Weltmusik war. Das kann ich wirklich so nicht sagen. Was mir außerordentlich gefallen hat, also abgesehen davon, dass Marcia eine tolle Sängerin ist, dass das so ein unglaublich feiner Zusammenklang war. Also die, der Sound war so toll, weil die wussten das wirklich reduziert einzusetzen. Das ist auch nicht immer zu hören. Also das fand ich schon sehr beeindruckend, das fand mir sehr gefallen. Ah Gott, ja, man weiß schon gar nicht mehr. Dann habe ich noch die Lavalia, glaube ich, die Fagottspielerin.
0: Ah ja, okay.
1: Wie heißt sie noch? Jeanette oder?
0: Jean
1: Lavalia, glaube ich. Die habe ich gehört. Das war einen Tag vor unserem Konzert. Da bin ich da gewesen, um den Sound nochmal abzuschecken. Das fand ich schon sehr toll, auch was sie gespielt hat.
0: Ah ja, okay.
1: Und dann war ich noch bei einem Konzert. Ach ja, genau. Das habe ich allerdings auch schon öfters erzählt. Hoffentlich tätig es nicht in ein Butterfass. Das war im Tonali-Raum, auch relativ früh am Anfang des Festivals. Da hat Elina Gurgina, eine Freundin von mir, auch Odietta Cemolo gespielt. Das macht sie ja auch grandios. Und da waren so 5, 6 Komponistinnen oder Komponisten auch da, auch anwesend. Kam Pam auch und Xiao Fu war auch da, die saß neben mir. Und dann noch der Juri Albakan. Der ist ja auch Komponist und in der Hörbar auch schon öfters gehört. Und das war, da ging es um Bowen Pierce Stimmung. Und es war ziemlich warm an dem Tag, nicht ganz so heiß wie die Tage, die dann später kamen. Aber schon der Raum, wenn der war sehr gut besucht, vielleicht 60 Leute so sitzen, dann ist der voll. Dann heizt sich das auf. Und also ich muss ganz ehrlich sagen, das hat mit den Musikerinnen, die ich jetzt benannt habe, nichts zu tun. Aber es wurde erstmal eine 45-minütige Einführung gehalten über die Bowen-Pierce-Stimmung. Und als das dann irgendwann vorbei war, ich dachte auch, Elena, spiel doch mal was jetzt, ne? Kamen dann nochmal namentlich genannt die 6 oder 5 Komponisten nach vorne oder Komponistin und haben auch nochmal erzählt, was sie gemacht haben in Worte. Man kann das natürlich machen, aber in einer gewissen Weise, wenn dann das Instrumentarium in diesem Falle war das, also das, was Juri Albakan spielen wollte, nämlich sie sollte dann Akkordeon spielen in einer Bowen-Pierce-Stimmung. Das Instrument ist umgestimmt worden vorher.
0: Ach so, okay.
1: Und dann sagte ich schon, Jana, die Treuer saß neben mir, die sagte, vielleicht kann sie ja von Ligeti Atmosphäre spielen. Und dann habe ich dann geklatscht und alle guckten mich böse an. Aber es war einfach so, die Leute waren so müde, weil wenn man eine Stunde fast warten muss und dann hat er zu ihr gesagt, ja, wir fangen jetzt an, also Juri, und dann hat er was gedreht am Knopf und dann ging gar nichts mehr. Sie spielte einfach und dann sagt, ja, geht nicht. Dann wurde also erstmal eine Pause gemacht und ich sagte, für alles ist es zu heiß. Er sagt, ja, vielleicht zu heiß. Und dann wurde nochmal Zigarettenpause gemacht, alles ging raus. Sie haben also praktisch eigentlich nichts gehört. Und nach dieser Pause, das war schon ziemlich schmunzelnd, so alles ein bisschen. Dann gingen wir rein und da waren 3 bis 4 oder 5 Grad kühler. Und dann guckte ich doch Juri an und sagte, ja, vielleicht geht's ja jetzt, ne? Ist ja richtig kühl. Ja, wir haben Fenster auch aufgemacht. Und dann ging es.
0: Ah ja, okay.
1: Aber ich meine, diese ganzen Sachen, das ist ja manchmal bei Konzerten auch, dass ich was erzähle, aber dann meistens danach. Also wenn man danach die Komponisten nochmal, ein paar Mal habe ich dann auch erzählt, an was mich das erinnert. Man hat ein bisschen zum Teil, war ja elektronisch dann die Musik. Ne? Also, da hat dann Elina, glaube ich, auch noch zugespielt, aber das meiste war elektronisch. Und das hat mich so ein bisschen an Gagaku-Musik auch erinnert, ne? Also von diesem Gong, der da immer klingt, aber eben, das ist dann halb akustisch. Aber dass man dann, das dauerte dann eben sehr, sehr, sehr, sehr, sehr lange.
0: Okay, okay.
1: Und ich glaube, nach dem Konzert, die Instrumente, wenn nochmal gefragt kommen, kann man das auch vorstellen, denke ich. Aber was wichtig ist, für mich jedenfalls zu bemerken, dass es ja was mit dem Gehör der Leute macht und mit der inneren Einstellung, dann bereit zu sein, offen zu sein, das auch anhören zu können. Weil das sind ja schon, also die Bowen-Pierce-Stimmung ist schon anders als das, was wir sonst so hören.
0: Ja, klar.
1: Und dann da sollte man einfach so den Schwerpunkt drauf legen. Es war dann halt ein bisschen sehr akademisch schon.
0: Okay.
1: Wir waren ja an einem Konzert, so von improvisiert an einer neuen Musik. Und dieser Moment, diesen Moment, denke ich, sollte man zumindest bedenken. Mhm. So, sonst, das haben eigentlich auch alle Leute gesagt, die dann da waren. Mhm. Es war jetzt war ein tolles Konzert, waren spannende Sachen dabei und Elena kann das ja auch alles spielen, auch nur in dieser Stimmung oder dieser Stimmung. Die ist so vertraut mit dem Instrument und das ist auch so angenehm für mich, Cembalo zu hören. So, auch wenn das zum Teil improvisierte Stellen waren oder neue Stellen waren, neue Stimmung. Aber man sollte nicht so viel Information über den Kopf, das ist ein anderer Part des Wesens.
0: Naja, des klar, Menschen. Das ist eine andere Wahrnehmungssphäre, ja, sozusagen. Ja, genau. Okay.
1: Ja, aber gut. Das waren so die Konzerte und dann noch zwei andere. Also es war sehr, auch sehr unterschiedlich, das hat mir gefallen. Sehr unterschiedliche Konzerte, die ich gesehen habe und ja.
0: Ja, super. Ja, vielen Dank, dass du das alles mitgebracht hast und so lebendig geschildert hast.
1: Gibt ja später, glaube ich, auch noch die Möglichkeit, nach 12 das noch...
0: Ja, genau, also das hatte ich noch vergessen zu sagen, aber wir sind ja jetzt in der zweiten Stunde der Klingding-Sendung angekommen und ab 12 Uhr, da ist der Klingding offiziell eigentlich zu Ende und ist auch dann zu Ende, aber es gibt eine Nachtschleife, die dann diesmal ziemlich lange ist, 4,5 Stunden und die beginnt mit... Ich glaube, dem kompletten Konzert von Passierzettel und dann geht es weiter mit Livingstones Label, glaube ich, und dann mit dem Trio, mit Hannes. Und es kann auch sein, dass ich das ans Ende gepackt habe, weil ich die Aufnahmen später bekommen habe. Dann gibt es Aufnahmen von, die ich jetzt gleich vorstelle, aus Klang und Sache, wo die Veranstalterin Jana de Treuer war, dann von Martina Detjen, zwei Aufnahmen, die wir nachher hören, und dann eben vom H7 Club. Also da gibt es dann die Nachtschleife die ganze Zeit, glaube ich, bis 12 Uhr oder 11 Uhr morgens. Irgendwann nach 4,5 Stunden wiederholt sich das dann noch und da kann man das noch alles in ganz Ruhe nochmal anhören und sich seine Vorstellung machen von der Musik oder von den Musikern. Und ja, wir gehen weiter mit der Aufnahme von dem Konzert. Wo ist die richtige Seite? Moment, gleich habe ich sie. Hier, Klang und Sache. Klang und Sache war eine Veranstaltung, die Jana de Treuer organisiert hat, aber selber spielt sie gar nicht mit. Da war einmal Alexandra Nilsson dabei mit Fossil, gehe ich gleich drauf ein. Dann Caroline Cecilia Talone, präparierte elektroakustische Drehleier und Adrian Thies, Trompete, interaktives Musiksystem. Und von Alexandra Nielsen hören wir, glaube ich, das erste, das ist Fossil, das ist so ihr Projekt, wo sie mit Steinen als Material arbeitet und das dann erweitert die Klänge, die die Steine in ihren Performances und Installationen machen mit elektroakustischen oder elektronischen Mitteln und das hören wir jetzt.

Ja, ein kurzer Ausschnitt von Alexandra Nilsson, Fossil, von ihrem Projekt mit Stein. Und es geht gleich weiter mit einer Aufnahme von Snippet. Das ist eine Aufnahme mit Caroline Cecilia Delone, die aus Berlin ist und sowohl Musikerin als auch Geigenbauerin ist und hat einen Hintergrund in klassischer Musik, Antike und Volksmusik und spielt aber die Drehleier, die präparierte elektroakustische Drehleier in der experimentellen elektroakustischen und improvisierten Musik. Und das hören wir jetzt.

Ja, das war der Ausschnitt und ich glaube, Adrian Thies war auch dabei, wenn ich das richtig sehe, das ist mir nicht näher mitgeteilt worden. Adrian Thies ist Composer-Performer und entwickelt hybride Klangwelten, so zitiere ich mal aus der Ankündigung, mit Trompete, modularen Synthesizern und interaktiven Musiksystemen. Und das war eben das Zusammenspiel von Caroline Cecilia Talone und Adrian Thies. Und gleich geht's weiter mit einer Aufnahme, die solistisch entstanden ist von Martina Detjen. Die hat mir zwei Aufnahmen zugeschickt. Und zwar hat sie am 11., also die Aufnahme vorher war am 7.6. Klang und Sache. Und jetzt sind wir beim 11.6. im Gauss Ottensen in der Gaussstraße. Passend im Atelier für Kunst und Kultur. Um 18 Uhr spielte Martina Detjen ein Solokonzert Hering im Treppenhaus mit Stimme, Elektronik, diversen Instrumenten und Objekten. Und auch bei ihr ist die Idee, dass der Klang im Moment entsteht aus Intuition, Reibung und Bereitschaft. Soweit ich das mitgekriegt habe, hat sie aber auch schon einiges vorbereitet. Sie kommt eigentlich aus der Tanzimprovisation und dem Theater und ist da zu improvisierten Musik gekommen und macht sich daran, in ihren Solokonzerten verschiedene Ausdrucksformen und zusammen zu kombinieren und tritt auch mit verschiedenen Formationen auf. Ich glaube, sie hat auch bei Hauptsächlich Verdächtig gespielt. Ich weiß nicht, ob das noch weiter so geht. Und jetzt eine Aufnahme solistisch mit Martina Detjen. Stimme, Elektronik und diverse Instrumente.

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2: Ja, Martina Detjen mit Loops von, ich weiß nicht, welche Quelle sie da genommen hat, auf jeden Fall Wörtern, die im Fachgebrauch, vielleicht juristischen Fachgebrauch üblich sind, das mit einer Zuspielung und dann geloopt. Okay, das waren zwei Aufnahmen von ihrem Solokonzert am Donnerstag, den 11. Juni im Rahmen von Blurred Edges in Gauss Ottensen. Das Konzert hatte den sozusagen Teaser Hering im Treppenhaus. Und wir kommen zu dem letzten Konzert, das heute in der Sendung, Klingding-Sendung, vorgestellt wird, und zwar der H7-Club at Blurred Edges 26. Der war am 21. Juni 2026 im Studio 16. Wunderbarer Raum. Und gespielt hat Berlin de Demain, die wir gleich hören werden, Serpent, Electronics. Und auf die anderen Sachen gehe ich später ein. Berlin de Demain hat begonnen und Hannes hat ja schon ein bisschen drüber gesprochen, wie er das wahrgenommen hat, dass vielleicht das Spiel auf dem Serpent und vielleicht auch noch erweiterte Spielweisen nicht so oft vorkamen und da dann vielmehr die Loops mit gewissen harmonischen Abläufen sich relativ oft wiederholten. Hören wir mal rein.

Soweit ein Ausschnitt aus Berlinde Demands Solo Auftritt beim H7 Club am 21. Juni im Studio 16 im Rahmen von Blood Edges. Das ganze Set geht 36 Minuten, ist dann nachher in der Nachtschleife noch zu Gänze, also als Ganzes zu hören. Und es geht gleich weiter mit einem Solo-Auftritt von mir. Da habe ich Foam Table zunächst gespielt. Foam Table ist ein Tisch aus Styropor, ganz komplett Beine, Verstärkung und oben die Tischplatte, alles ist aus Styropor und der wird zum Teil mit Styropor-Objekten bespielt, zum Teil mit verschiedenen Bürsten oder kleinen Plastikbechern und so verschiedenen Sachen. Und das hören wir gleich. Und im zweiten Teil, den kann ich jetzt nicht anspielen, also nicht ganz anspielen, spiele ich Bassklarinette mit einer Zuspielung, die vorbereitet ist. Die Zuspielungen, das sind Aufnahmen auch von dem Tisch oder auch von der Bassklarinette, Blasgeräusche, die dann sozusagen platziert, komponiert wurden und in den Trichter der Bassklarinette durch so einen Mini-Lautsprecher reingespielt wurden, sodass beides so gemischt wurde mit dem Spiel der Bassklarinette, was ich dann dazu live gemacht habe. Das hören wir jetzt.

Ja, soweit ein Ausschnitt aus dem Solo-Set von Heiner Metzger, der heute ja auch die Moderation und im Studio ist. Und kann schon ankündigen, es gibt nach der Sendung, diesmal wird es ein bisschen länger dauern, wahrscheinlich 10 Tage, dass es den Podcast gibt von der Sendung, wo man das auch alles nachhören kann. Und dann gibt es natürlich die Nachtschleife, die Klingding-Nachtschleife ab ungefähr 10. In ungefähr 10 Minuten, dann mit allen Stücken, die hier eingespielt wurden, nicht ausschnittsweise, sondern als Ganzes. Und da ist es auch noch anzuhören, ziemlich, ich glaube so nach 3 Stunden. Die ganze Nachtschleife, die dauert 4,5 Stunden und wird dann wiederholt bis morgen früh um 11 oder 12 bei FSK 93.0. Das war soweit die Klingding-Sendung. Es geht dann jetzt noch weiter mit einem Ausschnitt, den mir Thomas Lehn geschickt hat. Thomas Lehn ist einer der Musiker bei der Quartett Open Family, die am zweiten Teil des Blood Edges, des H7 Clubs bei Blood Edges gespielt haben. Mit dabei waren Alexandra Rombola, die jetzt in Norwegen lebt, Flöte, Tiziana Bertoncini, die in Österreich lebt, Violine, Ingar Zach aus Norwegen, Percussion Electronics und eben Thomas Lehn aus Österreich, Analog Synthesizer, der auch die Aufnahme gemacht hat, die ziemlich gut geworden ist, finde ich. Und mir einen Ausschnitt zugeschickt hat und den spiele ich jetzt ein. Der ist ungefähr ein bisschen mehr als 10 Minuten und so lang wird die Klingding-Sendung heute auch noch gehen. Electronic Jam wird heute nicht auflegen. Er hat Probleme mit der Technik. Sein Computer macht nicht das, was er soll. Deshalb wird es heute nichts. Also dann nachher die Klingding-Nachtschleife und die nächste Klingding-Sendung gibt es am 21. August. Der Plan steht noch nicht fest, was dann, was ich dann senden werde. Informationen über die Klingding-Sendung gibt es bei www.hierunddaa.de/klingding.html oder hierunddaa.com, Kategorie Radio. Und das findet sich dann alles. Und ja, falls noch jemand Idee hat oder zu viel Geld hat, kann er gerne für FSK spenden. FSK lebt von Förderbeiträgen und kann einiges an der Verneuerung oder Verbesserung der Technik machen. Ja gut, soweit. Langer Rede, kurzer Sinn. Jetzt hören wir einen Ausschnitt von Open Family, dem Quartett mit Alexandra Rombola, Tiziana Bertoncini, Ingar Zach und Thomas Lehn. Circa 10 Minuten und danach die Nachtschleife. Und ich wünsche anregendes Hören und sage Tschüss, bis zum nächsten Mal.

So, ihr Lieben, das war Klingding. Kommt nachher als Nachtschleife weiter. Aber jetzt kommt erstmal Electronic Jam zum Gängelviertelgeburtstag. Ich komme hier gerade an und dachte, ach stimmt, voll vergessen. Volle Hütte, überall was los. Und ich spiele Radio mittendrin. Ich spiele heute den sechsten Teil meiner Drum-Bass-Reihe. Mix Soulful Liquid Drum-Bass. Neu. Schmeiße ich denn die Tage auf Soundcloud und ich hoffe, es gefällt euch. Ich wünsche euch eine gute Nacht, viel Spaß, nicht lang schnacken, Hände auf die Platten. DJ Goodfella, Liquid Soul Rider Mix Part 6.